0: Es ist 2 Uhr, Mikrofon ist Martin Krachler. Bei Abschiebungen ist der Weg jetzt frei für die umstrittenen Rückkehrzentren. Am Abend haben sich die EU-Institutionen ja auf ein neues Abschiebegesetz geeinigt. In Brüssel ist Verena Sophie Meyer. Ab wann kann es jetzt solche Return-Ups geben?
1: Die EU-Länder haben ab Inkrafttreten die Möglichkeit, Abschiebelager außerhalb der EU einzurichten. In der Praxis wird es aber noch etwas dauern. Es müssen zuerst Partnerländer gefunden werden, die solche Lager hosten wollen. Es muss geklärt werden, wer das Lager baut, ob die Länder die Grundversorgung für die Menschen sicherstellen können. Österreich will damit einer kleinen Gruppe an EU-Ländern bis Ende des Jahres einen Plan haben. Als Beispiele werden oft Uganda oder Länder in Zentralasien genannt.
0: Und Verena, das neue Abschiebegesetz enthält auch Pflichten für die abzuschiebenden Personen selbst.
1: Wer nicht in der EU bleiben darf, muss auch mit den Behörden zusammenarbeiten und sich zum Beispiel regelmäßig beim Amt melden. So werden Weiterreisen und Abtauchen schwieriger. Bestehen Flucht- oder Sicherheitsrisiko, dürfen ausreisepflichtige Personen sogar bis zu 2 Jahre lang in Schubhaft genommen werden, mit der Option, um ein weiteres halbes Jahr zu verlängern. Das große Ziel der EU-Kommission und der EU-Länder ist es, mehr Menschen, die hier nicht bleiben dürfen, aus der Union zu schaffen. Bisher sind es knapp 30%.
0: Aus Kiew wird derzeit eine Welle an Angriffen gemeldet. Laut dem Bürgermeister steht etwa ein 9-stöckiges Wohnhaus nach einem russischen Angriff in Flammen. In Österreich melden sich immer mehr Jungfamilien bei Problemen mit ihren Kleinkindern bei den sogenannten frühen Hilfen. Katja Adhofer.
2: Über 5.700 Familien haben die sogenannten frühen Hilfen 2025 in Anspruch genommen. Ein Plus von über 13% im Vergleich zum Vorjahr. Mariella Hahn von den frühen Hilfen in der Obersteiermark.
3: Wir richten uns an alle Familien, aber ganz im Speziellen schon an belastende Familien, wenn es auch um psychische Probleme geht, wenn es um soziale Isolation geht, dass vielleicht gar kein Netz da ist, wenn es finanziell schwierig ist. Möglichst früh anzusetzen ist für uns besonders wichtig, damit die Probleme nicht größer werden.
2: Bei den frühen Hilfen gibt es nicht nur Beratung, sondern auch ganz konkrete Unterstützung und Alltagsbegleitung. Sozialministerin Corinna Schumann, SPÖ.
4: Es ist absolut eine Erfolgsgeschichte, weil die steigende Nachfrage zeigt, dass wir die frühen Hilfen ganz, ganz dringend brauchen. Für die Eltern, weil sie die Eltern stärken und sie schaffen bessere Entwicklungs- und Gesundheitschancen für die Kinder.
2: Das Angebot ist freiwillig und kostenfrei.
0: Und nach dem Erdbeben der Stärke 6,2 in Süditalien um kurz nach Mitternacht ist jetzt klar, größere Schäden sind trotz der Stärke nicht zu erwarten, weil das Epizentrum so tief gelegen ist, nämlich 250 Kilometer in der Erde. Und jetzt zum Wetter und zu Georg Brack.
5: Es geht durch eine unbeständige erste Juniwoche. Heute am Dienstag überwiegt zunächst noch verbreitet und vor allem in der Osthälfte auch tagsüber der Sonnenschein. Im Westen ziehen am Vormittag schon dichte Wolken auf und die bringen im Tagesverlauf von Vorarlberg bis ins Salzkammergut teils kräftige Regenschauer und Gewitter. Die Temperaturen steigen spürbar höher als gestern, die Höchstwerte 20 bis 28 Grad. In der kommenden Nacht und morgen am Vormittag regnet es weiter, zum Teil auch anhaltend und kräftig.
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1: Es ist 3 Uhr. Im Studio ist Martin Krachler. Massive russische Angriffswelle heute Nacht wieder auf die Ukraine. Aus Kiew werden Raketen- und Drohneneinschläge auch in Wohnhäusern gemeldet. Sie stehen in Flammen. Teile der Stadt sind laut dem Bürgermeister ohne Strom. Angriffe gibt es demnach auch in den Großstädten Kharkiv, Dnipro und Saporischschja. Mindestens 4 Menschen sind laut ukrainischen Behörden bislang ums Leben gekommen. Essstörungen gehören zu den häufigsten psychischen Erkrankungen bei Kindern und Jugendlichen, werden zu oft aber nicht vom Umfeld erkannt. Betroffen sind vor allem junge Frauen, berichtet Bernadette Ritter.
2: Magersucht und Bulimie, also die Essbrechsucht, zählen zu den bekanntesten Krankheitsbildern. Zur häufigsten Essstörung zählt aber das sogenannte Binge-Eating. Dabei hätten Betroffene unkontrollierbare Essanfälle. Alle Essstörungen hätten jedenfalls eine hohe Dunkelziffer, sagt Andreas Karwautz, Leiter der Essstörungsabteilung in der Kinder- und Jugendpsychiatrie des AKH.
3: Wir haben etwa 75% derer, die in Schulen wir untersucht haben, die nirgendwo Hilfe gesucht oder gefunden haben. Und wenn man weiß, wie problematisch es ist, wie ungünstig die Prognose ist, je länger diese Krankheit dauert, ist eigentlich ein Alarmzeichen.
2: Besonders bei Magersucht sei rasches Handeln entscheidend, denn diese Form der Essstörung sei unter Jugendlichen die psychische Erkrankung mit der höchsten Sterblichkeitsrate.
1: Die Deutsche Bahn kämpft weiter damit, pünktlicher zu werden, wie neue Zahlen zeigen. Im Mai waren nur 61,3% der Fernzüge pünktlich. Und für Österreichs Fußballnationalteam ist der letzte WM-Test gegen Tunesien mit dem 1:0-Sieg eigentlich erfreulich verlaufen. Daniel Kulowitz, für 2 ÖFB-Spiele könnte es aber ein bitteres Nachspiel geben.
4: Gleich 2 verletzte Spieler, das wollte Ralf Rangnick tunlichst vermeiden. Christoph Baumgartner hat schon beim Aufwärmen einen Stich im Oberschenkel bzw. Hüftbereich wahrgenommen.
5: Vor allem aber müssen wir schauen, was mit Christoph Baumgartner ist, weil das sieht im Moment leider nicht so gut aus.
4: Und zur Pause dann auch noch eine Muskelverletzung bei David Alaba.
5: Ja, der hat auch muskulär ein bisschen was gespürt. Ich hoffe, dass es nur eine Verhärtung ist, aber das war auch dann zur Halbzeit klar, dass das Risiko wir nicht eingehen, ihn dann weiterspielen zu lassen.
4: Zittern also um 2 absolute ÖFB-Superstars so knapp vor der WM. Eine MRT-Untersuchung gleich heute Vormittag soll Klarheit bringen. Entwarnung in Sachen roter Karte hingegen bei Konrad Leimer. Der Bayernstar kommt ÖFB-Informationen zufolge wohl ohne Sperre davon und wird trotz seines Torraubs beim ersten WM-Spiel gegen Jordanien wohl auflaufen dürfen.
1: Und wir kommen jetzt zum Wetter und zu Georg Brack.
6: Heute am Dienstag erwartet uns vorübergehend wärmeres und sonnigeres Wetter. Am Nachmittag hat es heute zwischen 20 und 28 Grad. Vor allem in der Osthälfte überwiegt dazu heute auch der Sonnenschein. Im Westen ziehen bald Wolken auf und bis zum Nachmittag und Abend breiten sich Regenschauer und Gewitter von Vorarlberg bis nach Oberösterreich, die Obersteiermark und nach Unterkärnten aus. In der Nacht auf Mittwoch regnet es dann verbreitet und das zum Teil kräftig. Auch am Mittwochvormittag hält der Regen noch an und mit höchstens 13 bis 21 Grad ist das auch der kühlste Tag der Woche.
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1: Es ist 4 Uhr, im Studio ist Martin Krachtler. Müssen Flugpassagiere künftig eine Strafe zahlen, wenn sie nicht zum Flug auftauchen? Diese und weitere Fragen werden heute auf EU-Ebene diskutiert. Es geht um die Reform der Fluggastrechte. Julian Kern.
2: Wer künftig nicht zum Abflug erscheint, soll eine Strafe bezahlen. Das ist nur einer von vielen Vorschlägen, die ab heute Nachmittag in Brüssel diskutiert werden. Flughafen Wien-Vorstand Günter Ofner sagt dazu:
3: Die von Verspätungen betroffen sind, die sollen entschädigt werden, aber die Gesamtkosten sollten nach Möglichkeit reduziert werden.
2: Auch der Katalog für sogenannte außergewöhnliche Umstände soll erweitert werden. Fällt ein Flug aus, weil unerwartet Pilotinnen und Piloten oder Crewmitglieder fehlen, dann sollen dafür keine Ausgleichszahlungen mehr fällig werden. Ein No-Go, sagt die zuständige Staatssekretärin Ulrike Königsberger-Ludwig von der SPÖ.
4: Wenn ich heute in ein Restaurant gehe und der Koch oder die Köchin ist krank, kann ich auch nicht sagen, du Malade, kriegst kein Essen.
2: Bis 15. Juni soll verhandelt werden. Erfolgt keine Einigung, bleiben die bestehenden Regelungen in Kraft.
1: In der Ukraine steigt die Zahl der Verletzten nach massiven russischen Angriffen heute Nacht im ganzen Land. Laut den Behörden gibt es mindestens 5 Tote und Dutzende Verletzte. Dänemark bekommt

0: jetzt eine Vier-Parteien-Regierung an der Spitze der Linksmitte-Regierung bleibt, die sozialdemokratische Ministerpräsidentin Mette Frederiksen. Das hat Dänemarks König Frederik X. später am Abend verkündet. Und bei den Unwettern am Wochenende in Österreich war neben den Feuerwehren auch die Wasserrettung stark gefordert. Auf den Salzkammergutseen mussten mehrere Wassersportler und Bootsführer ans Ufer gebracht werden, weil sie die Gefahren unterschätzt haben, berichtet aus Oberösterreich Jürgen Freimuth.
1: Werden die Sturmwarnleuchten am Seeufer aktiviert, dann gilt es unverzüglich, das Wasser zu verlassen und schützende Uferbereiche aufzusuchen.
2: Und zwar nicht wieder zurück an den Ausgangspunkt, sondern an das nächstgelegene geeignete Ufer und so schnell als möglich.
1: Erklärt Jochen Brunner, Abschnittsleiter für das Salzkammergut. Bei der Wasserrettung beobachtet wird, dass vor allem Stand-Up-Paddler durch Wind und Wellengang immer wieder in brenzlige Situationen kommen.
2: Dann flach auf Sub liegen und festhalten, damit ich über Wasser bleiben kann. Diese Sub ist einmal eine Leash, eine Sicherheitsleine. Die wird gerne oft ignoriert, aber wenn es mich da vom Sub runterpackt, dann ist die Sub weg, weil der Wind, die Wellen, das fliegt sofort weg, dem kann ich nicht nachschwimmen, dann kriege ich natürlich ein Problem.
1: Bei der Wasserrettung appelliert man daher an die Eigenverantwortung der Wassersportler, eine Schwimmweste tragen und schon im Vorfeld den Wetterbericht verfolgen, kann dazu beitragen, Notlagen zu verhindern.
0: Und wir kommen jetzt noch zum Wetter und zu Georg Brack.
3: Es geht durch eine unbeständige erste Juniwoche. Heute am Dienstag überwiegt zunächst noch verbreitet und vor allem in der Osthälfte auch tagsüber der Sonnenschein. Im Westen ziehen am Vormittag schon dichte Wolken auf und die bringen im Tagesverlauf von Vorarlberg bis ins Salzkammergut teils kräftige Regenschauer und Gewitter. Die Temperaturen steigen spürbar höher als gestern, die Höchstwerte 20 bis 28 Grad. In der kommenden Nacht und morgen am Vormittag regnet es weiter, zum Teil auch anhaltend und kräftig.
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1: Im Nachrichtenstudio begrüßt sie Tom Brandenberger. Die Budgetverhandlungen mit den Ministerien seien abgeschlossen. Das hat Finanzminister Markus Marzerbauer von der SPÖ am Wochenende verkündet. Dennoch verhandelt die Regierung weiter. Es geht um das sogenannte Budgetbegleitgesetz, das eigentlich schon vergangene Woche in Begutachtung gehen sollte, aber weiterhin auf sich warten lässt. Felix Nowak berichtet.
2: Teile ihrer detaillierten Budgetpläne gibt die Regierung üblicherweise schon bekannt, bevor der Finanzminister seine Budgetrede hält. Etliche Einsparungen und Offensivmaßnahmen stehen im sogenannten Budgetbegleitgesetz. Hier ist eine Begutachtung vorgesehen, die sich aber immer wieder verzögert hat. In der Koalition will man diesem Gesetz im Vorfeld nicht allzu große Bedeutung beimessen. Es handelt sich im Wesentlichen um bereits bekannte Punkte. Dem Vernehmen nach geht es hier etwa um die Erhöhung der Körperschaftssteuer, die Änderungen bei der Arbeitslosenversicherung oder auch die Senkung der Lohnnebenkosten. Gerade bei letzterem Punkt soll es gestern noch einen Konflikt gegeben haben. Eine Einigung könnte es heute oder morgen geben. Die Begutachtungsphase könnte dann über die Budgetrede hinaus verlängert werden.
1: Bei neuen russischen Angriffen auf die Ukraine sind in der Nacht mehrere Menschen getötet und verletzt worden. In der Stadt Dnipro im Osten des Landes wurden nach Angaben der Regionalbehörden mindestens 4 Menschen getötet und 16 weitere verletzt. Auch in der Hauptstadt Kiew waren mehrere heftige Explosionen zu hören. Es soll einen Toten und 20 Verletzte geben. Kurzzeitig kam es auch zu Stromausfällen und Problemen bei der Wasserversorgung. Rund 2 Monate nach der Wahl bekommt Dänemark eine neue Regierung. Die bisherige sozialdemokratische Ministerpräsidentin Frederiksen teilte am Abend mit, dass sie eine Mitte-Links-Koalition aus 4 Parteien bilden wolle. Mit 82 der 179 Sitzen im Parlament ist es allerdings eine Minderheitsregierung. Die Parlamentswahl vor etwa 10 Wochen hatte keine eindeutige Mehrheit für eines der politischen Lager ergeben. Im Süden Italiens hat sich in der Nacht ein starkes Erdbeben ereignet. Das Epizentrum lag vor der Küste Kalabriens unter dem Tyrrhenischen Meer. Nicht weit davon entfernt liegt die Stadt Cosenza. Erschütterungen waren in ganz Süditalien zu spüren. Über Schäden ist vorerst nichts bekannt. Und Österreichs Fußballnationalteam hat die WM-Generalprobe gegen Tunesien mit 1:0 gewonnen. Österreich musste die gesamte zweite Hälfte mit einem Mann weniger spielen. Das waren die Nachrichten mit Tom Brandenberger.
3: Danke Tom. Das Radio Niederösterreich Wetter mit Astrid Nentwich jetzt. Vor einer Minute genau war Sonnenaufgang, die wird uns heute den ganzen Tag begleiten.
4: Das merkt man jetzt schon in der Früh. Es gibt kaum Wolken, nur in Senken oder in manchen Tälern halten sich noch Frühnebelfelder oder tiefe Wolken. In Wien messen wir 14 Grad, St. Pölten, Retz und Wiener Neustadt 12, Amstetten 11, Zwettl 6 Grad. Im Tagesverlauf kommen ein paar Schleierwolken und im Bergland Quellwolken zur Sonne. Es bleibt aber trocken. Es hat 23 bis 28 Grad. Über Nacht ziehen wieder Regenwolken ins Land. Morgen, Mittwoch, ist es dann windig und zeitweise regnerisch, dicht bewölkt, kaum Sonne, 14 bis 20 Grad.
3: Klingt ja grauslich.
4: Na geh.
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4: Das klingt gut, es sind uns keine Störungen gemeldet worden. Sichere Fahrt.
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4: Guten Morgen.
3: Schönen guten Morgen. Also gut, dass ich mir das Spiel nicht angeschaut habe gestern. Ich hätte mich aufregen müssen und wahrscheinlich wenig geschlafen. Eine rote Karte, 2 Verletzte, aber 1:0 gewonnen. Wenigstens was. Was war denn da bitte los im Happelstadion? Was sagt der Teamchef dazu? Sie hören es gleich in Guten Morgen Niederösterreich. Außerdem aber...
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3: Money, money, money gibt's gleich nach Phil Collins, Two Hearts. Rein geht's in den Dienstag, 2.6.

ist es. Einen schönen guten Morgen am Dienstag mit den größten Hits aller Zeiten aus Schweden jetzt. Wir schalten heute noch nach Schweden. Dort hört man auch Radio Niederösterreich. Wie sich das ausgeht, und zwar nicht über Satellit oder Kabel, sondern tatsächlich so, schauen wir uns an.

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1: Zwillinge, lassen Sie sich bei Ihrer Arbeit helfen, so werden Sie nichts übersehen.
2: Krebs, Venus steht im Krebszeichen, so mancher Herzenswunsch geht in Erfüllung.
1: Löwe, Mars ist ein Unruheherd. Achten Sie darauf, dass Ihr Temperament nicht mit Ihnen durchgeht.
2: Jungfrau, Ihre Arbeit ist interessant und macht Ihnen Freude. Sie haben Erfolg in der Liebe, bleibt kein Wunsch offen.
1: Waage, fangen Sie nicht mehrere Dinge gleichzeitig an, Sie könnten den Überblick verlieren.
2: Skorpion, kontaktieren Sie jemanden, den Sie schon länger nicht gesehen haben.
1: Schütze, Sie wissen genau, worauf es ankommt. Ihr Engagement macht sich bezahlt.
2: Steinbock, nicht jeder kann mit Ihrem Tempo mithalten. Gehen Sie mehr auf die Wünsche Ihres Partners oder Ihrer Partnerin ein.
1: Wassermann, neue Entwicklungen können sich ergeben. Beschäftigen Sie sich damit, aber lassen Sie sich mit Entscheidungen Zeit.
2: Fische, ob für Ihre Arbeit oder für die Liebe, die Sterne meinen es gut mit Ihnen.
1: Widder, Sie sagen manchmal zu offen Ihre Meinung. Mit Verständnis und Diplomatie würden Sie mehr erreichen.
2: Und noch Stier, kommen Sie auch zur Ruhe. Sie müssen nicht immer beweisen, wie gut Sie sind.
3: Joel.

0: Guten Morgen Niederösterreich am Dienstag, am Tag nach dem letzten WM-Test für die Fußballnationalmannschaft. Das hat sich ausgezahlt. Das war fast ein Fiebertraum, aber es hat gezeigt, wir können es, und zwar auch mit einem weniger. Die Ersatzbank hat auch geliefert, natürlich Marcel Sabitzer, der hat das Goldtor zum 1:0 gegen Tunesien geschossen. Daniel Kulowitz, diese WM-Generalprobe gegen Tunesien, die war ja ziemlich geschmackig. Der hat noch einmal in sich gehabt. Guten Morgen.
1: Also da war wirklich nochmal alles drin, was es für einen Stresstest vor der WM braucht. Hallo und guten Morgen. Zunächst ja der Schock beim Aufwärmen, die Verletzung von Christoph Baumgartner, und dann hat sich auch noch Alaba am Oberschenkel verletzt. Diagnose bei beiden noch ausständig.
2: Weil wir haben trotzdem einen gewissen Preis dafür zahlen müssen.
1: Tunesien spielt auch wie ein WM-Teilnehmer, dreimal Pech bei Latten- oder Stangenschüssen.
2: Wir haben es in der ersten Halbzeit nicht so gespielt, wie wir das normalerweise können.
1: Dann gibt es auch noch eine rote Karte zum Drüberstreuen für Konrad Leimer wegen Torraub.
2: Das kann bei der WM ja theoretisch auch passieren, dass du plötzlich so eine rote Karte kriegst.
1: Also eine WM-Generalprobe, die nochmal alle Facetten aus unserer Nationalmannschaft herausgekitzelt hat. Jetzt sind eigentlich alle urlaubsreif.
3: Wir fahren heute noch heim nach Salzburg. Die nächsten zwei Tage einfach versuchen, da wieder einen Tank aufzufüllen.
1: Arnautovic, Seiwald oder Lienhardt suchen jetzt nochmal die Nähe zu ihren Liebsten.
4: Ja, ich werde nochmal kurz abschalten, mit der Familie ein paar Stunden verbringen.
1: Zwei Tage noch und dann geht's in den Flieger in die USA.
5: Also jeder freut sich noch zwei Tage zu relaxen. Ich denke, die Vorfreude ist so groß, dass wir es kaum erwarten können, dass der 4. Juni kommt.
1: America, wir kommen hoffentlich in Bestbesetzung. Wir zittern um Captain Alaba und Tormaschine Baumi.
0: Christoph Baumgartner, der hat heute einen MRT-Termin. Da dürft's was mit dem Hüftbeuger haben, laut Teamchef Rangnick. Sehe der Nation haben wir schon gehabt, damals bei der WM, die vom Andi Herzog, Sie erinnern sich. Jetzt haben wir eventuell den Hüftbeuger der Nation und den Oberschenkel der Nation. Für Konrad Leimer dürfte die rote Karte wegen Handspiels und Torraubs keine Konsequenzen bei der WM haben. Also zumindest bei dem ist alles in Ordnung. Wir bleiben da dran, was es hat beim Baumgartner und beim Alaba.

0: 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Jetzt um 5:30, da ist noch alles ruhig. Gute und sichere Fahrt in den Dienstagmorgen. 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
1: Schönen guten Morgen. Massive russische Angriffswelle heute Nacht wieder auf die Ukraine. In Kiew sind laut dem Bürgermeister Raketen auch in Wohnhäuser eingeschlagen. Teile der Stadt waren zumindest zeitweise ohne Strom. Angriffe gab es demnach auch in den Großstädten Kharkiv und Saporischschja. Dänemark bekommt jetzt eine Vier-Parteien-Regierung. An der Spitze der Links-Mitte-Regierung bleibt die sozialdemokratische Ministerpräsidentin Mette Frederiksen. Das hat Dänemarks König Frederik X. später am Abend verkündet. Und die Justizwache Gewerkschaft in Niederösterreich kritisiert die aus ihrer Sicht mittlerweile untragbare Belastung der Mitarbeiterinnen und Mitarbeiter. Es geht um Überstunden, Personalmangel und die massive Überbelegung in den Haftanstalten. Für den 8. Juni hat die Gewerkschaft daher Dienststellenversammlungen angekündigt.
0: Zum Radio Niederösterreich Wetter. Sehr schön. Heute jetzt wieder sonniger.
2: Das Wetter wie bestellt. Regen für die Natur. Heute wieder Sonne fürs Gemüt. Ein paar wenige Frühnebelfelder gibt es noch, die sind aber bald weg. In Tulln messen wir 11 Grad, Lunz am See 9, Bad Fürslau 13 Grad. Im Tagesverlauf kommen ein paar Schleierwolken und im Bergland Quellwolken zur Sonne. Es bleibt aber trocken. Es hat 23 bis 28 Grad heute. Über Nacht ziehen wieder Regenwolken ins Land. Morgen Mittwoch ist es windig und zeitweise regnerisch, dicht bewölkt, kaum Sonne, 14 bis 20 Grad. Jetzt
0: genießen wir mal diesen blitzblauen Himmel in aller Früh. Dienstag, 2. Juni. Guten Morgen mit Astrid Dentwich und Andi Hausmann.
2: Guten Morgen.

4 nach 5:30. Jetzt den guten Morgen Niederösterreich, sowas wie ein Nachbar vom Hans Knaus, Chris Steger, wie es sein soll. In einer Viertelstunde sagt uns der Hans Knaus, wo es ihm in Österreich am allerbesten gefällt. Seine drei Lieblingsplatzerl, die er ganz gern besucht. Wie es sein soll. Schönen Dienstag. Guten Morgen.

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1: Guten Morgen Niederösterreich am 2. Juni. Guten Morgen, liebe Grüße an alle, die professionell anderen helfen. Also guten Morgen allen Ärztinnen und Ärzten, Sozialarbeiterinnen und Sozialarbeitern, Pflegerinnen und Pflegern. Es ist wichtig, dass es Menschen gibt, die denen helfen.

0: Hilfe brauchen.
1: Es ist aber mindestens genauso wichtig, dass diese Hilfe auch angenommen wird. Und das ist für viele sehr schwierig und mit Scham behaftet, sagt Katharina Renner. Sie ist die Leiterin der Pfarrcaritas der Erzdiözese Wien und das sind ihre Morgengedanken dazu.
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3: Es ist wichtig, Hilfe zu bekommen, wenn man sie braucht. Aber es ist oft nicht leicht, Hilfe anzunehmen. Kleine Kinder kommen irgendwann in die Phase, wo sie alles selber machen möchten und wütend werden, wenn sie es nicht schaffen. Auch später noch geht es uns so, wenn wir erwachsen werden und unabhängig und dann doch bei den Eltern nachfragen müssen. Oder schlimmer, wenn uns eine Krise trifft, Jobverlust, eine schwere Krankheit und wir auf Hilfe angewiesen sind, wie man so sagt. Diese Hilfe anzunehmen ist oft nicht leicht. Man ist von anderen abhängig. Andere bestimmen, was man jetzt braucht. Man ist nicht mehr so eigenständig, wie man es gerne wäre. Frau A., die zu uns in die Sozialberatung gekommen ist, hat einen langen Weg hinter sich. Viele Jahre lang hat sie versucht, mit weniger auszukommen, wollte es selber schaffen. Doch irgendwann ging es nicht mehr. Es war schwer für sie, um Hilfe zu bitten. Aber nachdem sie sich überwunden hatte, war das Weitere nicht mehr so schlimm. Der erste und schwerste Schritt ist es, um Hilfe zu bitten und Hilfe anzunehmen.
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1: 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Und da ist schon wieder 5:45 an diesem Dienstag. 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
2: Kurz und sehr gut. Es sind uns keine Störungen gemeldet worden. Sichere Fahrt.
1: 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Der Mai, der war um gut 2 Grad wärmer als im langjährigen Mittel. Der Juni aber, der hat sehr kühl und sehr regnerisch begonnen.
2: 22 Grad Höchstwert gestern in Bad Deutsch-Altenburg. Heute sind bis zu 28 Grad möglich, dazu viel Sonnenschein. Über Nacht ziehen wieder Regenwolken ins Land. Morgen Mittwoch ist es windig und zeitweise regnerisch, dicht bewölkt, kaum Sonne, 14 bis 20 Grad morgen.
1: Ein Sonnenfenster sozusagen dieser Dienstag. Schönen guten Morgen mit Musik aus Österreich. Wolfgang Ambros.

0: Schönen guten Morgen, Niederösterreich am Dienstag, genau 10 Minuten vor 6. Der Knaus Hans. Hans Knaus, super sympathisch, immer gut drauf, egal welche Kurven das Leben ihm in den Weg stellt. Wie macht er das, dass er nie grantig ist?
1: Grantig bin ich relativ selten, Gott sei Dank. Und wenn nachher, gehe ich halt nicht unter die Leute.
0: Das ist ein super Plan. Und nachdem der ständig unter Leid ist, ist der nie grantig. Also diesen Plan kann man sich merken. Ne?
2: Vor allem du, Andi, gell?
0: Ja, durchaus. Ja.
2: Am Feiertag ist er wieder im Fernsehen und auch nicht grantig. Da ist er mit seiner Sendung Österreich vom Feinsten bei uns in der buckligen Welt unterwegs.
0: Das wäre mal eine interessante Sendeidee. Ein grantiger Moderator. Früher als Skiprofi, jetzt als Fernsehmoderator. Der Hans Knaus, der hat schon viel von der Welt gesehen. Was sind die schönsten Platzl für den Hans Knaus?
3: Nummer 3, Wien.
1: Ab und zu zieht es mich ein bisschen in die Stadt. Unsere Hauptstadt Wien ist meiner Meinung nach eine der schönsten Städte der Welt.
3: Nummer 2, die Region vom Ennstal bis ins Ötschergebiet.
1: Dann bin ich leidenschaftlicher Motorradlfahrer und es ist ja schon fast überall viel Verkehr, aber wenn ich das Ennstal verlasse und ich fahre Richtung Mariazellerland da außen oder zum Beispiel Lackenhof irgendwo da vorbei, dann muss ich schon sagen, wunderschön. Das ist auch zum Beispiel ein schöner Teil Österreichs, wo noch wenig los ist. Und das taugt mir.
3: Nummer 1, Schladming.
1: Natürlich ist es bei mir Schladming-Planei. Da oben bin ich aufgewachsen. Das ist wie meine Westentaschen. Gell? Das ist so, wo es mich immer wieder heimzieht und hinzieht.
0: Ja, der Hans Knaus ist halt ein richtiger Steirerbauer und seine liebsten Runden dreht er halt in und um die Steiermark in Schladming. Einen schönen Dienst.

wunderbaren Dienstagmorgen mit den größten Hits aller Zeiten. Spandau Ballet bringen uns Richtung Nachrichten. 4 vor 6 ist es. Guten Morgen.

0: Guten Morgen, Niederösterreich. Am Dienstag, den 2. Juni. Jetzt gibt's das Wichtigste aus Niederösterreich, Österreich und der Welt mit Eva Klein. Es ist 6 Uhr.
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2: Die EU hat sich am Abend auf neue, schärfere Asylregeln geeinigt. Ein zentraler Punkt sind die umstrittenen Rückkehrzentren außerhalb der EU. Verena Sophie Mayer aus Brüssel. Dort sollen abgelehnte Asylwerber untergebracht werden, die nicht in ihre Herkunftsländer abgeschoben werden können.
3: Das neue Gesetz ermöglicht es den EU-Ländern ab in Kraft treten, solche Lager in beliebigen Drittstaaten einzurichten, um Menschen dorthin abzuschieben, auch wenn sie noch nie in diesen Ländern waren. Das heißt aber nicht, dass sofort solche Abschiebelager stehen werden. Es müssen zuerst Partnerländer gefunden werden, die sich dafür bereit erklären, solche Lager zu hosten. Es müssen Vereinbarungen getroffen werden. Beispielsweise werden da immer Uganda genannt, das sind die Niederländer dahinter, oder auch Länder am Kaukasus, wie zum Beispiel Usbekistan, da hat Österreich vor kurzem Kontakte geknüpft. Aber es muss eben sichergestellt sein, dass diese Länder die Kapazitäten haben, die Menschen aufzunehmen und ihnen auch eine Grundversorgung zukommen zu lassen, wie zum Beispiel grundlegende Gesundheitsleistungen. Dann stellt sich die Frage, wer baut das, wer bezahlt das. Also das dürfte noch einige Zeit dauern.
2: Verena Sophie Mayer aus Brüssel. Am Wochenende war bei den Unwettern neben der Feuerwehr auch die Wasserrettung gefordert. Auf den Salzkammergutseen mussten mehrere Wassersportler und Bootsführer wegen des Sturms ans Ufer gebracht werden. Jürgen Freimuth, viele haben da zu spät reagiert. Die Wasserrettung mahnt jetzt, Warnungen ernst zu nehmen.
4: Werden die Sturmwarnleuchten am Seeufer aktiviert, dann gilt es unverzüglich, das Wasser zu verlassen und schützende Uferbereiche aufzusuchen.
5: Und zwar nicht wieder zurück an den Ausgangspunkt, sondern an das nächstgelegene geeignete Ufer und so schnell als möglich.
4: Erklärt Jochen Brunner, Abschnittsleiter für das Salzkammergut. Bei der Wasserrettung beobachtet wird, dass vor allem Stand-Up-Paddler durch Wind- und Wellengang immer wieder in brenzlige Situationen kommen.
5: Dann flach auf Sub liegen und festhalten, damit ich über Wasser bleiben kann. Diese Subs haben alle so eine Leash, eine Sicherheitsleine. Die wird gerne oft ignoriert, aber wenn es mich da vom Sub runterpackt, dann ist die Sub weg, weil der Wind, die Wellen, das fliegt sofort weg, dem kann ich nicht nachschwimmen. Dann kriege ich natürlich ein Problem.
4: Bei der Wasserrettung appelliert man daher an die Eigenverantwortung der Wassersportler, eine Schwimmbewegung tragen und schon im Vorfeld den Wetterbericht verfolgen, kann dazu beitragen, Notlagen zu verhindern.
2: Gestern hat es danach ausgesehen, als würde der brüchige Waffenstillstand im Libanon endgültig zusammenbrechen. Die Hezbollah schoss weiter Raketen auf Nordisrael und der israelische Premierminister Netanyahu hat erneut Angriffe auf die Hauptstadt Beirut angeordnet. Aber US-Präsident Trump vermittelt offenbar, Christian Lininger.
6: The situation in Lebanon.
7: Als extrem beunruhigend bezeichnet in der Nacht die stellvertretende UNO-Generalsekretärin Martha Bobby die Lage im Libanon und wirft beiden Seiten, der Hisbollah und Israel, Eskalation vor. Doch dann verkündet US-Präsident Donald Trump auf seiner Online-Plattform, er habe sowohl mit Israels Premier Netanyahu als auch über Mittelsleute mit der Hisbollah gesprochen und Zusagen erreicht. Die Hisbollah werde Israel nicht mehr beschießen, Israel im Gegenzug die angekündigten Angriffe auf die libanesische Hauptstadt Beirut absagen. Ein Teilwaffenstillstand also. Ein Grund, warum sich Trump dafür engagiert hat, dürfte sein, dass der Iran gedroht hatte, seine Waffenstillstandsverhandlungen mit den USA zu beenden, wenn der Krieg im Libanon weitergehe. In Beirut blieb es tatsächlich ruhig, nicht aber im Südlibanon. Und Israel meldete auch den Beschuss durch zwei Raketen.
0: Das Radio Niederösterreich Wetter, das erfüllt derzeit fast alle Wünsche. Regen, Sonne, dann wieder Regen.
8: Heute gibt es einen Tag für Sonnenfreunde, morgen dann wieder Regenwetter. Stellenweise halten sich jetzt in der Früh noch einzelne Nebelfelder, etwa bei Losdorf, Melk bis rauf nach Ips. Sonst ist der Himmel aber strahlend blau. St. Pölten aktuell 12 Grad, Mistelbach und Ternitz-Potschach 10, Lilienfeld 9, Horn 8 Grad. In Linz hat es 12 Grad, Graz 11, Wien und Eisenstadt 14. Im Tagesverlauf kommen ein paar Schleierwolken und im Bergland Quellwolken zur Sonne. Es bleibt aber trocken. Es hat 23 bis 28 Grad heute. Über Nacht ziehen wieder Regenwolken ins Land. Morgen, Mittwoch, ist es windig und zeitweise regnerisch. Dicht bewölkt, kaum Sonne. 14 bis 20 Grad dann morgen.
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8: Es sind uns keine Störungen gemeldet worden. Sichere Fahrt.
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2: Guten Morgen.
0: Schönen guten Morgen und richtiger Sonnenschein auch gleich für Sie, Sascha. Lucky Day. Anfang machen Fairground Attraction. Perfect.
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0: Guten Morgen Niederösterreich mit Sascha. Es ist 6:12. Also, dass Papageien mitunter sprechen können, das wissen wir schon, aber dass die auch die Feuerwehr um Hilfe rufen können, das ist eher neu. Passiert ist das Ganze in Karlsruhe in Deutschland.
1: Wie der gerufen hat, Hilfe, Hilfe! Ein Passant hat diese Schreie gehört, die aus dem ersten Stock einer Wohnung gekommen sind, und der hat gleich den Notruf gewählt. Ja? Die Feuerwehr ist dann auch sofort gekommen und über eine Leiter durch das offene Fenster in die Wohnung geklettert. Dort haben die Einsatzkräfte aber nur eine ältere Dame angetroffen, die überhaupt keine Hilfe gebraucht hat, aber dafür einen offenbar sehr vorlauten Papageien als Haustier hat. Ja, die vermeintlichen Hilferufe, die waren von ihm.
0: Und sie hat nichts gehört?
1: Ja, vielleicht hat sie sich gedacht, nicht der redet zu schön, das lassen wir.
0: Besser einmal zu oft ausgerückt als einmal zu wenig. Nichts passiert, alles gut gegangen.

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1: Hey, Hötte Lindström aus Schweden hat uns im Radio gehört und zwar so richtig im Radio, nicht online, sondern klassisch über die Funkwellen.
2: Er ist ein Radioliebhaber, hat uns gehört und uns gleich geschrieben, inklusive Ausschnitt mit dem, was er gehört hat. Ja, knackst ein bisschen.
1: Achtung, es rauscht.
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1: Aber ja, er hat es gleich aufgenommen und uns geschickt. Sehr gut.
2: Na gut, ist ja auch circa 2000 Kilometer weit weg. Markus Mangi ist unser Sendetechniker. Wie geht denn das überhaupt, dass wir so weit weg senden?
4: Alles rund um den Sender wird versorgt. Und jetzt kann es aber passieren, dass diese elektromagnetischen Wellen, die vom Sender ausgesendet werden, bei bestimmten Wetterlagen, wird dann diese elektromagnetische Welle in der Atmosphäre wieder zurückreflektiert. Und irgendwo, dann, wenn dann irgendein Punkt, wo die elektromagnetische Welle wieder runterkommt, kann dann schon ganz weit entfernt liegen.
1: Und diese Wetterlagen, die gibt es vor allem im Sommer.
4: Die bekannteste, wo so ein Phänomen auftritt, ist die sogenannte Inversionswetterlage. Das ist das, das kennt man, wenn am Berg oben die Temperaturen wärmer sind als unten im Tal. Und dann entsteht sehr oft so eine gerade Wolkenschicht. Dann ist diese Schicht eine Spiegelschicht, wo die Welle sich reflektiert.
1: Und dann kann man uns bis nach Schweden hören.
2: Wahnsinn!
1: Klingt technisch kompliziert. Wir freuen uns, wenn auch die Schwedinnen und Schweden Radio Niederösterreich hören mit den größten Hits aller Zeiten. Oder wie die Schweden sagen?
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1: Jetzt von Ten Sharpen. You. Guten Morgen.

guten Morgen am Dienstag, der fast schon wieder ein Freitag ist. Morgen schon wieder für viele der letzte Arbeitstag diese Woche. Guten Morgen um 6:35 mit Show Wadi Wadi.

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2: 6:30 ist es, Radio Niederösterreich mit dem schnellsten Verkehrsservice im Land. Da schauen wir nach Wien, da gibt es ein Problem.
3: Die Simmeringer Hauptstraße ist beim Zentralfriedhof gesperrt. Grund ist ein Wasserrohrbruch. Ausweichen geht zum Beispiel über die Kaiser-Ebersdorfer Straße. Eine Viertelstunde länger brauchen Sie auf der S2 und Tangente Richtung Graz zwischen dem Rautenweg und dem Knoten Prater.
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4: Schönen guten Morgen. Geld zurück gibt es jetzt für hunderttausende Festivalbesucherinnen und Besucher, die in den letzten Jahren am Novarock oder am Frequency waren. Der Verein für Konsumenteninformation hat erfolgreich gegen den sogenannten Müllbeitrag geklagt. Wer zwischen 2017 und 2025 bezahlt hat, kann jetzt eine Rückerstattung verlangen. Die EU macht den Weg für Rückkehrzentren in Drittstaaten und die Verschärfung weiterer Asylregeln frei, um mehr Abschiebungen zu ermöglichen. In diese Rückkehrzentren sollen abgelehnte Asylwerber kommen, die nicht in ihre Herkunftsländer zurückgebracht werden können. Das Parlament und die EU-Staaten müssen diesem Kompromiss nun noch final zustimmen. Und Österreich gewinnt gegen Tunesien und legt mit einem 1:0 eine gelungene WM-Generalprobe hin. Torschütze war Marcel Sabitzer in der 63. Minute und das, obwohl Österreich die gesamte zweite Hälfte mit einem Mann weniger spielen musste. Konrad Leimer sah nämlich rot.
2: Zum Radio Niederösterreich Wetter. Heute wird es frühsommerlich, sonnig und warm.
3: Ein paar Frühnebelfelder gibt's noch, die sind aber bald weg. Stockerau und Langenlois messen wir 12 Grad, in Retz 13. Im Tagesverlauf kommen ein paar Schleierwolken und im Bergland Quellwolken zur Sonne. Es bleibt aber trocken, es hat 23 bis 28 Grad. Über Nacht ziehen wieder Regenwolken ins Land. Morgen Mittwoch ist es windig und zeitweise regnerisch. Dicht bewölkt, es gibt kaum Sonne, 14 bis 20 Grad morgen.
2: Dem David Alaba was ausrichten, dem Marco Arnautovic alles Gute für die WM wünschen, das geht. Die Post sammelt Fanbriefe und Nachrichten ans Nationalteam und schickt sie ihnen ins Quartier in die USA nach. Wo sie da die Fanpost am besten abgeben, das hören Sie gleich in Guten Morgen Niederösterreich am Dienstag, 2. Juni, am Tag nach dem Testspiel. Astrid Nentwich hat Wetter und Verkehr für Sie.
5: Guten Morgen.
2: Mein Name ist Andi Hausmann. Guten Morgen.

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0: Guten Morgen am Dienstag. Zwei Tage noch entspannen, Verletzungen hoffentlich auskurieren. Wir denken da an David Alaba und Christoph Baumgartner nach dem gestrigen Spiel. Dann geht's ab Richtung Fußball-WM. Florian Drexel-Burkhardt und Sascha Bogdan.
1: Diesen Donnerstag bezieht die österreichische Nationalmannschaft ihr Quartier in den USA und bereitet sich auf ihr WM-Auftaktspiel gegen Jordanien am 17. Juni vor. Eine Umfrage ergibt, jeder Neunte hält es tatsächlich für möglich, dass Österreich Weltmeister wird.
2: Jo, ey. Warum nicht? Man muss nur dran glauben.
3: Ja, puh, ich glaube, das kann schon sehr schwer werden. Ich glaube, wir haben noch nie gewonnen, oder? Aber ich drücke immer die Daumen.
4: Also ich würde es Ihnen auf jeden Fall wünschen, müssen Sie unterstützen, ja.
1: Sehr richtig.
5: Immer wieder, immer wieder, immer wieder.
1: Für alle, die das ÖFB-Team aus der Ferne anfeuern möchten, nimmt die Post ab sofort Zuschriften aller Art entgegen und leitet die dann direkt an die Spieler in Amerika weiter. Postsprecherin Gloria Kohlmeier.
6: Alle Sendungen, egal ob Briefe, Zeichnungen, Fotos oder etwas Gebasteltes, werden in der Post in Österreich gesammelt und im Anschluss gebündelt und rechtzeitig zu den Spielern in die USA gebracht.
1: Die Post versteht sich hier aber nicht nur als bloße Logistikdienstleisterin, sondern will mit dem Angebot die österreichische Fußballnationalmannschaft beflügeln.
6: Die Idee dahinter ist, den Spielern nicht nur unterstützende Worte mitzugeben, sondern auch ein Stück Heimat. So entsteht eine direkte Verbindung zwischen den Fans in Österreich und dem Nationalteam in den USA.
1: Fanpost kann ab sofort einfach abgeschickt werden an das Social Media Team der Post, Rochusplatz 1 im 3. Bezirk und erreicht dann ganz sicher unsere Fußballer in den USA.
0: Rochusplatz 1, 3. Bezirk in Wien. Also Genesungswünsche, Fanpost jederzeit. Dann fangen wir mal an zum Schreiben. Die Musik schicken wir auch gleich mit. Das hat er gesagt. Alle Sendungen kommen hin.

0: 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Astrid.
1: In Niederösterreich ist alles ruhig. Wien, die Simmeringer Hauptstraße, ist beim Zentralfriedhof gesperrt, weil ein Wasserrohr gebrochen ist. Ausweichen geht zum Beispiel über die Kaiser-Ebersdorfer Straße. Eine Viertelstunde länger dauert es auf der S2 und Tangente Richtung Graz zwischen dem Rautenweg und dem Knoten Prater.
0: Aus Niederösterreich sind uns keine Störungen gemeldet worden. Gute und sichere Fahrt.

0: der Dienstagmorgen auf Radio Niederösterreich. Wir steuern schon wieder aufs nächste lange Wochenende zu. Vielleicht verbringt das ja der eine oder die andere in Italien. Kleiner Tipp, nehmen Sie ein bisschen mehr Geld mit, wenn Sie im Schatten liegen wollen.
1: Die Strandliegen sind wieder teurer geworden. Am meisten bezahlt man diesen Sommer in Ligurien. Zwei Liegen und ein Schirm in der ersten Reihe kosten für eine Woche 368 Euro.
0: Für zwei Liegen und einen Schirm.
1: Mhm. Ja. Ein Wahnsinn, gell?
0: Dafür ist das Meer gratis dabei.
1: Na Gott sei Dank.
0: Noch, wer weiß, was einem einfällt.
1: Aber bitte kein Sand und keine Muscheln mitnehmen.
0: Nein, die lassen wir schön dort. 9 vor 7 ist es.

Guten Morgen Niederösterreich mit Take That und mit Don Henley. Wunderbarer Song. Boys of Summer. Schönen Dienstag, schönen 2. Juni.

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2: Guten Morgen, Niederösterreich. 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Juni, ist heute im Journalstudio für Sie, Eva Klein.
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4: Schönen guten Morgen. Die EU einigt sich auf Abschiebezentren außerhalb der EU. Und Österreich schlägt Tunesien im letzten Test vor der WM trotz Unterzahl 1:0. Das Wetter, es ist wieder wärmer und auch sonniger. Die EU hat sich am Abend auf neue, schärfere Asylregeln geeinigt. Ein zentraler Punkt sind die umstrittenen Abschiebezentren außerhalb der EU. Kritiker sprechen da ja von Lagern. Verena Sophie Meyer in Brüssel. Wie schnell wird es denn diese Abschiebezentren geben?
5: Die EU-Länder haben ab Inkrafttreten die Möglichkeit, Abschiebelager außerhalb der EU einzurichten. In der Praxis wird es aber noch etwas dauern. Es müssen zuerst Partnerländer gefunden werden, die solche Lager hosten wollen. Es muss geklärt werden, wer das Lager baut, ob die Länder die Grundversorgung für die Menschen sicherstellen können. Österreich will damit einer kleinen Gruppe an EU-Ländern bis Ende des Jahres einen Plan haben. Als Beispiele werden oft Uganda oder Länder in Zentralasien genannt.
4: Was ist noch neu? Die Regeln werden ja insgesamt strenger.
5: Wer nicht in der EU bleiben darf, muss auch mit den Behörden zusammenarbeiten und sich zum Beispiel regelmäßig beim Amt melden. So werden Weiterreisen und Abtauchen schwieriger. Bestehen Flucht- oder Sicherheitsrisiko, dürfen ausreisepflichtige Personen sogar bis zu 2 Jahre lang in Schubhaft genommen werden, mit der Option, um ein weiteres halbes Jahr zu verlängern. Das große Ziel der EU-Kommission und der EU-Länder ist es, mehr Menschen, die hier nicht bleiben dürfen, aus der Union zu schaffen. Bisher sind es knapp 30%.
4: Verena Sophie Meyer aus Brüssel. Festivalbesucherinnen und Besucher vom Frequency Festival in St. Pölten zum Beispiel oder auch vom Nova Rock können sich Geld zurückholen. Der Verein für Konsumenteninformation hat nämlich erfolgreich gegen den Müllbeitrag geklagt, Annabelle Amini.
6: Wer auf dem Nova Rock oder Frequency Festival gezeltet hat, musste oft zusätzlich für die Müllentsorgung zahlen. Insgesamt 20 Euro, wovon die Hälfte als Pfand zurückerstattet werden konnte, wenn man dann zumindest einen halbvollen Müllsack zurückgebracht hat. Zu Unrecht, wie der Oberste Gerichtshof und das Oberlandesgericht Wien festgestellt haben. Petra Leupold, Leiterin der Intervention im VKI.
7: Die Müllentsorgung ist Teil einer ordnungsgemäßen Festivalorganisation und damit grundsätzlich bereits durch den Ticketpreis abgegolten.
6: Etwa hunderttausenden Festivalbesucherinnen und Besuchern, die den Beitrag zwischen 2017 und 2025 bezahlt haben, stehen nun Rückzahlungsansprüche zu.
7: Wir konnten mit den Veranstaltern eine Lösung erzielen, aber man muss sich selbst melden mit dem Ticket als Vorlage, um dieses Geld zurückzuhalten.
6: Mehr Infos unter www.verbraucherrecht.at.
4: In den Haftanstalten spitzt sich die Lage dramatisch zu, schlägt die Justizwache-Gewerkschaft in Niederösterreich Alarm und kündigt daher für den 8. Juni Dienststellenversammlungen an. Gerd Eisinger berichtet.
8: Die Belastung der Mitarbeiterinnen und Mitarbeiter habe ein nicht mehr tragbares Ausmaß erreicht. Überstunden, Personalmangel, fehlende Nachbesetzungen und stetig steigende Anforderungen im Strafvollzug würden zu einer enormen Überlastung der Bediensteten führen, heißt es seitens der Justizwache-Gewerkschaft Niederösterreich. Die Gewerkschaft fordert rasche und nachhaltige Maßnahmen zur Entlastung des Personals, zur Verbesserung der Arbeitsbedingungen und zur Sicherstellung einer ausreichenden medizinischen und psychiatrischen Versorgung in den Justizanstalten. Zu den Dienststellenversammlungen soll es in den meisten der neuen Justizanstalten in Niederösterreich sowie im forensisch-therapeutischen Zentrum Göllersdorf im Bezirk Hollerbrunn kommen.
4: Zittern heißt um 2 absolute ÖFB-Superstars nach dem Testspielsieg von Österreich über Tunesien. Das 1:0 in Unterzahl durch ein Tor von Sabitzer war einerseits erfreulich. Guten Morgen, Daniel Kulowitz. Andererseits melden sich 2 Leistungsträger verletzt.
9: Also das hat sich Ralf Rangnick sicherlich ganz anders vorgestellt. Guten Morgen. Christoph Baumgartner verletzt sich schon beim Aufwärmen. David Alaba musste zur Pause raus.
10: Es war auch dann zur Halbzeit klar, dass das Risiko war, nicht eingehen, ihn dann weiterspielen zu lassen. Vor allem aber müssen wir schauen, was mit Christoph Baumgartner ist, weil das sieht im Moment leider nicht so gut aus.
9: Beide werden sich heute gleich als erstes gegen 7:30 Uhr eine MRT-Untersuchung unterziehen.
4: Kann man abschätzen, wie lange die beiden ausfallen? Am Donnerstag ist Abflug zur WM.
9: Ja, mit so Ferndiagnosen muss man vorsichtig sein. Bei Alaba war es vielleicht eine Art Überbelastung. Er hat doch zuletzt auf höchstem Level sehr, sehr wenig gespielt. Mehr Kopfzerbrechen bereitet da schon der Stich im Oberschenkel oder Hüftbereich bei Christoph Baumgartner. Das könnte auch eine Art Faserriss sein und sowas kann schon mal 2 bis 4 Wochen dauern. Dann wäre ein WM-Start möglicherweise gefährdet, aber das ist im Moment wirklich nur unseriöses Kaffeesudlesen.
10: Warte ich natürlich dann auf den Anruf von unserem Mannschaftsarzt, müssen wir einfach abwarten, was dann dabei rauskommt.
2: Wir haben einen Hüftbeuger der Nation. Das Radio Niederösterreich Wetter jetzt mit Astrid Endlich. Heute Sonnenschein und Frühsommer, morgen wieder Regen für die Natur.
5: Stellenweise halten sich jetzt noch Frühnebelfelder, etwa in Amstetten, Lunz am See und in Kernhof. Sonst ist der Himmel strahlend blau. In Poisdorf und in der Neustadt messen wir aktuell 14 Grad, St. Pölten 13, Amstetten 12, Zwettl 7 Grad. In Wien und Bregenz hat 16 Grad, Eisenstadt 15, Linz, Graz und Salzburg 14, Innsbruck 12, Klagenfurt 13 Grad. Im Tagesverlauf kommen ein paar Schleierwolken und im Bergland Quellwolken zur Sonne. Es bleibt aber trocken. Es hat 23 bis 28 Grad heute. Über Nacht ziehen wieder Regenwolken ins Land. Morgen Mittwoch ist es windig und zeitweise regnerisch. Dicht bewölkt, kaum Sonne, 14 bis 20 Grad.
2: 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Da schauen wir gleich wieder nach Wien.
5: Die Simmeringer Hauptstraße ist beim Zentralfriedhof gesperrt. Grund ist ein Wasserrohrbruch. Ausweichen geht zum Beispiel über die Kaiser-Ebersdorfer Straße. Und eine Viertelstunde länger dauert der Weg auf der S2 und Tangente Richtung Graz zwischen dem Rautenweg und dem Knoten Prater.
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5: Guten Morgen.
2: Guten Morgen. Rein geht's ins Traumtagau mit der Saragossa Band und mit Cindy Lauper. Schönen Dienstag.

Klassis. Guten Morgen, Niederösterreich. Es ist 13 Minuten nach 7 und das wird die Fans sehr freuen. Celine Dion hat ihr Comeback verlängert. Nach einer längeren Bühnenpause ist sie zurück und

gibt es 10 Konzerte in Paris. Wer schnell ist, der kriegt vielleicht noch eins von den recht begehrten Tickets fürs nächste Jahr. Celine Dion, that's the way it is. Wir müssen heute im Radio hören, wenn wir keine Tickets kriegen für die Live-Konzerte. Einen schönen guten Morgen, 14 Minuten nach 7 Uhr.

0: 17 Minuten nach 7 ist es. Einen schönen guten Morgen mit Manfred Holub.
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0: Guten Morgen Niederösterreich mit Astrid Nentwich und Andi Hausmann.
1: Guten Morgen.
0: Und mit einem absoluten Publikumsliebling, dem Hans Knaus. Immer sympathisch, immer gut drauf. Wie macht er das?
2: Grantig bin ich relativ selten, Gott sei Dank. Und wenn nachher, gehe ich halt nicht unter Kleid.
0: Das ist ein super Plan, den kann man sich merken.
1: Absolut. Ja? Am Feiertag ist er wieder im Fernsehen, noch da nicht grantig. Nein. Da ist er mit seiner Sendung Österreich vom Feinsten bei uns in der buckligen Welt unterwegs.
0: Früher als Skiprofi, jetzt als Fernsehmoderator, der Hans hat schon viele Ecken von der Welt gesehen. Was sind die schönsten Platzerl für Hans Knaus?
3: Nummer 3, Wien.
2: Ab und zu zieht es mich ein bisschen in die Stadt. Unsere Hauptstadt Wien ist meiner Meinung nach eine der schönsten Städte der Welt.
3: Nummer 2, die Region vom Ennstal bis ins Ötschergebiet.
2: Dann bin ich leidenschaftlicher Motorradlfahrer und es ist ja schon fast überall viel Verkehr, aber wenn ich das Ennstal verlasse und ich fahre Richtung Mariazellerland da außer oder zum Beispiel Lackenhof irgendwo da vorbei, dann muss ich schon sagen, wunderschön. Das ist auch zum Beispiel ein schöner Teil Österreichs, wo noch wenig los ist. Und das taugt mir.
3: Nummer 1, Schladming.
2: Natürlich ist es bei mir Schladming-Planei. Da oben bin ich aufgewachsen. Das ist wie meine Westentaschen. Gell? Das ist so, wo es mich immer wieder heimzieht und hinzieht.
0: Ja, von Neuseeland bis Chile. Alles hat er gesehen. Aber am besten gefällt es ihm daheim.
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3: 10 Minuten länger dauert es auf der A4 der Ostautobahn Richtung Tangente ab dem Knoten Schwechat. In Wien, die Simmeringer Hauptstraße, ist beim Zentralfriedhof weiterhin gesperrt, weil ein Wasserrohr gebrochen ist. Ausweichen geht zum Beispiel über die Kaiser-Ebersdorfer Straße. Und eine Viertelstunde länger dauert ihr Weg auf der S2 und Tangente Richtung Graz zwischen dem Rautenweg und dem Knoten Prater.
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4: Nach zweistündigen Warnstreiks in der chemischen Industrie treffen sich Arbeitgeber und Gewerkschaft am Vormittag heute zur 7. Kollektivvertragsverhandlungsrunde. Sollte man kein verbessertes Angebot vorgelegt bekommen, dann seien befristete Streiks möglich, heißt es von der Gewerkschaft. In Niederösterreich schließen auch heuer wieder viele Gemeinden eine Kooperation, um ein Ferienangebot für die Kinder zu stellen. 3 von 4 Gemeinden bieten so eine Ferienbetreuung an, mit unterschiedlichen Kosten. Zwischen 50 und 200 Euro pro Woche kostet die Betreuung in den Gemeinden. Und im Süden Italiens hat kurz vor Mitternacht die Erde heftig gebebt. Dieses Seebeben hatte eine Stärke von 6,2. Das Epizentrum lag in etwa 250 Kilometern Tiefe südlich von Nepal. Und zu spüren war es in ganz Süditalien bis hin zur Balkanhalbinsel.
2: Das Radio Niederösterreich-Wetter wird frühsommerlich, sonnig und warm heute.
3: Ein paar wenige Frühnebelfelder gibt es noch, die sind aber bald weg. In Berndorf, da messen wir aktuell 13 Grad, Schwechat 16, weiterer 14 Grad. Im Tagesverlauf kommen ein paar Schleierwolken und im Bergland Quellwolken zur Sonne. Es bleibt aber trocken, es hat 23 bis 28 Grad. Über Nacht ziehen wieder Regenwolken ins Land. Morgen, Mittwoch, ist es windig und zeitweise regnerisch, dicht bewölkt, kaum Sonne, 14 bis 20 Grad.
2: Dann genießen wir heute diesen Dienstag mit großartiger Musik. Die Klaus Lage Band haben wir gleich. Ein Klassiker von Chris Andrews jetzt. Kurz nach 7:30 einen schönen Dienstag mit Astrid Nentwich und Andi Hausmann.
3: Guten Morgen.
2: Guten Morgen.

0: 7 nach halb 8. Einen schönen guten Morgen am Tag nach dem letzten Test vor der Fußball-WM. Und ich bin froh, dass ich mir das nicht angeschaut habe. Das war nichts für schwache Nerven, dieser 1:0-Testspielsieg über Tunesien. 35.000 Fans im Happelstadion. Viel Glück, einige Pannen, leider auch Verletzungen. Radio Niederösterreich war der Daniel Kulowitz. Da war noch einmal einiges los.
1: Ja, das war so ein richtiger Stresstest nochmal und hat alle Facetten aus unserer Nationalmannschaft nochmal herausgekitzelt, so kurz vor der WM. Leider nach einer verheerenden ersten Hälfte, da hatten wir schon mal zwei Spieler zu beklagen. Baumgartner beim Aufwärmen, Alaba zur Pause raus.
2: Wir haben trotzdem einen gewissen Preis dafür zahlen müssen mit der Verletzung von Baumi und auch bei David. Müssen wir jetzt erst nochmal schauen, was los ist.
1: Zum Haare raufen auch die rote Karte von Konrad Leimer, auch noch vor der Pause.
3: Ich habe mir gedacht, so blöd kann es gar nicht sein, dass du jetzt im Testspiel eine rote Karte kriegst und am ersten WM-Spiel gesperrt bist. Auf jeden Fall große Sorge, weil ich hoffe, dass ich da jetzt nicht gesperrt bin.
1: Dank Marcel Sabitzer steigt Österreichs Nationalteam mit einem Sieg in den Flieger Richtung USA.
4: Das ist Luft nach oben. Wichtig war, das Spiel zu gewinnen, dass wir eine gute Stimmung haben und wir wissen, es immer gut einzuordnen.
1: Arnautović und Co. gönnen sich jetzt noch 2 Tage Pause im Kreise der Liebsten.
5: Kurz abschalten mit der Familie ein paar Stunden verbringen.
6: Also jeder freut sich noch 2 Tage zu relaxen. Ich denke, die Vorfreude ist so groß, dass wir es kaum erwarten können, dass der 4. Juni kommt.
1: America, wir kommen hoffentlich in Bestbesetzung. Wir zittern um Captain Alaba und Tormaschine Baumi.
0: Die beiden haben jetzt gerade einen MRT-Termin. 7:30 war es terminisiert. Da dürft's was mit dem Hüftbagger haben beim Christoph Baumgartner. Zehe der Nation hatten wir schon damals bei der WM, die vom Andi Herzog. Sie erinnern sich, vielleicht gibt es ja jetzt den Hüftbeuger der Nation. Für Konrad Leimer, der sich da Sorgen gemacht hat wegen seiner roten Karte, dürfte das Ganze keine Konsequenzen bei der WM haben.

0: Guten Morgen am Dienstag. 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Es ist 7:45.
1: S4 Mattersburger Schnellstraße Richtung Wiener Neustadt. Von Wiener Neustadt Süd bis zur Baustelle auf der Südautobahn Stau und mindestens 20 Minuten mehr. In Wien, die Simmeringer Hauptstraße, ist beim Zentralfriedhof weiterhin gesperrt. Grund sind die Arbeiten nach einem Wasserrohrbruch. Ausweichen geht zum Beispiel über die Kaiser-Ebersdorfer Straße. Und 15 Minuten länger dauert ihr Weg auf der S2 und Tangente Richtung Graz zwischen dem Rautenweg und dem Knoten Prater.
0: Das Radio Niederösterreich 5-Tage-Wetter, heute einmal sehr sonnig.
1: Im Tagesverlauf kommen ein paar Schleierwolken und im Bergland Quellwolken zur Sonne. Es bleibt aber trocken. 23 bis 28 Grad bekommen wir. Über Nacht ziehen von Westen her dann Regenwolken ins Land.
0: Morgen wird es dann windig und zeitweise regnerisch.
1: Es ist dicht bewölkt und es regnet für einige Stunden, vor allem am Vormittag. Am Nachmittag klingen die Regenschauer dann ab. Nur 14 bis 20 Grad morgen.
0: Übermorgen am Feiertag zu von Leichnam wird es schön, wie bestellt.
1: Ja, es ist überwiegend sonnig. Ein paar harmlose Wolken gibt es aber auch. Es sollte trocken bleiben, 22 bis 27 Grad.
0: Ein großartiges heurigen Wetter. Mhm. In Tatendorf im Bezirk Baden ist wieder der Großheurige.
1: Noch bis Sonntag kann man dort die Top-Weine aus der Thermenregion verkosten, etwa Pinot Noir und St. Laurent. Rotgipfler wird dort auch gern getrunken. Am Donnerstag, am Feiertag, spielt am Abend die Liveband Music for Life ab 19 Uhr.
0: Und dann schon zusammenleiten, schau.
1: Waren das jetzt die Mittagsglocken von Tatendorf?
0: Okay. Am Freitag wird es dann sehr windig.
1: Starker Westwind, dazu immer wieder Wolkenfelder und vor allem im Wald- und Mostviertel zeitweise Regen. Ungemütlich. Am Nachmittag weniger Schauer und ein paar größere Sonnenfenster, 18 bis 23 Grad.
0: Wechselhaft wird es ab Samstag.
1: Viele Wolken, ein wenig Regen, dazwischen auch Sonne bei bis zu 24 Grad.
0: Und am Sonntag wird es dann wieder wärmer sein.
1: 21 bis 28 Grad, dazu überwiegend sonnig. Im Berg- und Hügelland kann es aber auch kurz regnen.
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9 vor 8 ist es. Die größten Hits aller Zeiten, die hört man auch in Schweden. Der Herr Lindström hat uns geschrieben, dass er Radio Niederösterreich empfangen hat. Wie es das gibt, warum das vor allem im Sommer passieren kann, das klären wir nach dem Journal um 8. Bis dahin schicken wir ihm auch Musik aus Österreich nach Schweden. Westwind und Mo, noch vor dem Journal.

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5: Schönen guten Morgen. Die Flugbranche will weniger Entschädigungen zahlen. Und 3 von 4 Gemeinden in Niederösterreich bieten Ferienbetreuungen für die Kinder an. Das Wetter heute, ist es wärmer und auch mehr Sonne. Die Rechte der Flugpassagiere könnten gestutzt werden. Darüber verhandelt heute die EU. Die Flugbranche möchte etwa Entschädigungszahlungen reduzieren, aber nicht nur das, Julian Kern.
6: Ja, und das ist nur eine von vielen Forderungen. Auch im Gespräch, wenn künftig ein Flug ausfällt, weil unerwartete Personalprobleme im Cockpit und bei Crewmitgliedern auftreten, dann soll die Airline keine Entschädigung mehr zahlen müssen. Hintergrund ist, dass diese Ausgleichskosten neben Personal- und Treibstoffkosten einen immer größeren finanziellen Brocken ausmachen, den die Fluglinien reduzieren wollen.
5: Und bis wann werden diese neuen Regeln für die Passagiere feststehen?
6: Ab heute Nachmittag um 15 Uhr wird da in Brüssel verhandelt und es ist davon auszugehen, dass das lange Gespräche werden. Bis 15. Juni haben EU-Parlament, Rat und Kommission prinzipiell Zeit, sich auf einen neuen Katalog zu einigen. Gelingt das nicht, bleiben die bestehenden Regelungen in Kraft.
5: Was tun mit den Kindern in den Ferien? Für viele berufstätige Eltern stellt sich diese Frage wieder in 5 Wochen zum Start der Sommerferien. In Niederösterreich bieten 3 von 4 Gemeinden Ferienbetreuung an, zu recht unterschiedlichen Kosten, Niklas Warger.
7: Zwischen 50 und 200 Euro pro Woche kostet die Betreuung in den Gemeinden. In den vergangenen Jahren haben immer mehr Ortschaften die gemeinsam organisiert. Heuer bleibt die Zahl der Kooperationen allerdings gleich. Bildungslandesrätin Christiane Teschl-Hofmeister.
8: Es wird in Zukunft nicht mehr spielen, dass jede Gemeinde, sei sie noch so klein, alles selbst anbieten kann. Das heißt, Kooperationen sind eine Frage der Vernunft und der Zeit und man sieht eindeutig, dass sie gut funktionieren.
7: 75 Gemeinden werden auch heuer wieder mit dem Familienland zusammenarbeiten. Dabei wird vor allem Personal zur Verfügung gestellt, sagt Geschäftsführerin Barbara Trettler.
9: Daneben gibt es bei uns einen entsprechenden Springerpool. Das heißt, wir haben natürlich auch in den Sommerferien immer wieder Ausfälle und diese Ausfälle können wir mit unserem Springerpool sehr gut abdecken.
7: Insgesamt werden rund 40.000 Kinder jeden Sommer betreut.
5: Ein Viehsterben am Kamm beschäftigt derzeit die Behörden. Und zwar, wie auch die Zeitung Mein Bezirk berichtet, in Rosenburg, Ursula Köhler.
10: Martin Mühlberger, Obmann des zuständigen Fischereirevierverbands, berichtet, dass vor allem viele Jungfische und Krebse verendet seien. Die Ursache dürfte im Bereich der Mantlermühle in Rosenburg liegen, so die zuständige Juristin in der Bezirkshauptmannschaft Horn. Die Analyse der Pegelstände des Kamms zeige nämlich einen deutlichen Knick in den Pegelständen, der aber nur flussabwärts gemessen wurde. Oberhalb der Mantlermühle sei davon nichts zu bemerken gewesen. Schon letzte Woche habe man deshalb mit den Erhebungen begonnen. Entsprechende Strafanträge werden jetzt an die Staatsanwaltschaft weitergeleitet. Seitens der Mantlermühle zeigt man sich auf Anfrage des ORF überrascht. Man sei bis jetzt noch nicht kontaktiert worden und es habe in der vergangenen Woche auch keine bekannten Probleme gegeben, so Geschäftsführerin Marie-Christine Mantler.
5: Einen bahnbrechenden Erfolg gibt es in der Hautkrebsbehandlung. Und zwar geht es um eine personalisierte Impfung, die unter anderem die Rückfälle beim schwarzen Hautkrebs deutlich drücken wird, Marlene Nowotny.
11: Wird schwarzer Hautkrebs früh erkannt, reicht die operative Entfernung des Melanoms in den meisten Fällen aus. Ist der bösartige Hautkrebs jedoch weiter fortgeschritten, braucht es eine umfassendere Krebstherapie. Hier haben Medikamente, die dem körpereigenen Immunsystem dabei helfen, die Tumorzellen anzugreifen, große Fortschritte gebracht. Doch die vorhandenen Immuntherapien wirken nicht bei allen Patienten gleich gut. Die neu entwickelte personalisierte mRNA-Impfung soll das ändern, sagt Marie.

0: Maria Sibilia, Krebsforscherin an der MedUni Wien.
1: Man kann schon von einem Meilenstein sprechen, weil man eben mit solchen Impfstoffen wirklich die Immunantwort verbessern kann.
0: Werden Immuntherapie und personalisierte mRNA-Impfung kombiniert, sinkt das Risiko für einen Rückfall um fast 50%. Deswegen rechnet Maria Sibilia mit einer baldigen Zulassung der neuen Impfstoffe.
2: Österreich gewinnt den letzten Test vor der WM mit 1:0 gegen Tunesien, trotz Unterzahl nach einer roten Karte für Konrad Leimer in der 37. Minute. Torschütze war Michael Sabitzer. Am Donnerstag geht es dann für das ÖFB-Team zur WM in die USA.
3: Und sobald die MRT-Untersuchungsergebnisse von David Alaba und Christoph Baumgartner da sind, hören Sie es auch hier bei uns auf Radio Niederösterreich. Das Radio Niederösterreich-Wetter für diesen Dienstag, den 2. Juni. Hat einen blauen, strahlend blauen Himmel derzeit.
4: Fast im ganzen Land. Stellenweise halten sich noch ein paar Nebelfelder. Wenn Sie gerade auf der A1 Richtung Wien unterwegs sind, fahren Sie direkt nach Melk in den Nebel hinein und bei Losdorf dann wieder hinaus. Aber auch dort wird der Nebel schon lichter. In Krems, Gänserndorf und Wiener Neustadt messen wir 16 Grad. St. Pölten 15, Weidhofen an der Ips 13 Grad. In Linz hat es 15 Grad, Graz 16, Wien 18, Eisenstadt 17 Grad. Im Tagesverlauf kommen ein paar Schleierwolken und im Bergland Quellwolken zum Sonnenschein dazu. Es bleibt aber trocken. Es hat 23 bis 28 Grad. Über Nacht ziehen wieder Regenwolken ins Land. Morgen Mittwoch ist es windig und zeitweise regnerisch, dicht bewölkt, kaum Sonnenschein. 14 bis 20 Grad nur morgen.
3: 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Fangen wir in Niederösterreich an, S4.
4: Mattersburger Schnellstraße Richtung Wiener Neustadt. Von Wiener Neustadt Süd bis zur Baustelle auf der Südautobahn Stau und mindestens 20 Minuten ihr Zeitverlust. A2 Südautobahn Richtung Wien von Dreiskirchen bis zum Industriezentrum Süd 10 Minuten mehr.
3: Und Wien?
4: Die Simmeringer Hauptstraße ist beim Zentralfriedhof weiterhin gesperrt aufgrund der Arbeiten nach einem Wasserrohrbruch. Ausweichen geht zum Beispiel über die Kaiser-Ebersdorfer Straße. Und eine Viertelstunde länger dauert der Weg auf der S2 und der Tangente Richtung Graz zwischen dem Rautenweg und dem Knoten Prater.
5: Andi Hausmann und Astrid Nentwich.
4: Schönen guten Morgen.
3: Mit dem Besten vom Besten. Love Affair, Everlasting Love und die Olsen Brothers. Fly on the Wings of Love. Einen schönen Dienstag. Guten Morgen.

0: Schönen guten Morgen am Dienstag. Strahlende Gäste heute auch am Vormittag. Roman Messner und Markus Kartenski kommen heute. Edmund sind sie miteinander. Sie wissen schon, Edmund.
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0: Genau, die seit Jahren extrem erfolgreich. Zweimal auch schon den Amadeus Award gewonnen. Unter anderem für das Debütalbum Leiwand. Was steckt hinter dem Erfolg, Roman?
2: Ich glaube schon, dass es die Texte sind, wo sich jeder seine eigenen Bilder zeichnen kann oder seine eigenen Bilder sieht. Und natürlich auch die Harmonie der Stimmen und ein gewisser Prozentteil bleibt natürlich auch Glück.
0: Am Samstag spielen Sie beim Festival am Steiner Tor in Krems, dort für das Publikum, und wir übertragen das ganze Konzert von Edmund auch live auf Radio Niederösterreich. Als kleinen Vorgeschmack, als Wartezeitverkürzung, Edmund in Guten Morgen Niederösterreich. Beste Zeit. Guten Morgen.

0: Guten Morgen in Österreich und God Morgen nach Schweden.
1: Jag heter Göte Lindström och jag är från Sverige och jag lyssnar på Radio Niederösterreich.
0: Göte Lindström aus Schweden hat uns im Radio gehört und zwar so richtig im Radio, nicht online oder über Kabel, klassisch über Funkwellen.
2: Er ist ein Radioliebhaber, hat uns gehört und uns gleich geschrieben, inklusive Ausschnitt mit dem, was er gehört hat. Ja, knackst ein bisschen.
0: Ja, ein bisschen rauschig ist auch, also der Ausschnitt.
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0: So klingen wir also in Schweden.
1: Aber man versteht's. Ja. Gut, ist ja auch ca. 2000 Kilometer weit weg, also da kann's schon rauschen. Markus Mangi ist unser Sendetechniker. Wie geht denn das überhaupt, dass wir so weit weg senden?
2: Alles rund um den Sender wird versorgt. Und jetzt kann es aber passieren, dass diese elektromagnetischen Wellen, die vom Sender ausgesendet werden, bei bestimmten Wetterlagen, wird dann diese elektromagnetische Welle in der Atmosphäre wieder zurückreflektiert. Und irgendwo, dann, wenn dann irgendein Punkt, wo die elektromagnetische Welle wieder runterkommt, kann dann schon ganz weit entfernt liegen.
0: Und diese Wetterlagen, mit der es zu solchen Überreichweiten kommt, die gibt es vor allem im Sommer.
2: Die bekannteste, wo so ein Phänomen auftritt, ist die sogenannte Inversionswetterlage. Das ist das, das kennt man, wenn am Berg oben die Temperaturen wärmer sind als unten im Tal. Und dann entsteht sehr oft so eine gerade Wolkenschicht. Dann ist diese Schicht eine Spiegelschicht, wo die Welle sich reflektiert.
0: Klingt kompliziert, funktioniert auf alle Fälle so, dass man auch in Schweden Radio Niederösterreich hört mit den größten Hits aller Zeiten. Oder wie die Schweden sagen,
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0: Die Eagles schicken wir jetzt ganz weit in den Norden. Take it easy. Guten Morgen.

dem Christoph Baumgartner Genesungswünsche ausrichten, dem David Alaba genauso und liebe Grüße ans gesamte Team in den USA. Das geht. Die Österreichische Post sammelt ihre Fanpost. Wo sie die am besten abgeben, das schauen wir uns an. In einer Viertelstunde in Guten Morgen Niederösterreich. Es ist 9:03.

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1: 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Es ist 8:30.
2: Niederösterreich S4 Mattersburger Schnellstraße Richtung Kühner Neustadt. Von Wiener Neustadt Süd bis zur Baustelle auf der Südautobahn Stau und eine halbe Stunde mehr Ihre Fahrzeit. In Wien, die Simmeringer Hauptstraße bleibt bis zum Abend beim Zentralfriedhof gesperrt wegen der Arbeiten nach einem Wasserrohrbruch. Ausweichen geht zum Beispiel über die Kaiser-Ebersdorfer Straße. Und eine Viertelstunde länger brauchen Sie auf der S2 und Tangente Richtung Graz zwischen dem Rautenweg und dem Knoten Prater.
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3: In der Wehrpflichtdebatte erhöht die ÖVP den Druck auf ihre Koalitionspartner SPÖ und NEOS. Verteidigungsministerin Tanner und die für Zivildienst zuständige Ministerin Bauer fordern, die Vorschläge der Wehrdienstkommission umzusetzen, die eine Verlängerung des Wehrdienstes auf 8 Monate plus 2 Monate verpflichtende Milizübungen vorsehen. Für hunderttausende Festivalbesucherinnen und Besucher, die in den letzten Jahren am Nova Rock oder am Frequency Festival waren, gibt es jetzt Geld zurück. Der Verein für Konsumenteninformation hat erfolgreich gegen den sogenannten Müllbeitrag geklagt. Wer zwischen 2017 und 2025 bezahlt hat, der kann jetzt eine Rückerstattung verlangen. Und in Salzburg ermittelt die Polizei gegen 2 junge Flachgauer, die am Wochenende in Matze zahlreiche Hausfassaden, Eingangstüren und Straßenbelege mit Nazi-Parolen beschmiert haben sollen. Bereits am Sonntag hat der Bürgermeister die Schmierereien gleich wieder entfernen lassen.
1: Das Radio Niederösterreich Wetter. Sehr sonnig ist es heute. Da fahren viele schon mit dem Radl vorbei bei uns im Studio.
2: Gut, die Mutigen sind auch gestern beim Regen gefahren.
1: Das stimmt.
2: Aber heute bei blauem Himmel ist es natürlich viel besser. Zwerndorf 18 Grad aktuell, Reichen an der Rax 16, Mistelbach 17 Grad. Im Tagesverlauf kommen ein paar Schleierwolken und im Bergland Quellwolken zur Sonne. Es bleibt aber trocken. Es hat 23 bis 28 Grad. Über Nacht ziehen wieder Regenwolken ins Land. Morgen ist es dann windig und zeitweise regnerisch, dicht bewölkt. Es gibt kaum Sonnenschein. 14 bis 20 Grad.
1: Das Witzige ist, die heute mit dem Fahrrad fahren und gestern auch gefahren sind, haben dasselbe an. Also auch gestern schon kurze Hose, kurzes Leiberl.
2: Na, du schaust genau.
1: Ja, dann fahren ja langsam. Vor allem gegen die Strömung sind sie langsam gefahren gestern. Guten Morgen am Dienstag. Astrid Nentlich hat Wetter und Verkehr für Sie.
2: Guten Morgen.
1: Heute fahren wir in den Sonnenschein. Mein Name ist Andi Hausmann. Guten Morgen.

0: Guten Morgen, Niederösterreich. Ab Dienstag 2 Tage noch entspannen, die Verletzungen hoffentlich auskurieren und dann geht's für die Nationalmannschaft ab Richtung Fußball-WM. Florian Drexel-Burkhardt und Sascha Bock da.
1: Diesen Donnerstag bezieht die österreichische Nationalmannschaft ihr Quartier in den USA und bereitet sich auf ihr WM-Auftaktspiel gegen Jordanien am 17. Juni vor. Eine Umfrage ergibt, jeder 9. hält es tatsächlich für möglich, dass Österreich Weltmeister wird.
2: Joi, warum nicht? Man muss nur dran glauben.
3: Ja, puh, ich glaube, das kann schon sehr schwer werden. Ich glaube, wir haben noch nie gewonnen, oder? Aber ich drücke immer die Daumen.
4: Also ich würde es Ihnen auf jeden Fall wünschen, müssen Sie unterstützen, ja.
1: Sehr richtig.
5: Immer wieder, immer wieder, immer wieder Österreich.
1: Und für alle, die das ÖFB-Team aus der Ferne anfeuern möchten, nimmt die Post ab sofort Zuschriften aller Art entgegen und leitet die dann direkt an die Spieler in Amerika weiter. Postsprecherin Gloria Kohlmeier.
6: Alle Sendungen, egal ob Briefe, Zeichnungen, Fotos oder etwas Gebasteltes, werden in der Post in Österreich gesammelt und im Anschluss gebündelt und rechtzeitig zu den Spielern in die USA gebracht.
1: Die Post versteht sich hier aber nicht nur als bloße Logistikdienstleisterin, sondern will mit dem Angebot die österreichische Fußballnationalmannschaft beflügeln.
6: Die Idee dahinter ist, den Spielern nicht nur unterstützende Worte mitzugeben, sondern auch ein Stück Heimat. So entsteht eine direkte Verbindung zwischen den Fans in Österreich und dem Nationalteam in den USA.
1: Fanpost kann ab sofort einfach abgeschickt werden an das Social Media Team der Post, Rochusplatz 1 im 3. Bezirk und erreicht dann ganz sicher unsere Fußballer in den USA.

Rochusplatz 1 war das, 3. Bezirk in Wien. Genesungswünsche, Fanpost. Gerald Kohlmeier von der Post hat gesagt, alle Sendungen werden übermittelt. Also auch die hier. Guten Morgen, Niederösterreich. Um 10 nach halb 9. Aquarius. Guten Morgen.

0: Genau, 8.44 Uhr, Radio Niederösterreich mit dem schnellsten Verkehrsservice im Land.
1: S4 Mattersburger Schnellstraße Richtung Wiener Neustadt. Von Wiener Neustadt Süd bis zur Baustelle auf der Südautobahn gibt es Stau und über eine halbe Stunde mehr. In Wien, die Simmeringer Hauptstraße bleibt bis zum Abend hin beim Zentralfriedhof gesperrt, wegen der Arbeiten nach einem Wasserrohrbruch. Ausweichen geht zum Beispiel über die Kaiser

0: Liebersdorfer Straße. Und eine Viertelstunde länger brauchen Sie auf der S2 und Tangente Richtung Graz zwischen dem Rautenweg und dem Knoten Prater.
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0: wird dieser Dienstag, der 2. Juni, wenn es um die Sterne geht.
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0: Zwillinge, lassen Sie sich bei Ihrer Arbeit helfen, so werden Sie nichts übersehen.
2: Krebs, Venus steht im Krebszeichen, so mancher Herzenswunsch geht in Erfüllung.
0: Löwe, Mars ist ein Unruheherd. Achten Sie darauf, dass Ihr Temperament nicht mit Ihnen durchgeht.
2: Jungfrau, Ihre Arbeit ist interessant und macht Ihnen Freude. Sie haben Erfolg in der Liebe, bleibt kein Wunsch offen.
0: Waage, fangen Sie nicht mehrere Dinge gleichzeitig an, Sie könnten den Überblick verlieren.
2: Skorpion, kontaktieren Sie jemanden, den Sie schon länger nicht gesehen haben.
0: Schütze, Sie wissen genau, worauf es ankommt. Ihr Engagement macht sich bezahlt.
2: Steinbock, nicht jeder kann mit Ihrem Tempo mithalten. Gehen Sie mehr auf die Wünsche Ihres Partners oder Ihrer Partnerin ein.
0: Wassermann, neue Entwicklungen können sich ergeben. Beschäftigen Sie sich damit, aber lassen Sie sich mit Entscheidungen Zeit.
2: Fische, ob für Ihre Arbeit oder für die Liebe, die Sterne meinen es gut mit Ihnen.
0: Widder, Sie sagen manchmal zu offen Ihre Meinung. Mit Verständnis und Diplomatie würden Sie mehr erreichen.
2: Und noch Stier, kommen Sie auch zur Ruhe. Sie müssen nicht immer beweisen, wie gut Sie sind.

0: Durch den Vormittag geht's an diesem Dienstag heute mit Alice Herzog. Grüß dich, Alice.
1: Hallo.
0: Das neue Video gesehen von Edmund, von ihrer neuen Single. Ich habe mir gefragt, was ist mit Ihnen passiert? Mit Roman und Markus. Oder? Schlagartig gealtert. War der Stress so groß in letzter Zeit?
1: Ja, mindestens 30 Jahre plus. Gell? Normalerweise will man immer jünger aussehen. Sie wagen es, so richtig alt auszusehen. Passt natürlich auch zur Botschaft ihrer neuen Single. Als Freund wirst bleiben, da geht es um lebenslange Freundschaft. Aber es ist schon skurril, ja? Die kommen heute ab 11.
0: Zu Gast nach 11 Edmund, Markus und Roman. Und sie spielen am Samstag beim Festival am Steinertor. Radio Niederösterreich überträgt live. Einen schönen Vormittag.

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2: Die Frühjahrslohnrunde verläuft heuer zäh. Für die Beschäftigten im Tourismus gibt es bisher keine Einigung auf einen neuen Kollektivvertrag. In der chemischen Industrie findet heute Vormittag schon die 7. Verhandlungsrunde statt, Michael Fröschl.
4: Nach den Warnstreiks der vergangenen Woche wird in der chemischen Industrie ab dem Vormittag wieder verhandelt. Es geht um die Löhne und Gehälter für die 50.000 Beschäftigten in 230 Unternehmen der Branche. Die Arbeitnehmervertreter fordern eine Erhöhung um 3,5%. Die Arbeitgeber bieten eine Einmalzahlung von 250 Euro an. Bessern die Industrievertreter ihr Angebot nicht nach, drohen die Gewerkschaften mit ganztägigen Streiks. Zweistündige Warnstreiks fanden zuletzt unter anderem bei Lenzing, Böhringer Ingelheim und im Chemiepark Linz statt. Auch bei den Kollektivvertragsverhandlungen für die 200.000 Beschäftigten im Tourismus spießt es sich. Nur in der Elektro- und Elektronikindustrie gab es am vergangenen Donnerstag eine Einigung auf eine Ist-Lohnerhöhung von bis zu 2,7%.
2: Russland hat die Ukraine in der Nacht erneut massiv mit Drohnen, Marschflugkörpern und auch Raketen angegriffen, berichtet Christian Lieninger.
5: Erneut eine Nacht, in der in Kiew niemand schlafen kann. Die Menschen flüchten vor den russischen Drohnen und Raketen in U-Bahn-Stationen. Auf dem Bahnsteig haben manche Zelte aufgestellt, andere legen Schlafsäcke und Decken auf. Ich träume davon, dass der Krieg bald zu Ende geht, aber die Hoffnung darauf, die habe ich schon verloren, sagt eine junge Frau, die mit ihrer kleinen Tochter auf dem Boden sitzt. Der Kiewer Bürgermeister Vitali Klitschko teilt unterdessen mit, dass ein mehrstöckiges Wohnhaus eingestürzt ist, dass vermutlich Menschen verschüttet wurden, dass ein anderer Angriff die oberen Stockwerke eines 15-stöckigen Hauses beschädigt hat, dass es etliche Brände gibt. Und auch die Städte Dnipro und Kharkiv melden einmal mehr Tote und Verletzte.
2: Der italienische Spitzenklub AC Milan soll ja Interesse an Oberösterreichs Erfolgstrainer Oliver Glasner haben. In einem Gespräch heute soll es schon konkret um die sportlichen Inhalte gehen, Dennis Bankowski.
6: Laut übereinstimmenden Medienberichten und der üblicherweise gut informierten Gazzetto dello Sport soll sich Oliver Glasner gemeinsam mit seinem Trainerteam, der Mailänder Vereinsführung, bereits heute ein konkretes sportliches Konzept präsentieren, das den Traditionsklub, der heuer die Champions League Qualifikation verpasst hat, mittelfristig wieder zu nationaler und internationaler Konkurrenzfähigkeit führen soll. Dabei will Oberösterreichs Trainer-Aushängeschild bereits detailliert den derzeitigen Milan-Kader analysieren, was bestehende Spieler und auch mögliche Verstärkungen betrifft. Weiters kursieren auch Spekulationen über Gespräche zwischen Milan und Österreichs Teamchef Ralf Rangnick, und zwar als Milan-Sportdirektor. Rangnicks Kommentar dazu:
7: Ich habe mir die letzten Jahre angewöhnt, über Gerüchte oder über Spekulationen mich überhaupt nicht zu äußern. Der einzigste, mit dem ich in konkreten Gesprächen mich befinde, ist Österreich.
6: Ob es in Mailand eine Zukunft mit Rangnick und oder Glasner geben wird, ist offen. Auch Deutschlands Spitzenklub Bayer Leverkusen soll nach wie vor um die Gunst des Ridauers buhlen.
2: Frühsommerlich sonnig und warm wird's heute, Alice.
8: Ja, wir schauen zum Radio Niederösterreich Wetter. Strahlend blauen Himmel haben wir schon derzeit über St. Pölten. Wiener Neustadt meldet dazu 21 Grad, Wien 20, Langenlois-Tulln 19 Grad, Mistelbach 18, St. Pölten 17 Grad und im Tagesverlauf gibt es ein paar Schleierwolken bzw. über dem Bergland auch ein paar Quellwolken. Es bleibt aber trocken, 23 bis 28 Grad die Temperaturen. Über Nacht kommt dann wieder Regen ins Land. Morgen Mittwoch ist es windig und zeitweise regnerisch bei nur 14 bis 20 Grad. Gute Fahrt in Ihren Dienstag, Radio Niederösterreich. Wir begleiten Sie im schnellsten Verkehrsservice im Land. Wir schauen auf die S4 Mattersburger Schnellstraße Richtung Wiener Neustadt. Von Wiener Neustadt Süd bis zur Baustelle auf der Südautobahn gibt es

0: heute immer wieder Stau. Grund dafür ist, bis gestern konnte man da in der Auffahrt auf die Südautobahn nicht nur die rechte Fahrspur benutzen, sondern auch die beiden baulich getrennten linken Fahrstreifen. Das geht seit heute nicht mehr. Jetzt ist es also deutlich mühsamer auf der S4 Richtung Wiener Neustadt. Von Wiener Neustadt Süd bis zur Baustelle gibt Stau. In Wien 15 Minuten plus auf der S2 und Tangente Richtung Graz zwischen dem Rautenweg und dem Knoten Prater. Und die Simmeringer Hauptstraße bleibt bis zum Abend beim Zentralfriedhof heute gesperrt wegen Arbeiten nach einem Wasserrohrbruch. Ausweichen geht da zum Beispiel über die Kaiser-Ebersdorfer Straße.
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0: Na dann, starten wir rein in diesen Sonnendienstagvormittag, gleich mit Musik, die auch so klingt. Middle of the Road mit ihrer Hymne an die Sonne. Soleil, Soleil spiele ich Ihnen gleich. Und jetzt Tim.

0: Schönen Dienstag. Was tut sich im Land?
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0: Nach langer Pause wird morgen am Sportplatz in Hohenwart im Bezirk Hollerbrunn wieder gefeiert, David Pearson.
2: Da findet das Clubbing Made Wiesen von der Landjugend statt. Um 20 Uhr geht's los. Ein Abend voller Rock- und Pop-Hits, morgen um 19.30 Uhr auf der Redlinger Hütte in Kierling bei Klosterneuburg. Hans Thesing spielt mit seiner Band Blues am Samstag um 19.30 Uhr in der Burgarena Rheinsberg im Bezirk Scheibs. Die St. Pöltener Pfadfinder und Pfadfinderinnen feiern ihr 100-jähriges Jubiläum beim Wiesenfest in der Franz-Jonas-Straße in St. Pölten. Mit Kulinarik, einem Familienprogramm und natürlich Lagerfeuerstimmung. Am Donnerstag ab 17 Uhr, am Freitag ab 18 Uhr, am Samstag ab 12 Uhr und am Sonntag ab 10 Uhr. Weitere Veranstaltungshinweise finden Sie auf noe.orf.at unter den Tipps.

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0: Ray Ryan, gleich auch noch Olivia Newton-John oder Helene Fischer. Wir spielen sie die größten Hits aller Zeiten. Halbstündlich gibt's das Wichtigste auf Radio Niederösterreich. Es ist 9.30 Uhr. Wir schauen auf die Straßen im schnellsten Verkehrsservice im Land. Da geht's jetzt soweit wieder gut voran. Nur der Hinweis, die Simmeringer Hauptstraße in Wien bleibt bis zum Abend heute beim Zentralfriedhof gesperrt. Grund sind Arbeiten nach einem Wasserrohrbruch. Ausweichen geht's gut, zum Beispiel über die Kaiser-Ebersdorfer Straße. Damit der Blick zum Radio Niederösterreich Wetter. Heute viel Sonne, über den Bergen ein paar Quellwolken, es sollte aber trocken bleiben. Es weht heute ein lebhafter Wind aus Süd bzw. Ost, 23 bis 28 Grad die Temperaturen. In der Nacht auf morgen stellt sich das Wetter schon wieder um, von Westen her ziehen Regenschauer durch. Morgen Mittwoch wird es windig und regnerisch sein bei nur 14 bis 20 Grad.
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0: Lust auf eine neue Eissorte? Naja, vielleicht beim nächsten Waldspaziergang tatsächlich. Fichtennadeleis gibt's, ja? Kann man auch selber machen. Dafür brauchen wir junge, frische Fichtentriebe. Und diese Maiwipferl, wie man ja auch sagt, die werden oft eingelegt, um daraus Hustensaft zu machen. Ein altbewährtes Hausmittel. Martin Huber kennt sich da aus. Er ist Wirt in Niederstrahlbach, Bauch bei Zwettl. Macht da gerne daraus den Fichtensirup. Wie schmeckt der eigentlich?
1: Zitronig, leicht nussig, nicht zu herb, süß, so wie er gehört.
0: Ja, Sirup ist relativ einfach und schnell zu machen.
1: Einfach die jungen Triebe, solange die grün sind, schön hellgrün, einfach mit einem Zucker 1:1 in ein Glas und dann einfach aufs Fensterbank stellen und dort ein paar Tage stehen lassen, damit sie einfach der Zucker die Flüssigkeit rausziehen kann und dadurch einfach ein super Aroma kriegt.
0: Der Fichtensirup wird dann mit Sauerrahm, Zitronensaft und Milchpulver in einer Eismaschine cremig aufgeschlagen. Passt super zum Beispiel jetzt zu den frischen Erdbeeren. Fichtennadeleis wird heute auch in köstlich-kulinarisch zubereitet zu sehen in der Fernsehsendung Niederösterreich heute ab 19 Uhr in ORF 2.

Schon am Dienstagvormittag. Ich spiele gleich die 50er. Mit den Bay City Rollers auf Radio Niederösterreich und Sie vielleicht gerade am Weg zum Erdbeerfeld. Ja, die süßesten Früchte sind wieder reif. Ich wünsche mir eine gute Ernte und jetzt viel Spaß mit Musik aus Österreich von Reinhard Fendrich.

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1: Die Inflation legt weiter zu. Im Mai ist die Teuerung laut Schnellschätzung der Statistik Austria auf 3,7% angestiegen. Was sind denn die Gründe dafür, Michael Fröschl?
3: Teurere Dienstleistungen nennt die Statistik Austria als Hauptgrund für die höhere Inflation in Österreich, die im Mai weiter nach oben gesprungen ist auf 3,7% nach 3,4% im April. Besonders die Preise für Flugtickets sind gestiegen, was mit dem Iran-Konflikt und der Energiekrise zu tun hat. Auch Industriegüter wurden im Mai deutlich teurer. Benzin verzeichnet einen moderaten Anstieg, während Diesel und Heizöl wieder etwas billiger sind als im Vormonat April, so die Statistiker. Lebensmittel, Tabak und Alkohol verteuerten sich ebenfalls etwas weniger als zuletzt.
1: Heute wird auf europäischer Ebene über eine Reform der Rechte für Fluggäste verhandelt. Und dabei geht es darum, welche Ansprüche Passagiere bei Verspätungen oder Flugausfällen haben. Julian Kern hat die Details.
4: Wer künftig nicht zum Abflug erscheint, soll eine Strafe bezahlen. Das ist nur einer von vielen Vorschlägen, die ab heute Nachmittag in Brüssel diskutiert werden. Flughafen Wien-Vorstand Günther Ofner sagt dazu:
5: Die von Verspätungen betroffen sind, die sollen entschädigt werden, aber die Gesamtkosten sollten nach Möglichkeit reduziert werden.
4: Auch der Katalog für sogenannte außergewöhnliche Umstände soll erweitert werden. Fällt ein Flug aus, weil unerwartet Pilotinnen und Piloten oder Crewmitglieder fehlen, dann sollen dafür keine Ausgleichszahlungen mehr fällig werden. Ein No-Go, sagt die zuständige Staatssekretärin Ulrike Königsberger-Ludwig von der SPÖ.
6: Wenn ich heute in ein Restaurant gehe und der Koch oder die Köchin ist krank, kann ich auch nicht sagen, tut mir leid, kriegst kein Essen.
4: Bis 15. Juni soll verhandelt werden. Erfolgt keine Einigung, bleiben die bestehenden Regelungen in Kraft.
1: Europa muss unabhängiger von Energieimporten werden. Das hört man seit dem Iran-Krieg regelmäßig. Wie das gelingen kann, das zeigt jetzt ein sogenanntes Super-Hybrid-Kraftwerk im Burgenland. Es ist das zweitgrößte dieser Art in ganz Europa. Und das Entscheidende daran ist ein großer Speicher für die Energie aus Windkraft- und Solaranlagen. Thomas Brunner berichtet.
7: Super-Hybrid steht für das Zusammenspiel von Windkraft, Photovoltaik und eines Energiespeichers am selben Ort. In Nickelsdorf sind es rund 20 Windräder, 62 Hektar Photovoltaik und ein 30 Megawatt Speicher, der größte Österreichs. Geschäftsführer Lukas Püschböck.
8: Der Speicher ist wirklich die Schatzkiste, die Vorratskammer der Energiewende. Der Speicher schafft es, den Verbrauch und die Produktion von Strom zu synchronisieren.
7: Denn nicht immer weht der Wind oder scheint die Sonne genau dann, wenn Strom gebraucht wird. Mitfinanziert hat das Projekt die Europäische Investitionsbank. Vizepräsident ist Ex-Bundeskanzler Karl Nehammer.
9: Es ist tatsächlich ein Vorzeigeprojekt für die gesamte Europäische Union, denn man sieht hier auf einem Fleck, was alles möglich sein wird in der Zukunft.
7: Die Zukunft wird weitere Superhybridparks bringen. Püschböck investiert im Nordburgenland mehrere 100 Millionen Euro.
1: Sonnig ist es heute, Alice. Ja, wir kommen zum Wetter. Tatsächlich all unsere 57 Wettermessstationen zeigen jetzt gerade Sonnenschein an, von Lunz am See bis nach Bad Deutsch-Altenburg. In Horn, Wien und Bruck an der Leitha ist es 21 Grad warm. St. Pölten und Melk melden 20, Stöckerau 19 Grad. Im Tagesverlauf kommen ein paar Schleierwolken und im Bergland auch Quellwolken zur Sonne, sollte aber trocken bleiben. Das Ganze bei 23 bis 28 Grad und heute kommt der Wind aus Südost. Über Nacht stellt sich das Wetter schon wieder um. Es ziehen Regenwolken auf und morgen Mittwoch wird es sehr windig sein, zeitweise regnerisch und das Ganze nur bei 14 bis 20 Grad. Gute Fahrt durch Ihren Vormittag. 4 nach 10, Radio Niederösterreich. Wir begleiten Sie im schnellsten Verkehrsservice im Land. Wien-Tangente Richtung Kagran zwischen der Gürtelabfahrt und St. Marx steht jetzt ein defekter LKW. Die mittlere Fahrspur ist da blockiert. Sie verlieren 10 Minuten. Und die Simmeringer Hauptstraße bleibt bis zum Abend beim Zentralfriedhof gesperrt. Grund ist hier ein Wasserrohrbruch. Ausweichen geht gut über die Kaiser-Ebersdorfer Straße.
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1: Schönen Dienstag.

0: Chris Rea, gleich auch noch Musik von Barry Manilow oder Julio Iglesias. Das ist ja Dienstagvormittag mit Radio Niederösterreich. Das Wetter für die Natur ja derzeit wie bestellt. Zuerst Regen, heute Sonne, morgen gibt es wieder Regen. Das tut der Natur gut. Am wenigsten hat es allerdings wieder im Weinviertel geregnet. Astrid Nettwig aus unserer Wetterredaktion.
1: In Misselbach, Poisdorf und Gänserndorf hat es in den letzten 5 Tagen kaum geregnet. Nur 3 Liter pro Quadratmeter, nicht einmal ein Tropfen auf den heißen Stein. Im Westen hingegen, am Stetten und Lunz am See, waren es knapp 40 Liter. So unterschiedlich ist die Regenverteilung im Land. Mittlerweile färbt sich schon das Wintergetreide im Weinviertel um und wird braun. Viel dürfte im Korn nicht drin sein, es hat die Feuchte gefehlt. Im Weingarten beginnen die Weinstöcke zu blühen. Die haben ganz kleine, zarte Blüten und einen leichten, würzigen Geruch. Das derzeitige Wetter ist für die Natur gar nicht so schlecht. Nicht so heiß, nicht so kalt. Heute viel Sonnenschein, morgen gibt es wieder Regen. Am Donnerstag, Feiertag von Leichnam, wieder Sonnenschein. Ob endlich das Weinviertel auch etwas mehr Regen abbekommt? Staubbindend wird es sein, aber die zusätzliche Bewässerung wird hier wohl dennoch nötig sein.
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2: Dienstagvormittag, 10:30 jetzt Radio Niederösterreich mit dem schnellsten Verkehrsservice im Land. Wir schauen nach Wien, da gibt es 20 Minuten mehr Fahrzeit aktuell auf der Tangente Richtung Kagran. Zwischen der Gürtelabfahrt und St. Marx steht ein defekter LKW, die mittlere Fahrspur ist blockiert. Im 14. Bezirk, wir sind auf der Linzer Straße zwischen dem Flötzersteig und der Hüttelbergstraße, ist die Feuerwehr aktuell im Einsatz. Der Verkehr wird da immer wieder angehalten. Und in Wien ist die Simmeringer Hauptstraße bis zum Abend beim Zentralfriedhof gesperrt. Grund ist ein Wasserrohrbruch. Ausweichen geht gut über die Kaiser-Ebersdorfer Straße. Damit der Blick zum Wetter. Momentan strahlender Sonnenschein im ganzen Land. Über den Bergen entstehen im Tagesverlauf ein paar Quellwolken. Es sollte aber heute trocken bleiben. Der Wind, der kommt heute aus Süd bzw. Ost und die Temperaturen, die steigen noch kräftig. 23 bis 28 Grad am Nachmittag. Das ist ideal zum Beispiel zum Rasenmähen, weil in der Nacht stellt sich das Wetter schon wieder um. Es zieht Regen auf. Morgen Mittwoch wird es windig und regnerisch bei nur 14 bis 20 Grad.
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2: Und mit Musik von Fats Domino und Falco. Ich bin das Beste aus Österreich.

0: So schnell kann eine einfache Pflanze zum Problem für unsere Hunde oder Katzen werden. Die Mäusegerste hat gerade Saison. Man sieht sie oft an Wegrändern oder Baustellen, aber immer häufiger auch großflächig auf Rasenflächen in Städten. Wird sie nicht rechtzeitig gemäht, wird sie trocken, dass sie ihre Grannen, also die Samen, mit den borstenförmigen Spitzen abwirft. Und dann heißt's vorsichtig sein, sagt unsere Radio Niederösterreich Tierärztin Astrid Nagel aus Laxenburg.
1: Man sagt auch Schlierfanseln dazu, weil diese Grannen die Eigenschaft haben, dass sie sich nur in eine Richtung vorwärts bewegen können. Und das heißt, wenn sie einmal zum Beispiel in ein Ohr oder in eine Nase hineinrutschen, sich nicht mehr zurück hinaus bewegen können, sondern nur noch weiter nach vorne, das heißt in den Körper hinein. Und das macht sie zur großen Gefahr für unsere Haustiere, die sich draußen bewegen und eben auf genau dieser Höhe bewegen, respektive landen diese Grannen dann auch am Boden und werden gerne eingetreten und sind dadurch in den letzten Jahren auch mit den

0: trockeneren Sommern immer mehr zum Problem geworden.
1: Was passiert, wenn diese trockenen Pflanzenteile nicht rechtzeitig entdeckt werden vom Hundebesitzer oder Besitzerin?
0: Ich muss sagen, in der Grannensaison holen wir diese Pflanzenteile aus den Ohren, aus den Augen, aus der Nase, aus dem Maul, aus den Pfoten und auch aus anderen Körperstellen, wenn es wirklich blöd hergeht und sich das im Fell so verspießt, dass es wirklich auch an der Flanke oder am Popo hineinwandert. Ja, man findet sie überall. Das kann wirklich auch zu schweren Verletzungen führen. Also im Auge können sie natürlich Schaden anrichten, im Ohr, das geht bis zur Perforation vom Trommelfell. Sie verursachen dann, wenn sie nicht herausgenommen werden, Abszesse und damit natürlich schwere Entzündungsreaktionen im Körper.
1: Pfoten, Fell, Ohren, gerade bei Hunden mit Schlappohren, unbedingt jetzt nach den Spaziergängen kontrollieren oder die Katzen nach dem Freigang. Welche Symptome könnten uns aufmerksam machen?
0: Beim Auge und bei der Nase merkt man schnell, weil die Tiere das Auge zukneifen und dran reiben, das tränt auch. Und bei der Nase merkt man es schnell, weil die Tiere plötzlich beginnen zu niesen und nicht mehr aufhören. Und da muss man bitte sofort Hilfe suchen, weil je weiter die Kranne hineinwandert, umso schwerer kriegt man sie wieder raus aus dieser Nase.
1: Oder wenn die Tiere immer an der Stelle an den Pfoten schlecken oder nagen, dann kann sich eben auch eine Kranne reingebohrt haben. Das Bewusstsein für diese Pflanze ist bei Gärtnern und Landschaftspflegerinnen in den Städten schon gewachsen, meint unsere Tierärztin.
0: Dass vor allem am Rand von Grünflächen gemäht wird, weil dort die Hunde unterwegs sind, also dass man möglichst mäht, bevor die Kranne wirklich abgeworfen werden. Und idealerweise würde das dann auch von diesem einen Streifen, der gemäht wird, weggeräumt werden, damit es dann nicht am Boden rumliegt. Da kann man wirklich die Tiere auch schützen, wenn man da so einen Streifen eher etwas früher mäht.
1: Vielen Dank für die Tipps unserer Radio Niederösterreich Tierärztin Astrid Nagel aus Laxenburg.

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1: Mit Reinhard May rein in den Sonnendienstag, aber vielleicht waren Sie heute in der Früh auch schon mit dabei.
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4: Dass Papageien mitunter sprechen können, das wissen wir schon, aber dass die auch die Feuerwehr um Hilfe rufen können, das ist eher neu.
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4: 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Guten Morgen, Niederösterreich. Am Tag nach dem letzten WM-Test, das hat sich ausgezahlt. 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Liebe Grüße auch nach Schweden. Hötte Lindström aus Schweden hat uns im Radio gehört und zwar so richtig im Radio, nicht online, sondern klassisch über die Funkwellen.
6: Er ist ein Radioliebhaber, hat uns gehört und uns gleich geschrieben, inklusive Ausschnitt mit dem, was er gehört hat.
4: Wir freuen uns, wenn auch die Schwedinnen und Schweden Radio Niederösterreich hören mit den größten Hits aller Zeiten oder wie die Schweden sagen.
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5: Essstörungen gehören zu den häufigsten psychiatrischen Erkrankungen bei Kindern und Jugendlichen. Betroffen sind vor allem junge Frauen. Besorgniserregend ist, dass ein großer Teil der Betroffenen oft nicht diagnostiziert wird, weil Essstörungen verlaufen oft unscheinbar oder werden vom Umfeld nicht erkannt. Bernadette Ritter, warum ist das so?
6: Ja, das ist deshalb so, weil eine Essstörung viele Gesichter haben kann. Magersucht und Bulimie, also die Essbrechsucht, das sind sicher die bekanntesten Krankheitsbilder. Die häufigste Essstörung ist aber das sogenannte Binge-Eating. Da haben Betroffene unkontrollierbare Essanfälle und das bleibt oft Jahre oder sogar Jahrzehnte lang unentdeckt. Was bei der Behandlung von Essstörungen besonders wichtig ist, ist, dass man rasch handelt, weil zum Beispiel die Magersucht ist bei Jugendlichen die psychische Erkrankung mit der höchsten Sterblichkeitsrate.
5: Was können denn Ursachen für eine Essstörung sein?
6: Ja, das Krankheitsbild kann sehr vielschichtig sein, aber was bei Kindern und Jugendlichen einen großen Druck erzeugt, sind die sozialen Medien. In jungen Jahren ist das Selbstwertgefühl noch schwach ausgeprägt und auch die eigene Identität ist noch nicht ausgereift. Und wenn dann online ein Ideal dargestellt wird oder auch ein völlig unrealistisches Körperbild, dann kann das leider ein Weg in die Essstörung sein.
5: Die Inflation steigt, die Teuerungsrate lag im Mai bei 3,7%, im April lag sie bei 3,4%. Stärkste Preistreiber sind die Dienstleistungen, insbesondere Flüge. Die Lebensmittelteuerung hat sich etwas abgeschwächt. Und beim Einkaufen von Lebensmitteln, da kommt man derzeit kaum an der Aufschrift High Protein vorbei. Ursprünglich ist der Ernährungstrend hauptsächlich in der Sportlerszene bekannt gewesen, aber jetzt hat er den Lebensmittelmarkt erobert. Nicht immer zu Recht, Caroline Bruberger.
7: Ob Joghurt, Nudeln, Chips oder Müsli, beinahe auf jedem zweiten Produkt steht in Großbuchstaben High Protein. Laut einer Studie des Linzer Meinungsforschungsinstituts IMAS greift bereits jeder Dritte in Österreich mindestens einmal pro Woche zu einem Proteinprodukt, Tendenz steigend. Dabei wäre eigentlich zusätzliches Protein gar nicht notwendig, sagt Clemens Röhrl, Lehrender für Ernährungsmitteltechnologie an der FH Oberösterreich.
8: Oft ist es so bei High Protein, zum Beispiel bei Cottage Cheese, da ist schon mehr Protein drinnen als in diesem normalen Cottage Cheese, aber die Änderung nach oben ist einfach marginal, was da zusätzlich hinzugefügt ist.
7: Und oft ist es auch nur eine gute Werbung, so Sportexperte Christian Putscher. Dennoch lassen sich viele Konsumentinnen und Konsumenten von der Aufschrift Protein leiten.
5: Und heute bleibt den ganzen Tag sonnig, Alice.
3: Ja, momentan zeigen all unsere Wetterstationen Sonne ein an. Über den Bergen können sich am Nachmittag ein paar Quellwolken bilden, es sollte aber trocken bleiben. Das Ganze jetzt in Wiener Neustadt und Wien bei 23 Grad, Wieselburg-Gänserndorf melden 22 und St. Pölten und Zwettl 21 Grad. Am späten Nachmittag sind eventuell im Mostviertel ein paar Gewitter möglich. Der Wind, der kommt heute aus Süd bis Ost, 23 bis 28 Grad, die Höchstwerte. Ausnützen, in der Nacht auf morgen stellt sich das Wetter schon wieder um. Es regnet in vielen Regionen, in der Nacht schon im Mostviertel und morgen ist es dann generell regnerisch und windig bei nur 14 bis 20 Grad. 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Und wir schauen auf die S5, die Stockerauer Schnellstraße Richtung Krems. Zwischen Tulln und Königsbrunn steht im Baustellenbereich am baulich getrennten linken Fahrstreifen ein defekter LKW. Am besten hier über die baulich getrennte rechte Fahrspur ausweichen. Wien, 14. Bezirk auf der Linzer Straße zwischen dem Flötzersteig und der Hüttelbergstraße ist die Feuerwehr bei einem Zimmerbrand im Einsatz. Der Verkehr wird hier immer wieder angehalten. Und die Simmeringer Hauptstraße, die bleibt bis zum Abend beim Zentralfriedhof gesperrt, wegen der Arbeit nach einem Wasserrohrbruch. Am besten, Sie weichen da über die Kaiser-Ebersdorfer Straße aus.
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3: Mit Freundschaft, Leihwand, Legende oder Jesolo liefern sie uns verlässlich den Soundtrack fürs Leben. Und heute sind sie bei uns, Roman Messner und Markus Kardenzki, viel besser bekannt als Duo Edmund. Hallihallo, grüß euch.
9: Hallo, hallo, hallo.
3: Hi. Herzlich willkommen. Dienstagvormittag, kurz nach 11. Was macht ihr da?
9: Guten Morgen.
10: Guten Morgen, Mahlzeit.
3: Ah, okay, da gehen die Meinungen schon auseinander.
10: 11.30 Uhr wird Mittagessen, das geht schon.
3: Ja, bist du früh Aufsteher, Roman?
10: Ja. Ja, ja, da kam mit zwei kleinen Kindern.
3: Ich wollte gerade sagen,
10: gezwungenermaßen, aber man hat auch mehr vom Tag. Also.
9: Oder es ist die senile Bettflucht, kann natürlich auch sein.
10: Noch nicht, geht es mir noch nicht aus.
3: Markus, bei dir so vormittags?
9: Ja, mittlerweile stehe ich auch auf um 6, also das ist echt heftig. Ja?
10: Bei dir ist die senile Bettflucht.
9: Ich bin jetzt in mein Haus gezogen und bin jetzt Gärtner und
10: Poolboy?
9: Genau, ja, Poolboy und was man halt so im Garten machen kann. Also es ist endlos was zu tun.
3: Noch ein Termin gibt es diese Woche, an dem wir alle auch gerne teilnehmen können, Edmund, nämlich am Samstag live beim Festival im Steinertor in Krems und live bei uns auf Radio Niederösterreich. Macht das was im Hinterkopf, wenn man weiß, live?
10: Ja, Mario. Macht auf jeden Fall was.
9: Ja, wir haben jetzt gerade vorher gesagt, das wird übertragen. Gut, dass es jetzt das dritte Konzert ist, also Tourauftrag hat gut funktioniert, hat alles gut funktioniert, jetzt haben wir eingespielt und wir werden uns bemühen.
3: Wir horchen uns das an. Edmund, heute live bei uns auf Radio Niederösterreich.

0: Am Samstag spielen sie live beim Festival am Steinertor in Krems. Wir übertragen das Konzert ab 20 Uhr live auf Radio Niederösterreich und heute sind sie zu Gast. Das sind der Roman und der Markus vom Duo Edmund. Ich würde sagen, zwei Freunde, die einfach Geschichten aus dem echten Leben erzählen, oder? Das ist euer Markenzeichen geworden, aber ich habe tatsächlich sehr gestaunt. Im neuen Video sage und schreibe mindestens 30 Jahre gealtert. Was ist da passiert?
1: Mindestens 30 Jahre?
2: Naja, es hat gut zum Thema passt. Die Nummer heißt Als Freund wirst bleiben. Und der Roman und ich, es hat mit Freundschaft begonnen und die Freundschaft bleibt. Von daher haben wir uns dann, ich glaube, ein Bild von der Heidi Klum mal gesehen, wo es auf einer Veranstaltung war und so auf 100-Jährige geschminkt und maskiert wurde.
1: Visagiert. Genau. Visagiert. So.
2: Visagiert. Und da haben wir uns vom Luki, von unserem Kameramann, die Freundin ist eine tolle Visagistin und die hat dann jetzt eine Kollegin mitgenommen und da sind wir dann 3 Stunden gesessen und haben uns ins Gesicht kleistern lassen.
0: Mhm. Und dann ist jetzt ein bisschen langsamer aufgestanden, oder?
1: Es ist schon lustig, wie sich so ein Kostüm dann auf den Charakter niederschlägt, weil man bleibt irgendwie in dieser Rolle, auch wenn nicht gedreht wird, aber es war herrlich. Also wirklich, wir haben Tränen gelacht.
2: Ja, also ich habe nur Kreuzschmerzen gehabt, ja, also das passend, aber ich bin in der Rolle aufgegangen, muss man sagen. Ja, wahrscheinlich auch deswegen früh aufstehe.
0: Ja, aber ehrlicherweise, ich hätte sie wieder erkannt, den Markus und den Roman, aber schauen Sie sich das an im neuen Video. Als Freund wirst bleiben, was erzählt ihr in diesem Song? Genau.
1: Naja, über den Werdegang, so wie ihn jeder Mensch halt für sich erlebt. Aber so gewisse Dinge, Schule, was weiß ich, Bundeswehr, Fußballtrainer, gewisse Charaktere prägen einen natürlich und die bleiben einem besonders in Erinnerung. Mhm. Und so manche Kollegen, egal jetzt Lehrzeit oder wo auch immer, die als fremd kommen und dann als Freunde bleiben und ganz wenige bleiben ja für immer, aber die bleiben dann.
0: Genau, die bleiben ja. Wirklich. Ja. Ja. Ja, Markus, wie würdest du da eure Freundschaft einordnen? Die gab es ja auch nicht von Kindesbeinen an. Ich hatte die Musik zusammengeführt.

0: Nicht drum. Ich sage immer, jetzt arbeiten wir 9 Jahre zusammen, kennen tun wir uns seit, weiß nicht, 18 Jahren. Aber umso länger wir miteinander arbeiten, umso mehr hat man erlebt natürlich und gestritten natürlich auch. Aber das Höhen und Tiefen gehört überall dazu. Aber das ist wie in einer Beziehung, umso mehr man durchmacht und schweißt dann auch mehr zusammen.
1: Absolut.
0: Und man lernt den Menschen auch umso mehr kennen, wie man dann damit umgeht mit gewissen Situationen.
1: Gut, dann frage ich vielleicht anders, Markus, was kann der Roman eindeutig besser als du?
2: Naja, er trägt das Herz auf der Zunge und ist sehr schlagfertig und sagt manchmal vielleicht auch einen Satz zu viel, aber das ist halt sein Charakter. Und
1: umgekehrt? Roman, was würdest du meinen? Kann der Markus sicher besser?
0: Naja, der Markus aus beruflicher Sicht hat er Erfahrungen, die ich in meinem Leben noch nie hatte, wo ich mal sehr viel abschneiden konnte.
1: Ja, war in der Getränkebranche, ne?
0: Oder? Ja, aber Außendienst, also ja. Verkäufer und auf eine gewisse Art und Weise, also da kann man schon was, da habe ich mir schon das ein oder andere abschauen können.
1: Sagt der Berufsfeuerwehrmann. Machst du das noch eigentlich?
0: Ja, bin ich noch.
1: Ja, ja, na dann, ich würde sagen, hören wir einfach einmal rein in die neue Single von Edmund. Als Freund wirst bleiben, werdet ihr das spielen in Krems, oder?
2: Ja, haben wir jetzt unsere Setlist ein bisschen getuned, haben ein, zwei neue Nummern dabei, wie gesagt, und ja. Wird spannend, kommt
0: die
2: vorbei.
0: Die ist dabei, als Freund wirst bleiben.
2: Satz euch das rein.
1: Neu auf Radio Niederösterreich, Edmund, als Freund.

0: Das Duo Edmund, heute live nach 11, benannt im Übrigen nach dem legendären Mundl-Sackbauer, dem Edmund. Ja, das heißt, der Name ist ja eigentlich Garantie dafür, dass ihr ganz bestimmt das sagt, was ihr denkt. Ich gehe davon aus, jetzt in unserer Entweder-Oder-Runde. Das heißt, zwei Begriffe jeweils und einfach den aussuchen, der euch lieb ist. Ja, starten wir los. Markus, früh aufstehen oder lange Nacht?
1: Beides.
0: Ich hätte was fast getan.
1: Ja, also aber als erstes die lange Nacht und okay, dafür aufstehen ist natürlich Arsch.
2: Aber, okay, aber was mir lieber ist,
0: ja, Roman?
2: Ja, mittlerweile früh aufstehen.
0: Okay. Studio oder Bühne, Markus?
1: Bühne.
0: Roman?
2: Bühne.
0: Italienurlaub oder Berghütte?
2: Italien.
1: Ich auch, Italien.
0: Okay, der Roman Vater, ja, seit...
2: Ich bin in Kärnten aufgewachsen, also Berge, ja, okay, ja, aber...
0: Na gut,
2: mehr ist mir lieber.
0: Wir haben den Sommer noch immer in guter Erinnerung, den Jesolo-Sommer mit Edmund.
2: Ja, Steiner, das ist auch mit dabei.
1: Selbstverständlich.
0: Ja. Gut, machen wir weiter. Bauchgefühl oder Kopfentscheidung? Markus, was ist dir lieber?
1: Also lieber, ich entscheide nach dem Bauch, aber je nachdem, das wichtige Entscheidung. Was ich auf jeden Fall mache, ist... Nichts übers Knie brechen und mal drüber schlafen.
2: Du solltest Politiker werden.
0: Kurze Antworten. Schöne diplomatische Antwort.
2: Bauchgefühl.
0: Es wäre nur zu auszusuchen.
1: Naja, also. Ich habe eindeutig etwas gesagt, Fakten. Ja, Politikerin, 5 Minuten, es kommt nichts mehr raus. Ne?
0: Roman, Bauchgefühl oder Kopfentscheidung?
2: Bauchgefühl.
0: Okay. 2 habe ich noch. Großer Freundeskreis oder ein bester Freund fürs Leben?
1: Kleiner Freundeskreis.
0: Okay, sagt der Markus.
2: Ein bester Freund fürs Leben.
0: Ja. Gesunde Ernährung oder Hauptsache es macht satt?
1: Hauptsache es schmeckt.
2: Kommt immer drauf an. Nein, gesunde Ernährung.
0: Du sollst dir was aussuchen, Markus.
1: Ja, aber wenn man ganz ehrlich, wenn A und B nicht passt, dann soll man aber auch nicht.
0: Also gut, ich bin mir sicher, Sie beide haben auch eine gemeinsame Lieblingsspeise. Verraten Sie uns gleich noch hier.

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1: Einen schönen Dienstag wünsche ich Ihnen. 11.30 Uhr jetzt Radio Niederösterreich hier mit dem schnellsten Verkehrsservice im Land. Wir schauen auf die S5, die Schnellstraße Richtung Krems. Zwischen Tulln und Königsbrunn ist der defekte LKW jetzt abgeschleppt. Es gibt da keine Behinderungen mehr. In Wien im 14. Bezirk auf der Linzer Straße zwischen dem Flötzersteig und der Hüttelbergstraße sind die Arbeiten nach dem Zimmerbrand auch beendet. Auch hier geht es wieder gut voran. Einzig gesperrt bleibt noch die Simmeringer Hauptstraße in Wien. Und zwar bis zum Abend beim Zentralfriedhof. Grund ist hier ein Wasserrohrbruch. Ausweichen geht aber gut über die Kaiser-Ebersdorfer Straße. Momentan noch viele Sonnenstrahlen über Niederösterreich. Das bleibt nicht ganz so. Es kommen Quellwolken zur Sonne. Am späteren Nachmittag sind im Bergland, im Mostviertel auch wieder Gewitter möglich. Der Winter kommt heute aus Süd bzw. Ost. Und es wird noch richtig warm. 23 bis 28 Grad die Temperaturen am Nachmittag. In der Nacht auf morgen stellt sich das Wetter schon wieder um. Es kommt Regen. Morgen Mittwoch wird es regnerisch sein, sehr windig und das Ganze nur bei 14 bis 20 Grad.
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0: Sie kommen aus Burkersdorf und Pressbaum. Sie machen Mundartmusik mit viel Gefühl. Zwei Freunde, die einfach Geschichten aus dem echten Leben erzählen. Das sind der Roman und der Markus vom Duo Edmund, heute zu Gast hier im Radio Niederösterreich Studio. Ihr beide habt ja schon als Teenager Musik gemacht. Ich glaube, Roman, du mit 12 schon in deiner ersten Partie, Markus ein bisschen danach, nicht viel danach. Wahrscheinlich noch ohne zu ahnen, dass daraus einmal wirklich ein mehrfach ausgezeichnetes Austropop-Duo wird. Aber könnt ihr euch vielleicht noch so an den Moment erinnern, an dem ihr das Gefühl gehabt habt, ja, das könnte was werden zu zweit?
1: Also dieses Gefühl, es könnte was werden, war eigentlich tatsächlich von Anfang an bei dem Projekt für mich, ich glaube für den Markus auch, also wie wir damals Freundschaft als erste Nummer gemeinsam gemacht haben, eingespielt, eingesungen und dann das produziert haben, das war schon was ganz Besonderes und da war die, wie sagt man, der Hoffnung oder der Glaube schon dran, dass das aufgehen könnte.
0: Mhm. Hast du das auch noch so empfunden, Markus?
2: Ja, ich kann mich schon erinnern, wie ich das in Dauerschleife gehört habe und halt immer wieder an der Nummer gefeilt habe dann. Und ich kann mich erinnern, meine Ex-Freundin ist reingekommen und ich habe das vorgespielt und sie so, ihr ist quasi das Gesicht eingeschlafen und ich so, was ist los, gefällt's da nicht? Und sie so, na, aber das wird funktionieren. Und ich so, gell, ihr macht das schon so lange, es wird nicht funktionieren, macht da keine Sorgen. Und ja, das
0: wollte ich. Das war
1: 2017.
0: 2017 war das, okay.
2: Unfassbar.
1: Ja, schon lang. 9 Jahre.
0: Wobei es ist dann schon relativ schnell Schlag auf Schlag gegangen.
1: Ja,
0: ne?
1: 2019 war das erste Konzert in der Szene Wien ausverkauft mit 450, 500 Leute. 9 Monate später war es das Gasometer mit 2500. Und dann kam Corona und direkt nach Corona war es die Wiener Stadthalle mit 10.000 Leuten knapp.
0: Glaube ich.
1: Also der Wachstum war schon sehr, sehr, sehr schnell.
0: Hilft es da vielleicht wirklich, dass man mal im Leben ganz was anderes gemacht hat? Eben, Markus, du in der Getränkebranche, im Außendienst, das Biersommelier oder der Roman als Berufsfeuerwehrmann, dass das auch ein bisschen erdet im Hinterkopf?
2: Naja, natürlich. Es sind halt unsere Brotberufe, hätte ich jetzt mal gesagt. Ich habe damals ganz viele verschiedene Jobs gemacht.
0: Ja, weil man könnte ja auch abheben, wenn der Erfolg so schnell kommt.
1: Wir sind ja immer noch in Österreich, darf man auch nicht vergessen. Ja. Wir sind ja nicht international oder wir fliegen nicht durch
2: das
1: die Weltgeschichte.
2: Das will ich aber auch nicht wollen, wenn ich ehrlich bin.
1: Nein.
2: Also mir reicht es wirklich bis zur Weißwurstgrenze. Ja. Nicht so lange im Auto sitzen und wir sind echt, also wirklich demütig. Ich meine, wenn man sich das anschaut und die Leute wissen das ja nicht, aber es gibt glaube ich 2% von Musikern in diesem Land, die davon leben können. Und das ist sind mir einfach unglaublich dankbar.
0: Ja. Nein, ich weiß nicht, wenn man dir mit 15 gesagt hätte, du füllst einmal die Stadthalle.
1: Ja, der Traum war sicher da. Also ich habe immer schon davon geträumt, natürlich. Okay. Also als junger Musiker träumt man davon, erfolgreich Musik zu machen oder vor Menschen zu spielen und die das ja einfach schätzen, das mögen, so wie man es macht oder was man macht, eben, dass das gemocht wird. Es geht mir auch nicht beim Musikmachen darum, berühmt zu sein oder dieser ganze Trubel, das ist, wenn man es erlebt hat, nicht das, um was es geht. Es ist, da ist wirklich das, auf der Bühne stehen und den Menschen etwas zu geben und wenn die Leute dann da Geld dafür zahlen und zuschauen, das auch noch mögen, dann ist das Schönste für mich, was es gibt als Bestätigung.
0: Mhm. Wie alt sind deine Kinder jetzt, Roman?
1: 3 und 4.
0: Okay, und die können schon mitsingen wahrscheinlich
1: die
0: mittlerweile.
1: Die mittlerweile, ja. mittlerweile mit und jetzt sagen sie auch schon, also die Große sagt doch immer, Papi, ich will einmal auf ein Konzert kommen und so. Also nächstes Jahr ist dann soweit.
0: Was habt ihr irgendeinen verrückten Fan-Moment schon erlebt, Markus? Irgendwas, wo du sagst, das werde ich auch nicht vergessen.
2: Es gibt zum Beispiel immer wieder kommen Leute und schicken uns halt Fotos, wo sie Textauszüge von unseren Songs tätowiert haben oder leibend auf der Brust tätowieren haben, solche Geschichten. Also da gibt es mittlerweile, glaube ich, 20, 25 Fotos. Sollte man mal in irgendeinen Post einbauen, das ist wirklich unfassbar. Und da wird man halt wirklich demütig und denkt sich, um Gottes Willen, also das dürfte die Leute wirklich berühren und das ist wunderschön. Ja. Also ich habe so viele Nachrichten gekriegt, wo mir Leute sagen, die Nummer Leiwand, da geht ihnen das Herz auf und da schicken sie mir den liebsten Menschen und das ist also das, ich meine, was kann man beruflich Schöneres machen?
0: Wir hören uns das an live auf Radio Niederösterreich und zwar am Samstag direkt vom Festival am Steiner Tor.

0: Mehrfach Gold und Doppelplatin, Millionen Streams und jetzt wieder live unterwegs. 18. Juli zum Beispiel bei Ihnen in Bruck an der Leiter oder im September noch im Ispertal. Und jetzt am Samstag sind Sie beim Open Air am Steiner Tor in Krems. Edmund, heute zu Gast nach 11 auf Radio Niederösterreich. Das heißt, auch viel im Auto unterwegs. Wer von euch beiden ist der bessere Beifahrer?
1: Puh, also der Roman sitzt immer vorne, weil da kann er sich zurücklehnen und schlafen.
2: Oder beim Fenster raus rauchen.
1: Ja, je nachdem.
2: Ja. Also aber Markus ist ein sehr nervöser Beifahrer. Aber ich verstehe das. Beifahrer sein ist immer ungut.
0: Ja, wer mag
2: selber
0: das schon?
2: Ist angenehmer.
0: Ja, absolut, absolut.
1: Obwohl ich selber vor mir gesenkte Sau.
2: Ja,
1: natürlich nicht. Also bitte nicht blitzen, wenn ich jetzt von da wegfahre.
2: Zügig heißt das Wort.
0: Samstag Richtung Krems werden wir schauen. Gibt es auf der Tour irgendwas, wo ihr sagt, das ist so ein Wow-Moment, ohne jetzt zu viel zu verraten im Konzert, aber habt ihr irgendwas Schräges auch überlegt oder worauf können wir uns freuen?
1: Naja, wir haben einen Riesenvorhang, der nennt sich Kabuki und der fällt halt dann nach den ersten 1,5 Minuten beim ersten Song und das ist halt wirklich ein toller Moment, wo man die ganze Band schlagartig sieht und das ist schon, und dann geht die Party los.
0: Aha, ein Vorhang, der einen Namen hat?
2: Wir verstecken uns am Anfang.
1: Kabuki, das nennt man so.
2: Und?
1: Am Schluss kommt noch ein kleiner Vorhang, der fällt und da steht dann was drauf.
2: Das dürfen wir noch nicht verraten, genau.
0: Gibt es einen Song, wenn ihr ihn live spielt, wo ihr immer ein bisschen Gänsehaut habt?
1: Ja, mehrere. Leiwand auf jeden Fall, also das ist so

0: Wenn man die erste Strophe anfängt, singt das jeder mit Inbrunst mit. Zermalt werden ist immer total Gänsehaut, legt der Herz, Lichter mehr.
1: Was ist mit der Legende, Markus? Das hast du ja für deinen Vater geschrieben.
0: Das ist immer natürlich sehr bewegend. Also ich versuche mich da immer zusammenzureißen, ehrlich gesagt, und gescheit zu singen und quasi da jetzt nicht halt mich da emotional zu sehr drauf einzulassen, sonst geht das nicht singen. Ne? Aber es ist schön, das mit so vielen Menschen zu teilen. Und auch da kann man immer wieder Nachrichten, dass man davor ist niemand gefeit, dass man geliebten Menschen verliert irgendwann. Und ja, und deswegen kann das jeder nachvollziehen und das ist schön, das zu teilen mit den Leuten.
1: Absolut. Und ich könnte mir auch vorstellen, dass ein paar übers lange Wochenende wieder nach Jesolo fahren. Roman, Jesolo ist auch dabei in der Setlist?
2: Ja, natürlich. Ja. Darf nicht fehlen.
1: Ja, wirst du auch wieder Sommerurlaub dort verbringen?
2: Ja,
1: oder?
2: Lignano, genau.
1: Also quasi nebenan, ne?
2: Genau.
3: Gestern bucht.
2: Am Nachbarstand. Wir haben im Februar schon bucht,
0: glaube ich. Wir spielen ja in Friesach, glaube ich, am 20.
2: Ja.
0: Und am 21. bin ich schon, wenn wir schon gern sind, dann fahre ich ja weiter
2: klug,
0: nach Italien.
2: Klug, Markus, sehr klug.
1: Und dann gehört was kulinarisch unbedingt dazu? Oder habt ihr eine gemeinsame Lieblingsspeise, wo ihr sagt, da würde man beide zugreifen?
0: Aber italienische Küche, ich meine, da kommt keiner dran vorbei, ne?
1: Ja, was bestellen wir?
0: Was bestellen wir? Als Vorspeise Cozze Marinata, also Miesmuscheln in entweder Matrosenart oder keine
2: die
0: Ahnung.
2: Die Schweiberei kannst du kaufen.
0: Und das ist mal Hauptspeise?
2: Eine Pizza, klassisch in Italien.
0: Eine Pizza.
2: Aber da kann es auch eine Margarita sein, weil die Zutaten schon so gut sind.
0: Das also beim Video hat man erst auch eine Margarita bestellt,
2: ja.
0: Oder? Ich weiß, das ist mir zu fad. Da kann da schon was drauf sein.
1: Okay, was darf drauf, Markus?
0: Keine Ahnung, Artischocken,
2: Schinken, Käse. Vier Käse, Schwammerl, Speck.
0: Vier Käse.
1: Neue Kreation.
0: Ja.
1: Neue Kreation Pizza. Na bitte, nehmen wir gerne für heute Mittag Rezeptvorschläge. Finden Sie wie immer bei uns im Internet noe.orf.at. Da klicken Sie auf Extra. Ja, what's next? Ein paar Tourtermine habe ich gehört, 15 an der Zahl. Und dann?
0: Naja, schauen wir mal. Also nächstes Jahr.
2: Es wird neue Nummern geben auf jeden Fall.
0: Es wird auf jeden Fall neue Nummern geben. Das Lustige ist, jetzt nach diesem Interview fahren wir ins Studio und singen ein.
2: Wir arbeiten an den ersten Nummern fürs neue Album.
1: Hey, lässig.
0: Genau, und da kommen sicher noch ein, zwei Singles.
1: Ja, bitte. Bald. Die musikalischen Appetithappen gleich noch dazu. Markus, lieber Roman, herzlichen Dank für euren Besuch im Radio Niederösterreich Studio. Wir freuen uns aufs Open Air in Krems am Wochenende. Edmond live.
2: Wir freuen uns auch schon.
0: Wir freuen uns
2: danke
0: auch.
2: Danke für die Einladung und wir hören uns am Samstag.
0: Immer wieder gern.
1: Zu hören im Übrigen am Samstagabend ab 20 Uhr auf Radio Niederösterreich. Und jetzt gibt es mal mit ihrem riesengroßen Sommerhit. Hier sind Edmond und Jesolo!

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Sie hören die Glocken aus Österreichs südlichster Stadt, aus Ferlach in Kärnten.

0: Das Presbyterium der 1970 durch einen großzügigen Umbau erweiterten Pfarrkirche von Ferlach ist wahrscheinlich im 15. Jahrhundert als Filialgemeinde der Urpfarre Kappel erbaut worden. Schiff und Turm stammen aus dem 17. Jahrhundert. Mit dem wirtschaftlichen Aufschwung Ferlachs durch die Hammerwerke und Büchsenmacher nahm die Bevölkerung im 18. Jahrhundert rasch zu, sodass die Filiale zur Pfarre erhoben werden konnte. Das Geläute wurde 1923 angeschafft und vom damaligen Fürstbischof von Gurk, Dr. Adam Hefter, geweiht.
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2: Christoph Baumgartner verpasst wegen einer Oberschenkelverletzung die Fußball-WM. Die Inflation ist auf 3,7% gestiegen. Das Wetter bleibt am Nachmittag sehr sonnig. Im Journalstudio begrüßt Sie Christian Postel. Eine Hiobsbotschaft gibt es für Österreichs Fußballnationalteam. Christoph Baumgartner fällt für die Weltmeisterschaft verletzungsbedingt aus. Das wurde vor kurzem offiziell bestätigt. Christoph Gregorites.
3: Ja, die Sorge von Teamchef Ralf Rangnick gestern nach dem Spiel gegen Tunesien war berechtigt, denn jetzt ist fix, der Waldviertler kann bei der Weltmeisterschaft nicht auflaufen. Der Stich im Adduktorenbereich beim Aufwärmen entpuppt sich laut ÖFB-Angaben nach einer MRT-Untersuchung als Muskelverletzung im rechten Oberschenkel, die einen Einsatz bei der Weltmeisterschaft unmöglich macht. Eine bittere Nachricht für Christoph und unser Team. Jetzt gilt unsere volle Unterstützung seiner Genesung, bedauert Rangnick in einer ersten Stellungnahme den Ausfall seines Schlüsselspielers in Österreichs Angriff. Wer als Ersatz für Baumgartner nachnominiert wird, wird erst entschieden. Gute Nachrichten gibt es zu David Alaba. Seine MRT-Untersuchung wegen einer befürchteten Verletzung war unauffällig. Er wird am Donnerstag mit dem Nationalteam die Reise in die USA antreten.
2: Danke, Christoph Gregorites, für diese aktuellen Informationen. Die Inflation, und damit wechseln wir das Thema. Die Inflation ist im Mai laut Schnellschätzung der Statistik Austria noch weiter gestiegen. Konkret liegt sie nun bei 3,7% und ist damit weit entfernt von den als ideal geltenden 2%. Maria Kern, was sind denn die Gründe für diesen Anstieg?
4: Also der Haupttreiber der Inflation im Mai waren die Dienstleistungen. So gab es etwa starke Preisschübe bei Flugtickets, ebenso bei Flugpauschalreisen und Busreisen. Da werden nun also die höheren Kerosin- und Dieselpreise immer stärker weitergegeben. Die Energiepreise, konkret Heizöl- und Spritpreise, sind aber auch hauptausschlaggebend dafür, dass die Inflation insgesamt wesentlich höher ist als zu Jahresbeginn. Und das wiederum ist bekanntlich eine Folge des Irankriegs.
2: Die Regierung hat doch die Spritpreisbremse eingeführt, um die Inflation zu dämpfen. Wirkt sich die denn gar nicht aus?
4: Doch, sie wirkt sich aus, aber nur minimal. Laut Experten hat die Spritpreisbremse die Inflation im April um 0,2 Prozentpunkte gedämpft. Im Mai dürfte es aber nur noch 0,1 Prozentpunkt gewesen sein, weil die Spritpreisbremse verringert wurde. Und im Juni fällt sie noch einmal kleiner aus. Damit wird der Effekt auf die Inflation wohl kaum noch spürbar sein.
2: Danke, Maria Kern. In der Debatte um die Wehrpflicht hat die ÖVP nun den Druck auf Koalitionspartner SPÖ und NEOS erhöht. Die Vorschläge der Wehrdienstkommission müssten umgesetzt werden, so Verteidigungsministerin Tanner. Die Kommission empfiehlt ja eine Verlängerung des Wehrdienstes auf 8 Monate plus 2 Monate Zivilizübungen. Am Vormittag hat sich auch Niederösterreichs Landeshauptfrau Johanna Mikl-Leitner klar für einen längeren Wehrdienst ausgesprochen.
5: Ich verstehe die Ignoranz nicht gegenüber der geopolitischen Lage, also auch die Ignoranz gegenüber den Kommissionsvorschlägen überhaupt nicht. Denn was muss in der Welt noch alles passieren, dass so manche aus ihrem sicherheitspolitischen Traum aufwachen? Es geht um die Sicherheit der Republik und es braucht hier eine Verlängerung der Wehrpflicht.
6: Das heißt, Sie sind für das Modell 8 plus 2?
5: Ich bin für das Modell 8 plus 2.
2: Sagt Landeshauptfrau Johanna Mikl-Leitner im Gespräch mit Thomas Koppensteiner. Das neue Dienstzeitmodell bei der Polizei sorgt weiter für Diskussionen. Gestern Abend hat Innenminister Gerhard Kahner von der ÖVP mit Personalvertretern über die geplanten Änderungen verhandelt. Dabei habe man sich angenähert, wie es heißt. Es gibt aber noch offene Punkte. Im Lauf des September soll jedenfalls ein Pilotbetrieb starten. Tobias Hollerer.
7: In 5 Pilotregionen, darunter auch der Bezirk Gensandorf, werden die neuen Dienstzeiten getestet. Es soll etwa in kürzeren Schichten gearbeitet werden. Personalvertreter hatten sich im Vorfeld kritisch geäußert und Gehaltseinbußen befürchtet. Nun gäbe es erste Annäherungen, sagt Innenminister Gerhard Kahner.
8: Dass es eine Belohnung von 600 Euro geben wird für diese Testphase. Ein zweites Thema sind die sogenannten 24-Stunden-Dienste. Die werden in einem reduzierten Ausmaß auch weiterhin für die Testphase möglich sein.
7: Noch keine Einigung gäbe es bei der Stundenanzahl am Wochenende. Die Planer sollen das neue System jedenfalls schon jetzt ab Juni ausprobieren. In der Testphase könne es dann auch zu Anpassungen kommen, so der Minister. Die Personalvertretung war nicht für eine Stellungnahme erreichbar.
2: Am Flughafen Wien-Schwechat sind gestern rund 37 Kilogramm Cannabiskraut sichergestellt worden. Laut Polizei wurden die Drogen in zwei Gepäckstücken entdeckt, die sich an Bord eines Fluges aus Bangkok befunden haben und weiter nach Paris transportiert werden sollten. Als Beschuldigte wurde eine 19-jährige Französin ausgeforscht. Sie wurde festgenommen. Am Nachmittag, da bleibt es sehr sonnig. Werner Fetz hat die genauen Radio Niederösterreich Wetteraussichten.
9: Ja, von Westen her ziehen aber mehr und mehr Wolken auf und über den Bergen kommen Quellwolken zur Sonne dazu. Am späten Nachmittag sind dann im Bergland im Mostviertel Gewitter möglich. Es hat zwischen 23 und 28 Grad. Im Lauf der Nacht regnet es in vielen Regionen, am meisten und am kräftigsten im Mostviertel. Morgen ist es dann regnerisch und windig, am Nachmittag werden die Schauer weniger und gegen Abend zeigt sich die Sonne in Teilen des Wald- und Mostviertels. Es hat nur 14 bis knapp 20 Grad. Am Feiertag von Leichnam ist es wieder sonniger, trocken und warm. Die Messwerte von 11 Uhr, St. Pölten meldet 22 Grad, am Stetten 21, Polster 24, Zwettl 20 und Wiener Neustadt 23 Grad. In Wien hat es 23 Grad, Eisenstadt 24, Linz und Salzburg 22, Innsbruck 17, Bregenz und Graz 22 Grad und Klagenfurt meldet 20 Grad. 12.07 Uhr, Radio Niederösterreich mit dem schnellsten Verkehrsservice im Land. S5 Stockerauer Schnellstraße Richtung Krems. Zwischen Tulln und Königsbrunn ist der defekte LKW abgeschleppt. Es gibt keine Behinderungen mehr. Wien im 14. Bezirk auf der Linzer Straße zwischen dem Flötzersteig und der Hüttelbergstraße sind die Arbeiten nach dem Zimmerbrand beendet. Es gibt keine Behinderungen mehr. Die Simmeringer Hauptstraße bleibt bis zum Abend beim Zentralfriedhof gesperrt, wegen der Arbeiten nach einem Wasserrohrbruch. Ausweichen geht zum Beispiel über die Kaiser-Ebersdorfer Straße. Wegen Baustellen, die Donaubrücke bei Mautern ist hier wegen Sanierungsarbeiten gesperrt für Pkw, Lkw und Motorräder. Der Verkehr wird über die Donaubrücke bei Krems umgeleitet. Radfahrer und Mopeds können die Brücke benutzen. Und in Gmünd auf der Litschauer Straße ist die Leinsitzbrücke wegen Sanierungsarbeiten gesperrt. Ausweichen ist nur großräumig über Grillenstein oder Tschechien möglich. Kommen Sie gut und sicher an Ihr Ziel.
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9: Dienstag, der 2. Juni, eine angenehme Mittagsstunde. Ich freue mich, dass wir Sie durch Ihre Mittagsstunde begleiten dürfen mit aktuellen Informationen und Hintergrundberichten. Dazu, was sich bei den Fluggastrechten ändern könnte. Es gibt eine neue Behandlungsmethode im Kampf gegen Hautkrebs und wir haben uns ein super Hybridkraftwerk im Burgenland angesehen. Ihr Mittagsmagazin auf Radio Niederösterreich. Schön, dass Sie zuhören.

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1: Welche Entschädigungen bekommen Passagiere, wenn ihr Flug ausfällt oder Verspätung hat? Um diese Fluggastrechte wird in der Europäischen Union schon länger gerungen, beziehungsweise darum, ob es da Änderungen geben soll. Die Fluglinien drängen darauf, dass diese Rechte aufgeweicht werden, das sei alles viel zu teuer geworden. Konsumentenschützer halten dagegen. Julian Kern berichtet.
2: Wer künftig nicht zum Abflug erscheint, soll dafür eine Strafe bezahlen. Das ist nur eine von vielen Forderungen, die derzeit bei der Überarbeitung der EU-Fluggastrechte diskutiert werden. Flughafen Wien-Vorstand Günter Ofner, der in der Wirtschaftskammer für die Luftfahrt spricht, sagt dazu:
3: Der Sinn der Verhandlungen ist es, hier einen vernünftigen Ausgleich zu finden. Also ja, die von Verspätungen betroffen sind, die sollen entschädigt werden, aber die Gesamtkosten sollten nach Möglichkeit reduziert werden.
2: Allein im Vorjahr hat die Agentur für Passagier- und Fahrgastrechte rund 1,9 Millionen Euro an Entschädigungen für Flugreisende erstritten. Ein Posten, den Airlines neben Personal- und Treibstoffkosten reduzieren möchten. Und geht es nach der Branche, dann soll das eben mit Einsparungen durch aufgeweichte Fluggastrechte gelingen. Scharfe Kritik am Vorhaben kommt von der zuständigen SPÖ-Staatssekretärin Ulrike Königsberger-Ludwig.
4: Ich habe den eindeutigen Auftrag des Parlaments zu erhalten, mich für die Fluggastrechte stark zu machen. Das mache ich natürlich und das ist auch mein Fokus. Und ich muss zum Zweiten schon sagen, man kann nicht das unternehmerische Risiko auf die Passagiere und Passagierinnen abwälzen.
2: Geplant ist etwa, dass für dieselbe Dauer einer Flugverspätung künftig nur noch ein Drittel der Entschädigungen ausbezahlt werden. Konkret bedeutet das, bei einer Flugdistanz von 1500 Kilometern könnten künftig ab einer Verspätung von 3 Stunden nicht mehr 250 Euro fällig werden. Reisende sollen dann nur noch 83 Euro erhalten. Ein weiterer Diskussionspunkt: Fällt künftig ein Flug aus, weil unerwartet Pilotinnen und Piloten oder Crewmitglieder fehlen, dann soll dies unter den Punkt außergewöhnliche Umstände fallen. Die Airlines müssen dann keine Ausgleichszahlungen mehr leisten. Ein No-Go, wenn es nach Ulrike Königsberger-Ludwig geht.
4: Das ist ja, ich sage es

0: man in jeder anderen Branche auch so, dass ich schauen muss, dass Ersatz da ist. Es ist, wenn ich halt in ein Restaurant gehe und der Koch oder die Köchin ist krank, kann ich auch nicht sagen, tut mir leid, du kriegst kein Essen.
1: Flughafen Wien-Chef Günther Ofner pocht mit Blick auf die Wettbewerbsfähigkeit europäischer Fluglinien bei den Verhandlungen auf Kompromisse.
2: Weil unterm Strich zahlen alle Fluggäste dafür.
1: Ab 15 Uhr wird heute in Brüssel verhandelt. Einigen sich Rat, Kommission und EU-Parlament bis 15. Juni nicht auf eine Neuregelung, bleibt der bestehende Katalog in Kraft.

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2: 12.31 Uhr Radio Niederösterreich mit dem schnellsten Verkehrsservice im Land. Aus Niederösterreich sind uns keine Störungen gemeldet worden. In Wien, die Simmeringer Hauptstraße, bleibt bis zum Abend beim Zentralfriedhof gesperrt, wegen der Arbeiten nach einem Wasserrohrbruch. Kommen Sie gut und sicher an Ihr Ziel.
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2: So früh wie möglich intervenieren, wenn es in einer Familie mit Baby oder Kleinkind Probleme gibt. Das ist das Ziel der sogenannten frühen Hilfen. Dieses Angebot für Schwangere sowie Familien mit Kindern bis 3 Jahren wird immer besser angenommen. Es hat auch im Vorjahr wieder deutlich eine Steigerung erfahren. Katja Arthofer berichtet.
3: Helfen, so früh es geht, das ist quasi das Motto der sogenannten frühen Hilfen. Über 5.700 Familien haben das Angebot 2025 in Anspruch genommen. Das ist erneut eine Steigerung, und zwar von über 13% im Vergleich zum Vorjahr. Mariella Hahn von den frühen Hilfen in der Obersteiermark.
4: Wir unterstützen schon ab der Schwangerschaft. Wir richten uns an alle Familien, aber ganz im Speziellen schon an belastende Familien, wenn es auch um psychische Probleme geht, wenn es um soziale Isolation geht, dass vielleicht gar kein Netz da ist, wenn es finanziell schwierig ist. Alle Familien kommen zu uns freiwillig. Das ist ganz wichtig, weil es ein ganz freiwilliges und kostenloses und ganz vertrauliches Angebot ist.
3: Und dabei gibt es nicht nur Beratung. Die Familien werden ganz konkret unterstützt und im Alltag begleitet. Es geht eben darum, möglichst früh zu intervenieren und nicht erst, wenn etwas passiert ist.
4: Je früher wir ansetzen, und deshalb ist es für uns immer der beste Fall, wenn die Familien schon in der Schwangerschaft zu uns kommen, kann man einfach ganz viel abfangen. Möglichst früh anzusetzen ist besonders wichtig, damit die Probleme nicht größer werden.
3: Die frühen Hilfen gibt es seit Herbst 2023 flächendeckend in ganz Österreich. Für Sozialministerin Corinna Schumann von der SPÖ sind sie eine Erfolgsgeschichte.
5: Weil die steigende Nachfrage zeigt, dass wir die frühen Hilfen ganz, ganz dringend brauchen. Und wir brauchen sie für die Eltern, weil sie die Eltern stärken und sie schaffen bessere Entwicklungs- und Gesundheitschancen für die Kinder. Und das muss unser aller Ziel sein.
3: Das Problem dabei, gerade jene Familien, die die Unterstützung am meisten bräuchten, Armutsgefährdete mit und ohne Migrationshintergrund, finden den Weg zu den frühen Hilfen meist nicht selbst. Und deshalb appelliert die Sozialministerin vor allem an Gynäkologinnen, Kinder und Hausärzte, die Familien darauf hinzuweisen.
5: Es sind die Ärzte, Ärztinnen, es sind die Hebammen, es sind aber auch Sozialberatungsstellen, wo immer die Gelegenheit ist, dass man Eltern oder Schwangere darauf hinweist, dass die frühen Hilfen bestehen und dass man sich Hilfe holen kann, da soll es genützt werden.
3: Die Finanzierung von 21 Millionen Euro pro Jahr für die frühen Hilfen, so Schumann, ist trotz des Sparbudgets gesichert.

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1: Der schwarze Hautkrebs, das maligne Melanom, zählt zu den Krebserkrankungen mit ständig steigenden Fallzahlen, auch in Österreich. Hier erkranken jedes Jahr etwa 2000 Menschen an einem Melanom, rund 400 Personen versterben jährlich an den Folgen dieses Hautkrebs. Ein neuer Ansatz in der Therapie soll nun das veranlassen, dass das Überleben der Betroffenen verlängert wird. Es handelt sich um eine personalisierte mRNA-Impfung, die ergänzend verabreicht wird. Die vielversprechenden Studiendaten sind soeben veröffentlicht worden. Mehr dazu von Marlene Nowotny.
2: Wird schwarzer Hautkrebs früh erkannt, reicht die operative Entfernung des Melanoms in den meisten Fällen aus. Ist der bösartige Hautkrebs jedoch weiter fortgeschritten, braucht es eine umfassendere Krebstherapie. Hier haben Medikamente, die dem körpereigenen Immunsystem dabei helfen, die Tumorzellen anzugreifen, große Fortschritte gebracht. Doch die vorhandenen Immuntherapien wirken nicht bei allen Patienten gleich gut, beziehungsweise kann die Wirkung nachlassen. Nun wurde diese Immuntherapie in größeren klinischen Studien um eine personalisierte mRNA-Impfung ergänzt. Dabei handle es sich nicht um einen Impfstoff, wie er bei Masern oder der Grippe zum Einsatz kommt, sagt die Krebsforscherin Maria Sibilia von der MedUni Wien.
3: Sondern hier wird geimpft, um sozusagen eine Therapie, also in dem Fall die klassische Immuntherapie, noch stärker zu machen.
2: Dafür wurde eine Probe des Tumors genommen und im Labor analysiert. Dann wurde ein Impfstoff entwickelt, der auf diesen immunologischen Fingerabdruck des Tumors zugeschnitten ist.
3: Und diese Tumorantigene wurden dann in Form von mRNA in diese Partikel eingeschleust, also in diese trojanischen Pferdchen. Und damit wurde dann der Patient geimpft.
2: Die Kombinationstherapie mit der personalisierten mRNA-Impfung senkte das Risiko für einen Rückfall um fast 50% und für das Auftreten von Fernmetastasen um fast 60%. Deswegen rechnet Maria Sibilia mit einer baldigen Zulassung der neuen Impfstoffe und die könnte auch bei der Behandlung anderer Krebsarten Fortschritte bringen.
3: Vor allem auch für Krebsarten, wo die Immuntherapien zurzeit noch nicht den großen Erfolg zeigen.
2: Sibilia sieht nur eine Herausforderung beim Einsatz der personalisierten Krebsimpfungen. Eben weil sie auf jeden Patienten individuell zugeschnitten sind, ist die Herstellung mit hohen Kosten verbunden.

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1: Europa muss unabhängiger von Energieimporten werden. Das hört man seit dem Irakkrieg wieder regelmäßig. Und wie das gelingen kann, das zeigt jetzt ein sogenanntes Superhybrid-Kraftwerk im Burgenland. Es ist das zweitgrößte dieser Art in ganz Europa. Und das Entscheidende daran ist ein großer Speicher für die Energie aus Windkraft und Solaranlagen. Thomas Brunner berichtet.
2: Windräder, Photovoltaikanlagen, dazu noch ein Batteriespeicher und das alles in unmittelbarer Nähe. Dazu Schafe, die unter den Photovoltaikpanelen grasen. Herzstück des zweitgrößten Superhybridkraftwerks Europas ist aber der 30 Megawatt Batteriespeicher. Geschäftsführer Lukas Püschpöck.
3: Der Speicher ist wirklich die Schatzkiste, die Vorratskammer der Energiewende. Der Speicher schafft es, den Verbrauch und die Produktion von Strom zu synchronisieren.
2: Weil eben nicht immer die Sonne scheint oder der Wind weht, wenn der erzeugte Strom gebraucht wird. Der Speicher in Nickelsdorf ist aktuell der größte Österreichs. Umgesetzt wird das Projekt mit Hilfe der Erste Bank und der Europäischen Investitionsbank, die 57 Millionen Euro investiert. Vizepräsident ist Ex-Bundeskanzler Karl Nehammer.
4: Es ist tatsächlich ein Vorzeigeprojekt für die gesamte Europäische Union, denn man sieht hier auf einem Fleck, was alles möglich sein wird in der Zukunft. Und damit wieder einen Beitrag leisten von unserem großen Projekt, man sieht es an den Krisen auf der Welt, unabhängiger zu werden von fossiler Energie.
2: Das Projekt in Nickelsdorf ist nicht das letzte seiner Art. Die Firma Püschpöck plant weitere ähnliche Superhybridparks im Nordburgenland.
3: In diesem System, in diesem Superhybridsystem, was wir hier machen, errichten wir in den nächsten Jahren eine Leistung von ungefähr 270 Megawatt und das Ganze mit 4 Stunden Speichern und dann entstehen Speicherkapazitäten von über 1,1 Gigawattstunden.
2: Mehrere 100 Millionen Euro will Püschpöck investieren.

Zwischen der Ärztekammer und der österreichischen Gesundheitskasse ist ein Streit über die Krankentransporte entbrannt. Auslöser ist, dass die ÖGK die Voraussetzungen für einen Krankentransport präzisiert hat, wie die ÖGK sagt. Konkret die Frage, wer als gehunfähig gilt. Viele Patienten seien verärgert, kritisiert die Ärztekammer. Wir berichten darüber in Niederösterreich heute um 19 Uhr in ORF 2. Das war das Mittagsmagazin für heute. Jetzt gleich hat Christian Postel die aktuellen Nachrichten aus Niederösterreich und aller Welt für Sie. Und mit Jenny Frank geht es dann durch den Nachmittag auf Radio Niederösterreich. Ich wünsche noch eine gute Zeit. 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

0: einen angenehmen Dienstagnachmittag. Das Wichtigste aus Niederösterreich, Österreich und der Welt mit Christian Postel. Es ist 13 Uhr.
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2: Die EU verschärft ihre Einwanderungspolitik. Die neue Rückführungsverordnung regelt EU-weit schnellere Abschiebungen für abgelehnte Asylwerber. Auch Abschiebezentren in Ländern außerhalb der EU sind vorgesehen. Der zuständige EU-Kommissar Magnus Brunner zeigt sich zufrieden.
3: Ja, die Einigung gestern auf die europäische Rückführungsverordnung ist ein extrem wichtiger Teil unserer europäischen Migrationswende. Das ist ein Punkt, wo wir Kontrolle zurückgewinnen, wer nach Europa kommen kann, wer Europa aber auch wieder zu verlassen hat. Also wir bringen mit dieser Einigung von gestern das Europäische Haus noch ein Stück weiter in Ordnung. Das ist wichtig, die Kontrolle zurückzugewinnen.
2: Die Umsetzung dieser Verordnung liege aber bei den Mitgliedstaaten.
3: Wir haben die Basis geschaffen, die rechtliche Basis für die Mitgliedstaaten, sowas in Angriff zu nehmen, sowas zu diskutieren mit einem Drittstaat. Manche Mitgliedstaaten gehen diesen Weg auch schon oder versuchen ihn zu gehen, verhandeln auch schon mit Drittstaaten. Unsere Aufgabe war, und das war auch der Wunsch der Mitgliedstaaten, dass wir die rechtliche Basis dafür schaffen. Das haben wir gestern gemacht,
2: sagt EU-Kommissar Magnus Brunner. Die Inflation ist im Mai laut Schnellschätzung der Statistik Austria noch weiter gestiegen. Konkret liegt sie nun bei 3,7%. Preistreiber sind erneut Dienstleistungen, aber auch Industriegüter und Flugtickets. Der folgenschwere Brand in einer Wohnung in Amstetten ist laut Polizei sehr wahrscheinlich durch heiße Zigarettenreste verursacht worden. Aber auch eine offene Flamme könne als Auslöser nicht ausgeschlossen werden. Bei dem Brand ist ein 36-jähriger Bewohner getötet worden. In Österreichs Klassenzimmern ist es oft zu heiß zum Lernen und das nicht nur im Hochsommer, sondern vielerorts bereits jetzt. Heute Vormittag haben Forscher ein neues Projekt vorgestellt, bei dem es darum geht, wie Schulen hitzefit gemacht werden können. Raphael Krapscher berichtet.
4: Knapp 90% von mehr als 1500 befragten Schülerinnen, Schülern und Lehrkräften empfinden die Hitze in ihrem Schulgebäude als Belastung. Das zeigt eine aktuelle Umfrage des Austrian Institute of Technology und der Technischen Universität Wien. Gegen die Hitze helfe vor allem eines, Lüften. Doch das ist leichter gesagt als getan, erklärt der Projektleiter Martin Schneider.
5: An kleineren Schulen ist das möglich, dass eine Lehrkraft, die Schulleitung oder der Schulwart in der Früh manuell die Fenster öffnet, um einen Luftaustausch zu ermöglichen. In einer großen Schule mit mehreren hundert Schülerinnen ist das einfach nicht mehr möglich. Das sind viel zu viele Fenster, da braucht es automatisierte Systeme dafür.
4: Auch organisatorisch ließe sich einiges machen, etwa Schularbeiten bei Hitzewellen früher am Tag durchzuführen. Langfristig brauche es in vielen Schulen aber trotzdem auch bauliche Maßnahmen wie bessere Lüftungssysteme oder einen außenliegenden Sonnenschutz.
2: Und damit zum Wetter, das wird überwiegend sonnig, Jennifer Frank.
0: Auch weiterhin. Allerdings ziehen von Westen her auch mehr und mehr Wolken auf und über den Bergen kommen Quellwolken zur Sonne. Am späteren Nachmittag sind im Bergland, im Mostviertel dann auch Gewitter möglich. Der Wind, der bläst mäßig bis lebhaft und es hat zwischen 23 und 28 Grad jetzt am Nachmittag. 25 sind jetzt in Weidhofen an der Ips und Gumpolskirchen, 24 in St. Pölten, Krems, Laa an der Theia und Wien. Morgen am Mittwoch, da verläuft der Vormittag regnerisch, im Lauf des Nachmittags klingt dann der Regen ab und gegen Abend zeigt sich die Sonne, zumindest in Teilen des Wald- und Mostviertels. Morgen wird es deutlich frischer, bei maximal 20 Grad. 13.04 Uhr, Radio Niederösterreich mit dem schnellsten Verkehrsservice im Land. In Niederösterreich geht's gut, da sind uns keine Störungen gemeldet worden. In Wien, die Simmeringer Hauptstraße, die bleibt bis zum Abend beim Zentralfriedhof gesperrt, wegen der Arbeit nach einem Wasserrohrbruch. Ausweichen geht zum Beispiel über die Kaiser-Ebersdorfer Straße. Das wird heute noch eine Weile dauern. Bitte achten Sie auch auf Ihre Geschwindigkeit, geblitzt werden Sie aktuell am Franz-Josefs-Quai beim Schottenring. Eine gute Fahrt.
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0: Wir nehmen die Sonnenstrahlen gleich mit in den Nachmittag mit den größten Hits aller Zeiten.
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0: Und das ist nicht nur so dahingesagt. Toto Cutugno mit dabei in der halben Stunde, die Beatles.
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0: Oder Johnny Logan. Klingt das nicht fantastisch? Einfach den Nachmittag genießen mit Radio Niederösterreich, Sommermusik auch im Gepäck. Eiko, Eiko, schön, dass Sie da sind.

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0: angenehmen Nachmittag um 13.30 Uhr. Aktuell auf den Straßen ist nichts los in Niederösterreich. Da kommen Sie gut voran. In Wien, die Simmeringer Hauptstraße, die bleibt bis zum Abend beim Zentralfriedhof gesperrt wegen der Arbeit nach einem Wasserrohrbruch. Ausweichen geht zum Beispiel über die Kaiser-Ebersdorfer Straße. Sonst auch da, soweit noch alles ruhig. Geblitzt werden Sie aktuell am Franz-Josefs-Quai beim Schottenring. Ansonsten geht's gut. Gute Fahrt durch den Nachmittag. Das Radio Niederösterreich Wetter, aktuell das Maximum 26 Grad im Bad Deutsch-Altenburg jetzt gerade gemessen. Maximal sind heute noch 28 Grad möglich, bei überwiegend Sonnenschein, auch jetzt im Land fast überall Sonnenschein. Allerdings von Westen her kommen dann doch mehr und mehr Wolken und über den Bergen, da könnte es auch Gewitter geben, speziell im Mostviertel. Auch morgen am Mittwoch verläuft der Tag zuerst regnerisch. Im Lauf des Nachmittags klingt der Regen ab und gegen Abend zeigt sich dann wieder die Sonne in Teilen des Wald- und Mostviertels. Morgen wird es deutlich frischer, bei maximal 20 Grad. Und wer darf zum Festival am Steinertor in Krems? Zwei Karten für Melissa Naschenweng gibt's für die Ilse Baumgartner aus Gabenstal. Wir gratulieren ganz herzlich und die zwei Karten für Edmund am Samstag, die gehen an Hannes Fröhlich in Glocknitz. Herzliche Gratulation, auch da wünschen wir, dass das Wetter aushält.
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0: Schönen Nachmittag, Niederösterreich.

0: Der Tag kann nur besser werden mit dieser Info. Bald kommt wieder ein neuer Stippsitz-Film in die Kinos. Die Dreharbeiten dafür laufen, unter anderem auf der Seebühne Mörbisch. Und neben Schauspielgrößen wie Thomas Stippsitz selber sind auch Maria Hofstetter dabei, Sibylle Kos und Dutzende Komparsinnen und Komparsen. Die freuen sich auch schon riesig.
1: Die Vorfreude ist riesig. Endlich geht's los.
2: Ich habe mich natürlich urgefreut, weil das ist voll die coole Sache einfach zum Machen. Ja.
3: Wer arbeitet da so? Es gibt selten solche Leute, was so jemanden nah an sich zu heranlassen eigentlich. Ja, das fasziniert mich sehr.
4: Wie oft waren Sie schon dabei?
5: Zweimal bei den Stippschütz-Krimi. Heute das dritte Mal.
0: Und nein, es wird keine Fortsetzung der Krimi-Kult-Reihe in Stinaz, Thomas Stippsitz, sondern der Film wird heißen Italien oder Non mio esolo.
6: Es geht in dem Film um eine außergewöhnliche Freundschaft, um ein ungleiches Paar, wo der eine stur ist und der andere ein Esel. Und letztendlich geht es um einen sehr, sehr schweren, aber sehr, sehr schönen Weg, und zwar den Weg zu sich selbst.
0: Ein bisschen Geduld ist noch gefragt. Anfang nächsten Jahres gibt es dann die Premiere.

0: 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Es ist mittlerweile der 2. Juni und ich weiß ja nicht, gibt es irgendwas, worüber Sie sich heute schon besonders gefreut haben? Bei mir waren es Erdbeeren, Ribiseln und die ersten 3 reifen Kirschen vom Kirschenbaum im eigenen Garten. Und das Ganze dann einfach, gleich vom Baum runter naschen und sich einfach freuen, dass der Garten schon wieder so viel hergibt. Ich weiß nicht, ob es Ihnen ähnlich geht, aber das ist einfach diese Jahreszeit. Zaubert einem täglich ein Lächeln auf die Lippen.
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5: In der Nacht gab es wieder schwere Angriffe in der Ukraine und in Russland. Die Ukraine hat eine der wichtigsten russischen Ölraffinerien getroffen. Zeitgleich hatte Russland wieder Kiew im Visier. Bei Drohnen- und Raketenangriffen wurden mindestens 18 Menschen getötet, mehr als 100 verletzt. Marien Häusermann berichtet.
6: Olena Dniebrowska sitzt vor den Trümmern ihres Wohnhauses. Ihr Gesicht ist blutig, ein Pflaster bedeckt ihr Kinn. Die 56-Jährige ist sichtlich mitgenommen. Ich ging mit dem Telefon auf den Flur hinaus und bevor ich begriff, was geschah, ist mir alles auf den Kopf gefallen. Das Glas und die Tür wurde weggerissen. Olena streichelt eine schwarze Katze, die in einer Tasche sitzt. Nach Angaben der Ukraine hat Russland in der vergangenen Nacht 73 Raketen und 656 Drohnen eingesetzt. Hauptziel war Kiew. Schon vergangene Woche hat Russland schwere Angriffe angekündigt und Ausländer dazu aufgefordert, die Hauptstadt zu verlassen. Auch der ukrainische Präsident Selenskyj hat vor dem Angriff gewarnt. Tausende Einwohner suchten Schutz in den U-Bahn-Stationen.
5: Die EU hat sich auf eine neue Rückführungsverordnung geeinigt. Damit soll es leichter werden, Menschen aus der EU abzuschieben. Dreh- und Angelpunkt dabei sind die umstrittenen Rückkehrzentren außerhalb der EU. Dort sollen abgelehnte Asylwerber untergebracht werden, die nicht in ihre Herkunftsländer abgeschoben werden können. In der Debatte um eine Verlängerung der Wehrpflicht hat sich Landeshauptfrau Johanna Mikl-Leitner heute klar für einen längeren Wehrdienst ausgesprochen. Sie sei für das Modell 8 Monate Grundwehrdienst plus 2 Monate Milizübungen. Das sei sicherheitspolitisch notwendig. Zum Sport. Österreichs Skirennläuferin Miriam zieht sich aus dem Spitzensport zurück. Die doppelte Weltcupsiegerin will jetzt ihr Studium beenden und an ihrer Karriere bei der Polizei arbeiten. Gerhard Prohaska.
7: Mit 34 Jahren zieht die Salzburgerin emotional einen Schlussstrich. Nach den enttäuschenden Olympischen Spielen in Cortina hat sie in den letzten Monaten gespürt, das war's.
8: Heidi ist soweit, dass ich euch sagen kann, dass ich spüre, dass es soweit ist, dass ich meine Karriere beenden werde. Emotionaler. Aber ich blicke auf eine sehr, sehr schöne Zeit zurück und freue mich eigentlich auf das, was kommt. Gar nicht so einfach, das jetzt zum Aussprechen.
7: Und im Wohnzimmer zu Hause funkeln vor allem eine Silbermedaille von der Heimweltmeisterschaft in Saalbach in der Abfahrt und Olympiasilber im Super-G bei den Spielen 2022 in Peking. Miriam Buchner hat 2 Weltcuprennen gewonnen. Die nächsten Ziele sind, das Sportmanagement-Studium zu finalisieren und die Karriere bei der Polizei voranzutreiben.
5: Bis zu 28 Grad sind am Nachmittag möglich. Jennifer Frank hat die Wetteraussichten.
3: 25 Grad jetzt draußen in St. Pölten, Wiener Neustadt und Wien, 24 in Stockerau und Horn, 22 aktuell in Lilienfeld, Taschberg. Es überwiegt heute weiterhin der Sonnenschein. Es kann allerdings am späten Nachmittag im Bergland im Mostviertel Gewitter geben. Ansonsten 23 bis 28 Grad und morgen am Mittwoch, da wird es deutlich frischer, da sind maximal 20 Grad möglich. Am Vormittag kann es häufiger regnen, der Nachmittag, der wird dann trockener und teilweise auch sonnig. 14.03 Uhr ist es, Radio Niederösterreich mit dem schnellsten Verkehrsservice im Land. Es geht gut auf den Straßen, eine sichere Fahrt wünsche ich Ihnen.
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3: Mit Hits zum Wohlfühlen. Fool's Garden mit dabei, gemixt mit den Gibson Brothers. Nur das Beste für Sie. Wir grooven uns ein, hinein in den Nachmittag am 2. Juni. Und gute Fahrt weiterhin.
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Einen schönen Nachmittag. Wann haben Sie das letzte Mal eine Postkarte oder einen Brief so wirklich per Post erhalten? Jetzt nicht irgendeine Werbesendung, sondern einen persönlichen Brief oder persönliche Postkarte. Das ist schon irgendwie was Besonderes, oder? Man freut sich da einfach drüber. Wenn Sie unser österreichisches Nationalteam ebenso anfeuern wollen und Ihnen eine Freude machen wollen und schauen, dass die Burschen gut funktionieren da für uns am Spielfeld, dann könnten Sie Ihnen jetzt Briefpost zukommen lassen. Ja, die wünschen sich das und wie das Ganze funktioniert, das hören wir gleich nach halb bei uns auf Radio Niederösterreich.

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0: 14.30 Uhr ist es Radio Niederösterreich mit dem schnellsten Verkehrsservice im Land. Die Simmeringer Hauptstraße in Wien, die bleibt stadteinwärts bis zum Abend beim Zentralfriedhof gesperrt, wegen der Arbeit nach einem Wasserrohrbruch. Ausweichen geht zum Beispiel über die Kaiser-Ebersdorfer Straße. Stadtauswärts ist die Sperre aufgehoben. Ansonsten geht's gut, Niederösterreich, alles ruhig. Damit schauen wir gleich zum Radio Niederösterreich-Wetter. Das sind heute bis zu 28 Grad möglich, der Sonnenschein überwiegt. Im Moment liegen wir bei 27 Grad, das Maximum in Gänse. Dorf oder Bad Vöslau. Von den Bergen her kommen Quellwolken zur Sonne dazu. Am späteren Nachmittag sind dann im Bergland im Mostviertel auch Gewitter möglich. Morgen am Mittwoch, da wird es deutlich frischer, maximal 20 Grad. Da gibt es auch einiges an Regen am Vormittag. Am Nachmittag wird es dann wieder überwiegend trocken.

0: Man hat das irgendwie noch gar nicht so recht am Radar, aber nächste Woche ist Fußball-WM in den USA und für das österreichische Nationalteam geht's schon übermorgen nach Amerika. Das Testspiel gegen Tunesien hat einige Spuren hinterlassen. David Alaba ist zum Glück nicht verletzt, dafür aber der Waldviertler Christoph Baumgartner, der muss die WM abschreiben. Gute Besserung an dieser Stelle. Und wer dem Nationalteam jetzt erst recht die Daumen drücken will, der kann das auch per Post tun. Florian Drexel-Burkhardt und Sascha Bogda.
1: Diesen Donnerstag bezieht die österreichische Nationalmannschaft ihr Quartier in den USA und bereitet sich auf ihr WM-Auftaktspiel gegen Jordanien am 17. Juni vor. Eine Umfrage ergibt, jeder Neunte hält es tatsächlich für möglich, dass Österreich Weltmeister wird.
2: Joe! Warum nicht? Man muss nur dran glauben.
3: Ja, puh, ich glaube, das kann schon sehr schwer werden. Ich glaube, wir haben noch nie gewonnen, oder? Aber ich drücke immer die Daumen.
4: Also ich würde es Ihnen auf jeden Fall wünschen, müssen Sie unterstützen, ja.
1: Sehr richtig.
5: Immer wieder, immer wieder, immer wieder Österreich.
1: Und für alle, die das ÖFB-Team aus der Ferne anfeuern möchten, nimmt die Post ab sofort Zuschriften aller Art entgegen und leitet die dann direkt an die Spieler in Amerika weiter. Postsprecherin Gloria Kohlmeier.
6: Alle Sendungen, egal ob Briefe, Zeichnungen, Fotos oder etwas Gebasteltes, werden in der Post in Österreich gesammelt und im Anschluss gebündelt und rechtzeitig zu den Spielern in die USA gebracht.
1: Die Post versteht sich hier aber nicht nur als bloße Logistikdienstleisterin, sondern will mit dem Angebot die österreichische Fußballnationalmannschaft beflügeln.
6: Die Idee dahinter ist, den Spielern nicht nur unterstützende Worte mitzugeben, sondern auch ein Stück Heimat. So entsteht eine direkte Verbindung zwischen den Fans in Österreich und dem Nationalteam in den USA.
1: Fanpost kann ab sofort einfach abgeschickt werden an das Social Media Team der Post, Rochusplatz 1 im 3. Bezirk und erreicht dann ganz sicher unsere Fußballer in den USA.
0: Klingt doch perfekt, oder? Falls Sie sich sowieso gerade fragen, womit man die Kinder jetzt am Nachmittag am besten beschäftigen kann oder morgen, wenn es überhaupt nur 20 Grad kriegt, ich würde vorschlagen, zeichnen. Fußballhelden aufzeichnen auf Papier, ab die Post nach Amerika, damit Kinder beschäftigt und die Fußballer freuen sich. Das ist Radio Niederösterreich. Einen wunderschönen Nachmittag.

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4: Die Inflation hat im Mai wieder zugelegt. Die Teuerungsrate ist auf 3,7% gestiegen. Auffällig dabei, von den Energiepreisen geht derzeit weniger Preisdruck aus. Hier zeigt sich sogar eine gewisse Entspannung. Trotzdem ziehen die Verbraucherpreise insgesamt deutlich an. Wie passt das zusammen? Dazu Sebastian Koch vom Institut für höhere Studien.
5: Die große Grundlast, das sind weiterhin die Dienstleistungen. Da kommt auch schon, schleift sich schon so ein bisschen die Energie auch mit hinein. In den Dienstleistungen sind ein Teil davon sind die Verkehrsdienstleistungen. Da sind eben diese Bereiche Flugtickets, Bustickets auch schon mit dabei. Also die Krise schlüpft hier sozusagen schon in diesen Bereich der Dienstleistungen hinein und drückt die Preise etwas nach oben. Der große Sprung natürlich von den 2,0, die wir am Jahresanfang gesehen haben, auf jetzt die 3,7 hinauf, dieser Unterschied nochmal im Preisentwicklung, machen natürlich die Energiepreise aus. Ja. Und hier sehen wir jetzt am aktuellen Rand einen leichten Rückgang, der wieder aber konterkariert, dass wir letztes Jahr auch nach unten gegangen sind. Und im Jahresabstand misst man halt die Inflation. Und das heißt, diesen leichten Effekt könnte ein bisschen mehr sein, sehen wir ja gerade noch nicht ganz.
4: Sagt Sebastian Koch vom IHS. Das neue Dienstzeitmodell bei der Polizei sorgt weiter für Diskussionen. Gestern Abend hat Innenminister Gerhard Karner von der ÖVP mit Personalvertretern über die geplanten Änderungen verhandelt. Dabei habe man sich angenähert, wie es heißt. Es gibt aber noch offene Punkte. Im September soll ein Pilotbetrieb starten. Am Landesklinikum Klosterneuburg kommt ein neues Computertomographiegerät zum Einsatz. Die moderne Technologie soll eine verbesserte Diagnostik und kürzere Untersuchungszeiten ermöglichen. Durch eine geringere Strahlenbelastung wird auch die Patientensicherheit erhöht, heißt es bei der Landesgesundheitsagentur. Seit 40 Jahren können Männer in Österreich in Karenz gehen, doch bei der Beteiligung gibt es noch viel Luft nach oben. Das zeigt das aktuelle Wiedereinstiegsmonitoring der Arbeiterkammer. Niklas Lercher berichtet.
6: Der Anteil der Männer, die eine Zeit beim Kind zu Hause bleiben, ist wieder leicht gestiegen, aber auf sehr bescheidenem Niveau. Die letzten Zahlen beziehen sich auf 2023, da waren es rund 14%. Die meisten Männer sind aber nur kurz in Karenz. Nicht einmal jeder Zehnte bleibt ein halbes Jahr oder länger, betont Veronika Adensammer von der Abteilung Frauen und Gleichstellung in der Arbeiterkammer.
7: Man sieht hier den Anteil der Männer, die mehr als 6 Monate zu Hause sind, muss man eigentlich mit der Lupe suchen.
6: Die gleiche Aufteilung der Karenz zwischen Frauen und Männern stecke noch in den Kinderschuhen, kritisiert AK-Präsidentin Renate Anderl. Die Rahmenbedingungen müssten sich ändern.
8: Wir brauchen einen Rechtsanspruch auf einen Betreuungsplatz ab dem ersten Geburtstag des Kindes.
6: Zudem, so Anderl, müsste ein höherer Anteil des Karenzgeldes an Väter gebunden sein.
4: Mit viel Sonnenschein geht's durch den Nachmittag, Jenny Frank.
2: Fast alle Orte messen im Moment Sonnenschein und das schon bei 27 Grad in Gänserndorf, 26 in St. Pölten, Tulln und Wien, 25 in Ternitz-Potschach und 23 aktuell in Zwettl. Bis zu 28 Grad könnte es heute noch geben. Vereinzelt kann es im Bergland im Mostviertel heute auch gewittern. Morgen, da gibt es dann nur noch maximal 20 Grad mit Regen am Vormittag. 15.03 Uhr ist es, Radio Niederösterreich mit dem schnellsten Verkehrsservice im Land. A4 Ostautobahn Richtung Budapest, zwischen Flughafen und Fischerment, da ist nach einem Unfall die linke Fahrspur blockiert, es gibt kurzen Stau. Dann nach Wien, A23, Autobahn Südosttangente Richtung Wien, Südosttangente Richtung Kagran. Die Unfallstelle zwischen St. Marx und dem Knoten Prater ist geräumt. Und die Simmeringer Hauptstraße, die bleibt stadteinwärts bis zum Abend beim Zentralfriedhof gesperrt, wegen der Arbeit nach einem Wasserrohrbruch. Ausweichen geht zum Beispiel über die Kaiser-Ebersdorfer Straße. Eine sichere Fahrt wünsche ich.
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2: Ein bisschen noch Gas geben, dann könnte man schon wieder grillen zu Hause und gute Musik haben wir auch. Everybody was Kung Fu Fighting. Ja, passt doch perfekt dazu. Kann man schon im Kopf ein bisschen überlegen, was man beim Heimfahren dann noch einkauft für den Grillabend gemeinsam. Und Wir bringen Sie dorthin. Ace of Base, always have, always will. Einen schönen Nachmittag.

0: Schönen Nachmittag Niederösterreich. Wenn man eine Band gründet, wann weiß man, ja, das wird was, das wird funktionieren. Wie war das bei Edmund?
1: Also dieses Gefühl, es könnte was werden, war eigentlich tatsächlich von Anfang an bei dem Projekt für mich, ich glaube für den Markus auch. Also wie wir damals Freundschaft als erste Nummer gemeinsam gemacht haben, eingespielt, eingesungen und dann das produziert haben, das war schon was ganz Besonderes und da war die, wie sagt man, der Hoffnung oder der Glaube schon dran, dass das aufgehen könnte.
2: Und ich kann mich erinnern, meine Ex-Freundin ist reingekommen und ich habe das vorgespielt und sie so, ist quasi das Gesicht eingeschlafen und ich so, was ist los, gefällt's da nicht? Und sie so, na, aber das wird funktionieren. Und ich so, gell, ich mach das schon so lange, das wird nicht funktionieren, mach da keine Sorgen.
0: Und recht hat sie gehabt, die Freundin. Am Samstag spielen Edmund live in Krems beim Festival am Steiner Tor und Radio Niederösterreich überträgt live ab 20 Uhr. Und das war das Lied, wo sie gewusst haben, ja, das wird was. Edmund, Freundschaft.

0: Los geht's.
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3: 15.30 Uhr ist es Radio Niederösterreich mit dem schnellsten Verkehrsservice im Land. A4 Ostautobahn Richtung Budapest zwischen dem Flughafen und Fischamenta ist nach einem Unfall die linke Fahrspur blockiert. Es gibt kurzen Stau. Dann Wien, A22 Donauuferautobahn Richtung Tangente. Die Unfallstelle kurz vor dem Knoten Kaisermühlen ist geräumt. Es sind wieder alle Fahrstreifen frei. Noch gibt es aber 10 Minuten Zeitverlust. 20 Minuten verlieren Sie aktuell noch auf der Tangente Richtung Kagran, von der Hansonkurve bis zum Knoten Kaisermühlen. Und die Simmeringer Hauptstraße bleibt stadteinwärts bis zum Abend beim Zentralfriedhof gesperrt, wegen der Arbeiten nach einem Wasserrohrbruch. Ausweichen geht zum Beispiel über die Kaiser-Ebersdorfer Straße. Und vom öffentlichen Verkehr die Laa Ostbahn, die ist zwischen Ladendorf und Frettingsdorf wegen einer Oberleitungsstörung unterbrochen. Ein Schienenersatzverkehr ist eingerichtet, das sollte voraussichtlich noch eine halbe Stunde dauern. Eine sichere Fahrt. Damit zum Radio Niederösterreich Wetter. Bis zu 28 Grad sind heute veranschlagt. Die haben wir jetzt erreicht. Bad Deutsch-Altenburg hat jetzt gerade 28 Grad gemessen. Der Sonnenschein überwiegt heute weiterhin. Allerdings ziehen von Westen her kommend mehr Wolken auf. Und über den Bergen, da kommen Quellwolken zur Sonne dazu. Und da sind dann am späteren Nachmittag im Bergland, im Mostviertel auch Gewitter möglich. Morgen am Mittwoch, da sind es dann nur noch maximal 20 Grad. Der Vormittag wird regnerisch verlaufen, trocken wird dann der Nachmittag.
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3: Münchner Freiheit gibt's gleich nach Genesis. Invisible Touch, schönen

0: und er hat uns gehört. Und zwar nicht online, sondern so richtig im Radio, ganz klassisch über Funkwellen. Und da hat er uns auch sofort geschrieben, inklusive Ausschnitt mit dem, was er gehört hat. Achtung, knackst ein bisschen, aber es ist eindeutig Radio Niederösterreich in Schweden.
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0: Naja, große Freude macht das nicht, dazu zu hören, aber Tatsache, Radio Niederösterreich wurde da in Schweden empfangen, 2000 Kilometer von uns entfernt. Markus Mangi, unser Radio Niederösterreich Sendetechniker, wie geht es überhaupt, dass wir so weit weg empfangbar sind?
2: Alles rund um den Sender wird versorgt. Und jetzt kann es aber passieren, dass diese elektromagnetischen Wellen, die vom Sender ausgesendet werden, bei bestimmten Wetterlagen, wird dann diese elektromagnetische Welle in der Atmosphäre wieder zurückreflektiert. Und irgendwo, dann, wenn dann irgendein Punkt, wo die elektromagnetische Welle wieder runterkommt, kann dann schon ganz weit entfernt liegen.
0: Und diese Wetterlagen, bei der es zu solchen Überreichweiten kommt, gibt es vor allem im Sommer.
2: Die bekannteste, wo so ein Phänomen auftritt, ist die sogenannte Inversionswetterlage. Das ist das, das kennt man, wenn am Berg oben die Temperaturen wärmer sind als unten im Tal. Und dann entsteht sehr oft so eine gerade Wolkenschicht. Dann ist diese Schicht eine Spiegelschicht, wo die Welle sich reflektiert.
0: Auch wenn es technisch kompliziert klingt, wir freuen uns, wenn auch die Schweden Radio Niederösterreich hören mit den größten Hits aller Zeiten. Oder so wird es auf Schwedisch klingen.
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0: Ja. Das sind die Wenger Boys auf Radio Niederösterreich. Und liebe Grüße nach Schweden, wenn ihr uns noch immer hören könnt. Der Wetterlage sei Dank.

0: Es ist ja schon witzig. Manchmal braucht man irgendwie so einen Reminder, um über Dinge nachzudenken. Gerade kommt Tanja Kasemeyer bei der Tür reingeschwirrt und da fällt mir ein, wir haben einen Feiertag in dieser Woche.
1: Guten Morgen, Jenny Frank. Natürlich, das ist das, was wir Montag schon dran denken, dass es eine kurze Woche ist, aber es freut mich, dass ich dich damit überraschen habe können.
0: Ja, stimmt.
1: Und die schöne Nachricht. Jenny, für jeden ist da wirklich vom Wetter her was dabei.
0: Ernsthaft?
1: Ernsthaft. Donnerstag schön, also schön, wer sonnig mag, Donnerstag sonnig, Freitag verregnet, Samstag können wir schon wieder baden gehen und am Sonntag ist auch von Regen bis Sonne alles dabei.
0: Na bitte, mit Tanja Kasemeyer können Sie jetzt Ihr Wochenende planen und die freien Tage, sie begleitet Sie rein in den Radioclub und in den Abend mit Radio Niederösterreich.

0: Durch den Dienstagnachmittag geht's mit Radio Niederösterreich zur Musik. Das Wichtigste aus Niederösterreich, Österreich und der Welt mit Christian Postel. Es ist 16 Uhr.
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2: Die Budgetverhandlungen mit den Ministerien sind abgeschlossen. Das hat Finanzminister Markus Matterbauer von der SPÖ am Wochenende verkündet. Dennoch verhandelt die Regierung weiter. Es geht um das sogenannte Budgetbegleitgesetz, das eigentlich schon vergangene Woche in Begutachtung gehen sollte, aber weiterhin auf sich warten lässt. Felix Nowak.
3: Teile ihrer detaillierten Budgetpläne gibt die Regierung üblicherweise schon bekannt, bevor der Finanzminister seine Budgetrede hält. Etliche Einsparungen und Offensivmaßnahmen stehen im sogenannten Budgetbegleitgesetz. Hier ist eine Begutachtung vorgesehen, die sich aber immer wieder verzögert hat. In der Koalition will man diesem Gesetz im Vorfeld nicht allzu große Bedeutung beimessen. Es handelt sich im Wesentlichen um bereits bekannte Punkte. Dem Vernehmen nach geht es ja etwa um die Erhöhung der Körperschaftssteuer, die Änderungen bei der Arbeitslosenversicherung oder auch die Senkung der Lohnnebenkosten. Gerade bei letzterem Punkt soll es gestern noch einen Konflikt gegeben haben. Eine Einigung könnte es heute oder morgen geben. Die Begutachtungsphase könnte dann über die Budgetrede hinaus verlängert werden.
2: Die Präsidentin der Wirtschaftskammer Österreich, Martha Schulz, hat ihr angekündigtes Sparpaket präsentiert. Bei der Bundeskammer sollen 200 von 800 Stellen abgebaut werden, schrittweise und in Abstimmung mit dem Betriebsrat. Ziel sind Einsparungen von 100 Millionen Euro jährlich ab 2030. Die Diskussion über parlamentarische Mitarbeiter von FPÖ-Abgeordneten, die aus der Szene der identitären Bewegung kommen, ist um eine Facette reicher. Gestern hat eine Aussprache des FPÖ-Nationalratspräsidenten mit dem Verfassungsschutz stattgefunden, wegen möglicher Sicherheitsbedenken. Nachher war die Verwirrung größer als vorher, Stefan Kappacher.
4: Kein FPÖ-Mitarbeiter stehe unter Beobachtung des Verfassungsschutzes, daher gebe es auch keine Sicherheitsgefährdung. So fasste FPÖ-Nationalratspräsident Walter Rosenkranz das Gespräch mit dem Verfassungsschutz zusammen. Der widersprach, es seien zumindest 4 ehemalige Mitglieder der rechtsextremen Identitären im Parlament tätig. Der zuständige SPÖ-Staatssekretär Jörg Leichtfried dazu.
5: Der Verfassungsschutz sagt, dass ehemalige Aktivisten dieser identitären Bewegung im Zentrum unserer Demokratie, nämlich im Nationalrat, ein gewisses Sicherheitsrisiko darstellen.
4: Die Mitarbeiter von Abgeordneten dürfen nicht sicherheitsüberprüft werden. Leichtfried schlägt vor, dass alle jene Mitarbeiter einen Sicherheitscheck durchlaufen sollen, die in sensiblen Ausschüssen des Parlaments tätig sind.
2: Österreichs Fußballnationalteam muss bei der WM auf Christoph Baumgartner verzichten. Der Niederösterreicher hat sich eine Muskelverletzung im rechten Oberschenkel zugezogen. Nach dem Sonnenschein, da kommen die nächsten Gewitter. Tanja Kasemeier mit den Radio Niederösterreich Wetteraussichten.
0: Im Großteil des Landes ist es noch sonnig. Im Mostviertel gehen heute Abend dann ein paar teils kräftige Gewitter nieder. Im Laufe der Nacht regnet es dann in vielen Regionen. Dazu blitzt und donnert es bei Tiefstwerten von bis zu 10 Grad.

0: Morgen Mittwoch regnet es am Vormittag verbreitet im Land, am Nachmittag trocknet es auf und zum Abend hin. Da blinzelt sogar die Sonne wieder raus. Es bleibt morgen frisch mit Höchstwerten zwischen 14 und 20 Grad. Momentan messen wir 27 in Mistelbach, 26 Grad in Wien und St. Pölten, 25 Grad derzeit in Horn, Schwechat und auch in Melk. 4 Minuten nach 4 reitet Niederösterreich hier mit dem schnellsten Verkehrsservice im Land mit Tanja Karsemeier. Und es ist doch einiges los. Wir starten in Niederösterreich. A21 Wiener Außenring Autobahn Richtung Wien Süd. Zwischen Heiligenkreuz und Hinterbrühl, da ist nach einem Unfall im Baustellenbereich nur die rechte Fahrspur frei. Der Verkehr wird immer wieder angehalten und es gibt schon 30 Minuten Zeitverlust. 10 Minuten länger dauert es auf der B123 Mauthausener Straße von der Umfahrung Piburg bis zur Donaubrücke Mauthausen. A4 Ostautobahn Richtung Budapest. Die Unfallstelle zwischen Flughafen und Fischerment ist geräumt. Der Stau hat sich aufgelöst. Weiter geht's in Wien auf der A22 Donauuferautobahn Richtung Tangente am Beginn des Tunnel Kaisermühlen. Die Unfallstelle ist geräumt, es sind wieder alle Fahrspuren frei und der Stau hat sich aufgelöst. Geht's weiter auf die Tangente Richtung Kagran von der Hansum-Kurve bis zum Knoten Kaisermühlen. 20 Minuten Zeitverlust im Nachmittagsverkehr. Die Simmeringer Hauptstraße bleibt stadteinwärts bis zum Abend beim Zentralfriedhof gesperrt, wegen der Arbeiten nach einem Wasserrohrbruch. Ausweichen geht zum Beispiel über die Kaiser-Ebersdorfer Straße. Und wir schauen noch zum öffentlichen Verkehr. Die Laa Ostbahn ist zwischen Ladendorf und Frettingsdorf wegen einer Oberleitungsstörung unterbrochen. Ein Schienenersatzverkehr wird hier eingerichtet. Das Ganze dauert voraussichtlich bis 19 Uhr. Und es wird geblitzt auf der A1 der Westautobahn, zwar Richtung Wien zwischen Amstetten Ost und Ips.
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0: Hi und einen schönen Nachmittag wünsche ich Ihnen. Schön, dass Sie dabei sind.

das durch diesen Dienstagnachmittag mit Radio Niederösterreich. Ja, manche Helden altern einfach nicht und katapultieren uns direkt zurück in die gute alte Zeit. Terence Hill hat die Hand wieder am Colt und ist mit 87 Jahren zurück, wenn auch nur in einem Kurzfilm. The Socceritos heißt der Kurzfilm und es geht darum, wie der Fußball die USA erobert hat, wenn es auch nicht ganz wahrheitsgetreu nachgebildet ist. Was aber schon bleibt, das Western-Feeling, so wie damals. Wir haben Nostalgiegefühle und wir haben für Sie Flying Through the Air, Oliver Onions. Soundtrack zu Zwei Himmelhunde auf dem Weg zur Hölle.

0: Einen sonnigen und vor allem gemütlichen Dienstagnachmittag wünsche ich Ihnen mit Radio Niederösterreich und immer ganz verlässlich um Punkt und halb Ihr Infopaket. Wir starten mit dem schnellsten Verkehrsservice jetzt um 16:30. Niederösterreich A21 Wiener Außenring Autobahn Richtung Wien Süd zwischen Heiligenkreuz und Hinterbrühl. Da ist nach einem Unfall im Baustellenbereich nur die rechte Fahrspur frei. 30 Minuten Ihr Zeitverlust. 10 Minuten lassen Sie liegen auf der B123 Mauthausener Straße von der Umfahrung Piburg bis zur Donaubrücke Mauthausen. Wir schauen nach Wien auf die A4, die Ostautobahn. In Wien statt auswärts noch Stau und 20 Minuten ab dem Knoten Prater bis zum Knoten Schwechat, und zwar vor einer inzwischen schon wieder geräumten Unfallstelle. Tangente Richtung Kagran von der Hansungkurve bis zum Knoten Kaisermühlen 20 Minuten Zeitverlust. Und die Simmeringer Hauptstraße bleibt stadteinwärts bis zum Abend beim Zentralfriedhof gesperrt. Wegen der Arbeit nach einem Wasserrohrbruch ausweichen geht zum Beispiel über die Kaiser-Ebersdorfer Straße. Und eine Meldung noch aus dem öffentlichen Verkehr. Die Laher Ostbahn ist zwischen Ladendorf und Frettingsdorf wegen einer Oberleitungsstörung unterbrochen. Ein Schienenersatzverkehr wird eingerichtet. Das dauert voraussichtlich bis 19 Uhr. 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
1: Die Inflation ist im Mai laut Schnellschätzung der Statistik Austria noch weiter gestiegen. Konkret liegt sie nun bei 3,7%. Preistreiber sind erneut Dienstleistungen, aber auch Industriegüter und Flugtickets. Nach den schweren russischen Angriffen auf Kiew ist die Zahl der Toten laut ukrainischen Behörden auf mindestens 18 gestiegen. Mehr als 100 Menschen wurden verletzt. Russland hat in der Nacht hunderte Raketen und Drohnen auf die ukrainische Hauptstadt abgefeuert. Und in der Debatte um eine Verlängerung der Wehrpflicht hat sich Landeshauptfrau Johanna Mikl-Leitner heute klar für einen längeren Wehrdienst ausgesprochen. Sie sei für das Modell 8 Monate Grundwehrdienst plus 2 Monate Milizübungen. Das sei sicherheitspolitisch notwendig.
0: Willkommen zum Radio Niederösterreich. Wetter! Bis auf wenige Ausnahmen zeigen mir jetzt die meisten Wetterstationen Sonnenschein an. Allerdings, die heutige Nacht wird dann nass und gewittrig. Dazu sinken die Temperaturen auf 17 bis 10 Grad. Morgen Mittwoch, da bleibt es unbeständig. Am Vormittag regnet es noch verbreitet. Am Abend lockert es dann sogar etwas auf und die Sonne kommt raus. Dazu wird es deutlich kühler im Waldviertel. Nur Höchstwerte von 14 Grad. Im Donauraum und im Weinviertel geht es auf bis zu 20 Grad rauf.
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0: Schönen Nachmittag.

0: Ein Song der Musikgeschichte geschrieben hat, hier im Radioclub auf Radio Niederösterreich. Beim nächsten Waldspaziergang nehmen wir uns die Zutaten einfach für unsere Nachspeise mit. Fichtennadeleis. Dafür brauchen wir junge, frische Fichtentriebe. Maiwipferl, sagen wir auch dazu. Die werden ja oft eingelegt. Viele machen draus einen Hustensaft. Einfach ein altbewährtes Hausmittel. Martin Huber wird in Niederstrahlbach bei Zwettl. Macht daraus gern Fichtensirup. Wie schmeckt denn der?
1: Zitronig, leicht nussig, nicht zu herb, süß, so wie er gehört.
0: Der Sirup ist relativ einfach und schnell zu machen.
1: Einfach die jungen Triebe, solange die grün sind, schön hellgrün, einfach mit einem Zucker 1:1 in ein Glas und dann einfach aufs Fensterbank stellen und dort ein paar Tage stehen lassen, damit sie einfach der Zucker die Flüssigkeit rausziehen kann und dadurch einfach ein super Aroma kriegt.
0: Der Fichtensirup wird dann mit Sauerrahm, Zitronensaft und Milchpulver in einer Eismaschine cremig aufgeschlagen. Passt super jetzt zum Beispiel auch zu frischen Erdbeeren. Fichtennadeleis. Wie das genau zubereitet wird, zeigen wir Ihnen heute in Niederösterreich, heute am Abend um 19 Uhr auf ORF 2. Da können wir uns dann schon einmal ein bisschen Gusto holen.

sie durch den Dienstagnachmittag rein in den Feierabend. Und ich sage liebe Grüße ins Auto. Radio Niederösterreich ist hier um 16.46 Uhr mit dem schnellsten Verkehrsservice im Land. Niederösterreich A21 Wiener Außenring Autobahn Richtung Wien Süd. Zwischen Heiligenkreuz und Hinterbrühl, da ist nach einem Unfall im Baustellenbereich nur die rechte Fahrspur frei. Sie haben hier 30 Minuten Zeitverlust. 10 Minuten länger dauert es auf der B123 Mauthausener Straße von der Umfahrung Piburg bis zur Donaubrücke Mauthausen. Wir schauen weiter nach Wien auf die A4, die Ostautobahn. Nämlich in Wien statt auswärts noch Stau und 20 Minuten ab dem Knoten Prater bis zum Knoten Schwächert vor einer inzwischen schon geräumten Unfallstelle. Weiter geht's auf der Tangente Richtung Kagran. Von der Hansungkurve bis zum Knoten Kaisermühlen lassen Sie 20 Minuten liegen im Nachmittagsverkehr. Und die Simmeringer Hauptstraße bleibt stadteinwärts bis zum Abend beim Zentralfriedhof gesperrt wegen der Arbeit nach einem Wasserrohrbruch. Ausweichen geht zum Beispiel über die Kaiser-Ebersdorfer Straße. Und die Meldung vom öffentlichen Verkehr nehmen wir noch mit. Die Laher Ostbahn ist zwischen Ladendorf und Frettingsdorf wegen einer Oberleitungsstörung unterbrochen. Bis voraussichtlich 19 Uhr. Ist hier ein Schienenersatzverkehr eingerichtet worden. Gute und sichere Fahrt. Und Beatrice Egli singt im Autoradio.

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1: Nach langer Pause wird morgen am Sportplatz in Hohenwart im Bezirk Hollabrunn wieder gefeiert, David Pearson.
2: Da findet das Clubbing Gmade Wiesen von der Landjugend statt. Um 20 Uhr geht's los. Ein Abend voller Rock- und Pop-Hits, morgen um 19.30 Uhr auf der Redlinger Hütte in Kierling bei Klosterneuburg. Hans Thesing spielt mit seiner Band Blues am Samstag um 19.30 Uhr in der Burgarena Rheinsberg im Bezirk Scheibs. Die St. Pöltener Pfadfinder und Pfadfinderinnen feiern ihr 100-jähriges Jubiläum beim Wiesenfest in der Franz-Jonas-Straße in St. Pölten. Mit Kulinarik, einem Familienprogramm und natürlich Lagerfeuerstimmung. Am Donnerstag ab 17 Uhr, am Freitag ab 18 Uhr, am Samstag ab 12 Uhr und am Sonntag ab 10 Uhr. Weitere Veranstaltungshinweise finden Sie auf noe.orf.at unter den Tipps.
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1: Einen schönen 2. Juni 2026. Im Journalstudio ist Christian Postel.
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3: Die Wirtschaftskammer will 200 Stellen streichen. Die Mehrzahl der Landeshauptleute befürwortet eine Verlängerung des Wehrdienstes. Das Wetter wird morgen regnerisch und kühler. Die Wirtschaftskammer streicht in der Zentrale in Wien 200 von 800 Vollzeitstellen. Der Abbau ist Teil des Sparprogramms, das Präsidentin Martha Schulz angekündigt hat. Die Reduktion der Mitarbeiterzahl soll bis Ende des kommenden Jahres abgeschlossen sein. Volker Obermeier mit den Details.
4: Konkret betroffen sind jene, die direkt in der Zentrale der Wirtschaftskammer angestellt sind. Der Stellenabbau um 25% wird im Sommer starten, schrittweise sowie in Abstimmung mit dem Betriebsrat erfolgen und, wie es heißt, sozialverträglich gestaltet sein. Nicht betroffen sind Beschäftigte von Töchtern der WKO-Zentrale sowie die rechtlich eigenständigen Fachverbände. Schriftlich teilt das Büro der Präsidentin mit, Ziel sei eine moderne, schlagkräftige Interessensvertretung. Ressourcen würden konsequent auf jene Aufgaben konzentriert, die unmittelbar zum Nutzen der Mitgliedsbetriebe beitragen. Die gesamte Kammerorganisation soll bis Ende nächsten Jahres neu strukturiert sein. In den kommenden 3 Jahren will die WKO in Summe 100 Millionen Euro sparen bzw. weniger an Umlagen einnehmen.
3: In der Debatte um eine Verlängerung des Grundwehrdienstes gibt es unter den Landeshauptleuten keine gemeinsame Position, ähnlich wie bei der Bundesregierung, die sich bisher nicht auf die Wehrdienstreform einigen konnte. Die Landeshauptleute von Volkspartei und Freiheitlichen sind überwiegend für eine Verlängerung der Wehrpflicht, explizit auch Niederösterreichs Landeshauptfrau Johanna Mikl-Leitner. Die SPÖ-Landeshauptleute legen sich nicht fest. Peter Daser berichtet.
5: Zu den wenigen Landeshauptleuten, die sich bisher eindeutig festlegen bei der Wehrpflicht, gehört Niederösterreichs Landeshauptfrau Johanna Mikl-Leitner von der Volkspartei. Sie sagt heute:
6: Ich bin für das Modell 8 plus 2.
5: Grundsätzlich für eine Verlängerung spricht sich heute gegenüber dem ORF auch Salzburgs Landeshauptfrau Caroline Edtstadler aus, ebenso wie die Landeshauptleute von Vorarlberg und Tirol, Markus Wallner und Anton Matle, alle von der ÖVP. Auch Mario Kunasek, Landeshauptmann der Steiermark von den Freiheitlichen. Kärntens Landeshauptmann Daniel Fellner von den Sozialdemokraten ist zumindest nicht gegen eine Verlängerung des Wehrdienstes. Keine eindeutige Position gibt es heute von den Landeshauptleuten von Wien, Oberösterreich und dem Burgenland. Michael Ludwig, Thomas Stelzer und Hans-Peter Doskozil lassen sich die Frage offen.
3: Im Prozess rund um den geplanten Anschlag auf ein Konzert von Taylor Swift in Wien haben die Anwälte der Angeklagten gegen die langjährigen Haftstrafen berufen. Aber auch die Staatsanwaltschaft hat gegen die Urteile Einspruch erhoben. Die beiden jungen Männer haben ja 15 bzw. 12 Jahre Haft bekommen. Nun muss der oberste Gerichtshof die Causa prüfen. Die Landesregierung hat eine Verordnung zur Bekämpfung der amerikanischen Rebzikade und der von ihr übertragenen goldgelben Vergilbungskrankheit beschlossen. In der Steiermark und im Burgenland hat der Schädling bereits für massive Schäden und großflächige Rodungen im Weinbau gesorgt. Jetzt gefährdet die Krankheit auch niederösterreichische Weingärten. Gerhard Eisinger.
7: Die amerikanische Rebzikade ist Überträger der gefährlichen Rebenkrankheit goldgelbe Vergilbung. Die Blätter befallener Rebstöcke verfärben sich je nach Sorte gelblich oder rötlich. Befallene Reben sterben in der Folge ab. Da die Zikade pro Jahr mehrere 100 Meter zurücklegen kann, besteht die Gefahr, dass sich die Rebenkrankheit in bisher befallsfreie Regionen ausbreitet. Neben der Steiermark und dem Burgenland ist die Rebenkrankheit auch in Tschechien und der Slowakei bereits verbreitet. Befallene Rebstöcke müssen rasch gerodet und aus dem Wein Garten entfernt werden, so Landeshauptfrau Stellvertreter Stefan Bernkopf von der ÖVP. Seitens der Landesregierung und der Landeslandwirtschaftskammer wurde daher ein Maßnahmenpaket erarbeitet. Darin enthalten sind verstärkte Kontrollmaßnahmen sowie die Information von Weinbaubetrieben, Gemeinden und Besitzerinnen und Besitzern von Reben in Privatgärten.
3: Zwischen der Ärztekammer und der österreichischen Gesundheitskasse gibt es eine heftige Diskussion. Konkret geht es um die Krankentransporte. Die ÖGK hat zuletzt diverse Voraussetzungen konkretisiert. Viele Patientinnen und Patienten sind nun verärgert. Worum es da genau geht und was Niederösterreichs Patientenanwalt dazu sagt, das berichten wir heute Abend im Fernsehen in Niederösterreich heute um 19 Uhr in ORF 2. Und damit zum Sport und leider einer schlechten Nachricht. Die Euphorie vor dem Start der Fußball-Weltmeisterschaft hat in Österreich heute einen Dämpfer erlitten, denn der Waldviertler Christoph

0: Baumgartner fällt für die Endrunde verletzungsbedingt aus. Der ÖFB verliert damit seinen wertvollsten Spieler, Christoph Gregorites.
1: Ja, zumindest was den Marktwert betrifft, denn der liegt derzeit bei 40 Millionen Euro und gleichwertig ist Baumgartner im Team nicht zu ersetzen. Eine Oberschenkelverletzung, zugezogen gestern beim Aufwärmen gegen Tunesien, zwingt Österreichs Spielmacher zum Zuschauen für das komplette Turnier. Auch für ÖFB-Sportdirektor Peter Schöttl eine Hiobsbotschaft.
2: Ist, glaube ich, auch für ganz Fußball Österreich eine ganz schlechte Nachricht, aber am schlimmsten ist es natürlich für ihn selber. Es ist einfach traurig, weil er war ein wichtiger Bestandteil dieser Mannschaft. Tut er mir selber leid, weil er um die Möglichkeit gebracht wird, dass er da bei dieser WM spielen wird.
1: Teamchef Ralf Rangnick hat nun theoretisch 2 Wochen Zeit für eine Nachnominierung. Vom aktuellen WM-Kader könnten Wanner oder Chukwuemeka in Baumgartners Rolle schlüpfen. Entwarnung gibt es bei David Alaba, dessen Verletzungssorgen sich nicht bestätigt haben. Der ÖFB-Kapitän ist am Donnerstag im Flieger nach Kalifornien mit an Bord.
0: Vom Atlantik her strömt morgen kühle Luft nach Niederösterreich. Das Wetter stellt sich heute Nacht wieder um. Tanja Kassemeier mit den Aussichten.
3: Momentan ist es im Großteil des Landes noch sonnig. Im Mostviertel gehen dann allerdings heute am Abend ein paar kräftige, gewittrige Schauer nieder. Im Laufe der Nacht regnet es dann in vielen Regionen. Dazu blitzt und donnert es bei Tiefstwerten von bis zu 10 Grad. Morgen Mittwoch regnet es am Vormittag noch verbreitet im Land. Am Nachmittag ist es dann trocken und zum Abend hin schaut auch die Sonne raus. Es bleibt aber morgen recht frisch. Höchstwerte im Waldviertel bei 14 Grad und die Maximalwerte liegen bei 20. Momentan ist es sonnig in St. Pölten, Gänserndorf und Krems bei 27 Grad. In Wiener Neustadt bei 26 und ebenso in Wieselburg bei 26 Grad. Allerdings hier ist es heiter. Ebenso freundlich, sonnig ist es in Wien, Eisenstadt und Linz bei 26 Grad und bedeckt aktuell in Graz bei 25. 5:06. Eine gute Fahrt wünsche ich Ihnen mit Radio Niederösterreich und dem schnellsten Verkehrsservice im Land. Niederösterreich A21 Wiener Außenring Autobahn Richtung Wien Süd zwischen Heiligenkreuz und Hinterbrühl. Da ist nach einem Unfall im Baustellenbereich nur die rechte Fahrspur frei. 15 Minuten Ihr Zeitverlust. Ein Plus von 10 Minuten haben Sie auf der B123 Mauthausener Straße von der Umfahrung Pieburg bis zur Donaubrücke Mauthausen. Wir schauen weiter nach Wien auf die A22 Donauufer Autobahn Richtung Tangente. Zwischen Strebersdorf und der Nordbrücke, da ist nach einem Unfall die rechte Fahrspur gesperrt. Es gibt hier kurzen Stau. Die Simmeringer Hauptstraße bleibt statt einwärts bis zum Abend beim Zentralfriedhof gesperrt wegen der Arbeiten nach einem Wasserrohrbruch. Ausweichen können Sie zum Beispiel über die Kaiser-Ebersdorfer Straße. Ein Plus von 10 Minuten im Nachmittagsverkehr außerdem auf der A22 der Donauuferautobahn Richtung Tangente ab der Brigitte-Nauer-Brücke und auch auf der B224 der Altmannsdorfer Straße statt auswärts ab der Grünbergstraße. Und wir schauen noch auf die Tangente Richtung Kagran von der Hansenkurve bis zum Knoten Kaisermühlen. 20 Minuten Zeitverlust Richtung Graz, ab Pirstetten bis zum Absbergtunnel lassen Sie ebenfalls 20 Minuten liegen. Und die Meldung aus dem öffentlichen Verkehr, und zwar die Lahe Ostbahn, ist zwischen Ladendorf und Frettingsdorf wegen einer Oberleitungsstörung unterbrochen. Bis voraussichtlich 19 Uhr fährt hier ein Schienenersatzverkehr.
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3: Dienstagnachmittag. Zeit wird's. Wir packen zusammen Malerpinsel und Rollen, einwickeln, Farbkübeln, abdecken und mit dem Pritschenwagen geht's dann rein in den Feierabend. Und wir sind dabei mit Mo. Das sind die größten Hits aller Zeiten hier im Radioclub. Einen wunderschönen und vor allem entspannten Nachmittag wünsche ich.

Das ist halt so eine Sache. Zum einen, wir müssen nach Paris uns für die Tickets registrieren und selbst dann ist das noch keine Garantie, dass wir die Karten auch kriegen. Aber bei uns gibt Celine Dion auch ganz ohne Registrierung.

0: Ganz entspannt geht's durch diesen Dienstag. Wir sind dabei mit den größten Hits aller Zeiten und im Infoblock. Immer ganz verlässlich, halbstündlich, jetzt auch um 5:30. Wir starten mit dem schnellsten Verkehrsservice im Land. Niederösterreich A21 Wiener Außenring Autobahn Richtung Wien Süd. Die Unfallstelle zwischen Heiligenkreuz und Hinterbrühl im Baustellenbereich ist geräumt. Es sind wieder alle Fahrspuren frei, der Stau löst sich auf. Stau allerdings auch noch auf der ehemaligen Ausweichstrecke durch Alland und Heiligenkreuz. 10 Minuten länger dauert es auf der B123 Matthausener Straße von der Umfahrung Piburg bis zur Donaubrücke Matthausen. Wir schauen weiter nach Wien. Tangente Richtung Kakan von der Hansumkurve bis zum Knoten Kaisermühlen 20 Minuten Zeitverlust. Richtung Graz ab Hirschstetten bis zum Absbergtunnel ebenfalls ein Plus von 20. A22 Donauuferautobahn Richtung Tangente zwischen Strebersdorf und der Nordbrücke. Da ist nach einem Unfall die rechte Fahrspur gesperrt. Es gibt hier kurzen Stau. Ein Plus von 10 Minuten haben Sie auf der B224 der Altmannsdorfer Straße stadtauswärts ab der Grünbergstraße und am Franz-Josefs-Quai. Die Simmeringer Hauptstraße bleibt stadteinwärts bis zum Abend beim Zentralfriedhof gesperrt wegen der Arbeiten nach einem Wasserrohrbruch. Ausweichen geht zum Beispiel über die Kaiser-Ebersdorfer Straße. Und die Ostbahn ist zwischen Ladendorf und Frettingsdorf wegen einer Oberleitungsstörung unterbrochen. Bis voraussichtlich 19 Uhr fährt hier ein Schienenersatzverkehr. 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
1: Die Wirtschaftskammer streicht in der Zentrale in Wien 200 von 800 Vollzeitstellen. Der Abbau ist Teil des Sparprogramms, das Präsidentin Martha Schulz angekündigt hat. Die Reduktion der Mitarbeiterzahl soll bis Ende des kommenden Jahres abgeschlossen sein. Die EU verschärft ihre Einwanderungspolitik. Die neue Rückführungsverordnung regelt EU-weit schnellere Abschiebungen für abgelehnte Asylwerber. Auch Abschiebezentren in Ländern außerhalb der EU sind vorgesehen. Umsetzen müssen die Verordnung allerdings die einzelnen EU-Staaten. Und die Landesregierung hat eine Verordnung zur Bekämpfung der amerikanischen Rebzikade beschlossen. Sie kann große Schäden im Weinbau verursachen, weil sie die sogenannte goldgelbe Vergilbungskrankheit überträgt. In der Steiermark und im Burgenland mussten wegen des Schädlings bereits großflächige Rodungen vorgenommen werden.
0: Das Radio Niederösterreich Wetter. Sonnenbaden am Donaustrand in Mautern. Und zur Abkühlung rein ins Wasser oder zumindest die Zehenspitzen. Aktuell messen wir in Mautern 26 Grad. Nass und gewittrig wird dann die heutige Nacht. Dazu sinken die Temperaturen auf 17 bis 10 Grad. Morgen Mittwoch, da bleibt es dann unbeständig. Am Vormittag regnet es noch verbreitet. Zum Abend hin lockert es etwas auf. Dazu wird es deutlich kühler. Im Waldviertel nur Höchstwerte von 14 Grad. Im Donauraum und auch im Weinviertel geht es immerhin auf bis zu 20 Grad rauf.
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0: Einen angenehmen Nachmittag.

0: Ganz entspannt geht's durch diesen Dienstagnachmittag hier auf Radio Niederösterreich. Also, das ist etwas für Sie. Zumindest dann, wenn Sie unsere Geschichte interessiert. Heute in einer Woche, am 9. Juni, findet eine kaiserliche Auktion im Dorotheum statt. Da kommen Gegenstände aus dem Hause Habsburg unter den Hammer. Und zwar beabsichtigen können wir zum Beispiel schon einmal den ersten Bezirk in Wien besuchen. Alexander Jockel hat sich mit Kunsthistoriker Georg Ludwigsdorf die ganzen Auktionsstücke angeschaut.
1: Wir haben Fächer, wir haben Schuhe vom Kaiser, vieles von Sissi und von Franz. Da ist eine Kiste, die ist eigentlich schön, die wird sich gut machen als Designstück in einer modernen Wohnung, so alte Holzkisten.
2: Genau, das ist eine Holzkiste, eigentlich eine Weinkiste vom Hofkeller, vom K&K Hofkeller in Wien. Und diese Kisten waren natürlich damals nicht selten, aber es hat sich davon eigentlich nichts erhalten, weil die Sachen sind kaputt gegangen, wurden verheizt. Und das ist eben ein kurioses Objekt, das noch vom Hofkeller erhalten ist.
1: Schmückt sicherlich jede Wohnung, könnte man sich dann ersteigern. Da schauen wir mal kurz hinter uns in der Vitrine. Da sind so kleine, schauen wir mal, so Schmuckdöschen, vergoldet mit schönen Fotos drauf vom Kaiser.
2: Das sind die sogenannten Hofball- oder Hofdejeuner-Spenden. Das heißt, wenn man beim Hofball war oder auch bei den Hoftafeln eingeladen war, am Tisch des Kaisers, ist auf jedem Platz so eine kleine Kassette oder kleines Döschen gestanden, wo ein Porträt des mitanwesenden Kaisers im Regelfall oder wenn andere bedeutende Persönlichkeiten da waren, dann dessen Porträt drauf ist. Da haben wir einmal den Kronprinz Rudolf. Da war innen ein Zuckerl und das konnte jeder mitnehmen.
1: Ja, da hat offensichtlich Geld keine so große Rolle gespielt. Da sehe ich einen Fächer von der Sissi. Kann man eigentlich anhand der Fächer auf die Persönlichkeit schließen der Kaiserin?
2: Ja, also das auf jeden Fall. Die Sissi hat im späteren Alter dann, weil sie ihr Gesicht nicht zeigen wollte, meistens Fächer getragen, die sogenannte blickdichten Fächer. Das heißt, man konnte ihr Gesicht nicht sehen, sie konnte das wirklich als Schutz benutzen gegenüber neugierigen Blicken der Umgebung.
1: War sie schüchtern oder genervt?
2: Ich glaube eher genervt.
1: Okay. Es gibt so viele Dinge, die man hier entdecken kann, die Rückschlüsse ziehen lassen auf die Persönlichkeit und der Habsburger.
0: Genau, da können Sie dann live und auch online mitsteigern. Viele Mitbieterinnen und Mitbieter kommen, nicht ganz überraschend, natürlich auch aus dem Ausland.
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4: 17:45 am Dienstagnachmittag. Radio Niederösterreich ist hier. Wir informieren Sie, wo geht's, wo steht's. Der Blick auf die Straßen mit dem schnellsten Verkehrsservice im Land. Niederösterreich A21, Wiener Außenring, Autobahn Richtung Wien Süd. Die Unfallstelle zwischen Heiligenkreuz und Hinterbrühl im Baustellenbereich ist geräumt. Es sind wieder alle Fahrspuren frei. Der Stau löst sich auf. Stau allerdings noch auf der ehemaligen Ausweichstrecke durch Ahland und Heiligenkreuz. Ein Plus von 10 Minuten haben Sie außerdem auf der B123. Mauthausener Straße von der Umfahrung Piburg bis zur Donaubrücke Mauthausen. Das ist Radio Niederösterreich in Wien. Wir schauen auf die Tangente Richtung Kagran. Von der Hansungkurve bis zum Knoten Kaisermühlen 20 Minuten Zeitverlust im Nachmittagsverkehr. Richtung Graz ab Hirschstetten bis zum Absbergtunnel ebenfalls plus 20 Minuten. A22 Donauuferautobahn Richtung Tangente zwischen Strebersdorf und der Nordbrücke. Da ist nach einem Unfall die rechte Fahrspur gesperrt. Es gibt hier kurzen Stau. Ein Plus von 10 Minuten einplanen auf der B224 der Altmannsdorfer Straße statt auswärts ab der Grünbergstraße und Kolonnenverkehr auch am Franz-Josefs-Quai. Außerdem die Simmeringer Hauptstraße bleibt statt einwärts bis zum Abend beim Zentralfriedhof gesperrt wegen der Arbeit nach einem Wasserrohrbruch. Ausweichen geht zum Beispiel über die Kaiser-Ebersdorfer Straße. Und die Lahr-Ostbahn ist zwischen Ladendorf und Frettingsdorf wegen einer Oberleitungsstörung unterbrochen. Bis voraussichtlich 19 Uhr fährt hier ein Schienenersatzverkehr. Gute Fahrten nach Hause, rein in den Feierabend.

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0: Wir begleiten Sie am Weg nach Hause und das ist wichtig, wenn Sie in Niederösterreich auf der A2 der Südautobahn unterwegs sind Richtung Wien zwischen Edlitz und Grimmenstein. Da liegt bei Kilometer 69 ein LKW-Reifen. Der Streckendienst ist auf der Zufahrt. Ein ausführliches und umfangreiches Verkehrsupdate gibt's nach dem Journal.
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0: Es geht rein in den Dienstagabend mit Radio Niederösterreich. Im Journalstudio ist Christian Postel.
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4: Die Inflation ist auf 3,7% gestiegen. Die Regierungsparteien und die FPÖ sind für die strengeren EU-Abschieberegelungen. Das Wetter wird morgen regnerisch und kühler. Die Teuerung ist erneut gestiegen. Laut Statistik Austria liegt die Inflationsrate Ende Mai bei 3,7%. Ein Grund sind die höheren Preise für Dienstleistungen. Maria Kern.
5: Flugtickets, Flugpauschalreisen und Busreisen sind im Mai deutlich teurer geworden, sagt Ökonom Josef Baumgartner vom WIFO.
6: Da sind es dann eben auch also quasi Überwälzungseffekte schon von den höheren Kerosin- und Treibstoffpreisen, die jetzt bei den Flug- bzw. Buspauschalreisen schon in ihren Niederschlag finden.
5: Die Energiepreise, also etwa die Preise für Heizöl, Benzin und Diesel, sind auch insgesamt hauptverantwortlich dafür, dass die Inflation seit März deutlich gestiegen ist. All das ist eine Folge des Iran-Kriegs. Die von der Regierung eingeführte Spritpreisbremse konnte die Teuerung nur geringfügig dämpfen. Und weil noch kein Ende des Konflikts in der Golfregion absehbar ist, rechnen Ökonomen damit, dass die Inflation im gesamten heurigen Jahr im Schnitt bei 3% oder sogar darüber liegen wird.
4: Die EU hat sich auf neue Abschieberegeln geeinigt, inklusive Rückkehrzentren außerhalb der EU. Dorthin sollen abgelehnte Asylwerber gebracht werden, die nicht in ihre Heimatländer zurück können. Nicht nur die Regierungsparteien sind in Österreich dafür, Katja Hofer berichtet.
7: Rückkehrzentren im Ausland sind Teil des EU-Asyl- und Migrationspakts, der Ordnung in unser Asylsystem bringe, meint die SPÖ schriftlich. Wichtig sei, dass diese Zentren menschenrechtskonform und juristisch abgesichert sind. Und ÖVP-Innenminister Gerhard Karner sagt,
8: Abschiebungen sind notwendig für eine glaubwürdige und gerechte Asylpolitik. Und hier ist es wirklich gelungen, einen guten Schritt vorwärts zu machen.
7: Auch der kleinste Regierungspartner, die NEOS, begrüßen die neuen EU-Abschieberegeln. Das tut grundsätzlich auch die FPÖ-EU-Abgeordnete Petra Steger.
9: Es ist eine wichtige Einigung. Dank unseres Druckes kam es auch zu dieser Einigung. Es ist allerdings nur eine Reparaturpolitik. Es wird nicht die Lösung seines Asylproblems.
7: Die grüne Vizeklubchefin Maurer sieht hingegen teure Symbolpolitik, die rechtlich fragwürdig und voller offener Fragen sei.
4: Die Zahl der Häftlinge im österreichischen Strafvollzug ist wieder gestiegen. Derzeit befinden sich exakt 9.124 Insassen und Insassinnen in den Justizanstalten. Das bedeutet, dass die Gefängnisse mit einer Auslastung von 108% überbelegt sind. Petra Pichler.
10: Die Überbelegung der Gefängnisse bedeutet in der Praxis, dass etwa in 2 Personen Hafträumen ein Zusatzbett für einen dritten Häftling hineingestellt werden muss, sagt Norbert Dürnberger, Vorsitzender der Goethe-Justizwache-Gewerkschaft.
11: In unseren größeren Dienststellen, wie zum Beispiel in der Josefstadt, kann das durchaus jetzt passieren, dass oft bis zu 10 Insassen in einen Haftraum untergebracht sind.
10: Das sind größere Hafträume für 6 bis 8 Personen, sagt Dürnberger. Eine Herausforderung für die Justizwachebeamten und Beamtinnen, aber auch für die Häftlinge.
11: Wenn man auf so engen Raum natürlich mit mehreren Personen zusammenleben muss, was natürlich auch noch dazu kommt, ist so, wenn wir so viele Insassen haben in unseren Dienststellen, dann können wir auch nicht alle beschäftigen.
10: So Dürnberger mit Verweis auf die kommende Urlaubszeit, die den Personalstand in der Justizwache über den Sommer noch weiter reduziert.
4: Das neue Dienstzeitmodell bei der Polizei sorgt weiter für Diskussionen. Innenminister Kahner von der ÖVP hat mit Personalvertretern über die geplanten Änderungen verhandelt. Dabei habe man sich angenähert, wie es heißt. Es gibt aber noch offene Punkte. Im Laufe des September soll jedenfalls ein Pilotbetrieb starten. Tobias Hollerer.
12: In 5 Pilotregionen, darunter auch der Bezirk Gensandorf, werden die neuen Dienstzeiten getestet. Es soll etwa in kürzeren Schichten gearbeitet werden. Personalvertreter hatten sich im Vorfeld kritisch geäußert und Gehaltseinbußen befürchtet. Nun gäbe es erste Annäherungen, sagt Innenminister Gerhard Karner.
13: Dass es eine Belohnung von 600 Euro geben wird für diese Testphase. Ein zweites Thema sind die sogenannten 24-Stunden-Dienste. Die werden in einem reduzierten

0: Ausmaß auch weiterhin für die Testphase möglich sein.
1: Noch keine Einigung gäbe es bei der Stundenanzahl am Wochenende. Die Planer sollen das neue System jedenfalls schon jetzt ab Juni ausprobieren. In der Testphase könne es dann auch zu Anpassungen kommen, so der Minister. Die Personalvertretung war nicht für eine Stellungnahme erreichbar.
2: Der wärmste Ort im Land, das war heute Bad Deutsch-Altenburg mit knapp 27 Grad. Morgen wird's deutlich kühler. Tanja Kasemeier mit den Radio Niederösterreich Wetteraussichten.
3: Heute Abend zieht's wieder zu. Im Mostviertel sind ein paar teils kräftige Gewitter möglich. Im Laufe der Nacht regnet es dann in vielen Regionen. Dazu blitzt und donnert es bei Tiefstwerten von bis zu 10 Grad. Morgen Mittwoch geht's am Vormittag mit Regenschauern durch den Tag weiter. Am Nachmittag lockert's dann allerdings auf und zum Abend hin schaut sogar wieder die Sonne raus. Es bleibt morgen aber frisch mit Höchstwerten zwischen 14 und 20 Grad. Momentan stark bewölkt, am Stetten bei 26 Grad. Bedeckt ist der Himmel über St. Pölten bei 25 und heiter Bruckneudorf bei 26 Grad. Wolkig der Himmel in Horn bei 25 und sonnig ist es in Retz bei ebenso 25 Grad. Sonnig ist es noch in Wien bei 26 und in Eisenstadt bei 26 Grad. Heiter Linz bei 26 und bedeckter Himmel über Graz bei 24 Grad. Eine gute Fahrt mit Radio Niederösterreich um 6:06. Wir starten in Niederösterreich. Vorsicht weiterhin auf der A2 der Südautobahn Richtung Wien zwischen Edlitz und Grimmenstein. Da liegt bei Kilometer 69 ein LKW-Reifen. Der Streckendienst ist auf der Zufahrt. B11 Mödlinger Straße Richtung Alland von Sittendorf bis Heiligenkreuz. 20 Minuten Zeitverlust vor einer Baustelle. 10 Minuten länger dauert es auf der B123 Mauthausener Straße von der Umfahrung Piburg bis zur Donaubrücke Mauthausen. Wir kommen nach Wien auf die Tangente Richtung Kagran. Von der Hans-Kurve bis zum Knoten Kaisermühlen lassen sie 20 Minuten liegen. A22 Donauuferautobahn Richtung Tangente zwischen Strebersdorf und der Nordbrücke. Da ist nach einem Unfall die rechte Fahrspur gesperrt. Es gibt kurzen Stau. 10 Minuten länger dauert es auf der Altmannsdorfer Straße stadtauswärts ab der Grünbergstraße. Und die Simmeringer Hauptstraße bleibt stadteinwärts bis zum Abend jetzt beim Zentralfriedhof gesperrt wegen der Arbeit nach einem Wasserrohrbruch. Ausweichen geht zum Beispiel über die Kaiser-Ebersdorfer Straße. Und die Lahr-Ostbahn ist zwischen Ladendorf und Frettingsdorf wegen einer Oberleitungsstörung unterbrochen. Bis voraussichtlich 19 Uhr ist hier ein Schienenersatzverkehr eingerichtet. Und durch den Abend geht's mit den Lieblingshits.
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Fahrt mit einem Taxi. Nicht nur Luxus, sondern für die Taxler durchaus spannend, was denn da so alles vergessen wird. Neben den Klassikern natürlich wie Handy, Rucksack oder Geldbörsen, sehr skurrile Gegenstände. Mein Favorit, die elektronische Fußfessel. Finde ich großartig. Die fährt weiter im Taxi im Kreis spazieren und für den Fahrgast stellen Sie sich vor, dieses Gefühl von Freiheit. High on emotion. Definitiv. Schönen Abend.

0: Mamas und Papas gibt's gleich auch noch. Dolly Parton, Talking Heads oder Robbie Williams und Nicole Kidman. Einen wunderschönen Dienstagabend wünsche ich Ihnen. 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Wir starten in Niederösterreich und zwar mit guten Nachrichten. Da sind nämlich mittlerweile alle Verkehrsbehinderungen entfernt bzw. aufgehoben. In Wien, Tangente Richtung Kagran, da dauert es noch länger von der Hansumkurve bis zum Knoten Kaisermühlen. 10 Minuten Zeitverlust. A22 Donauuferautobahn Richtung Tangente. Die Unfallstelle zwischen Strebersdorf und der Nordbrücke ist geräumt. Es sind ja wieder alle Fahrspuren frei. Die Simmeringer Hauptstraße bleibt stadteinwärts bis zum Abend jetzt beim Zentralfriedhof gesperrt wegen der Arbeiten nach einem Wasserrohrbruch. Ausweichen geht zum Beispiel über die Kaiser-Ebersdorfer Straße. Die Lahr-Ostbahn fährt wieder zwischen Ladendorf und Frettingsdorf. Die Oberleitungsstörung ist behoben und es wird geblitzt und zwar auf der A1 der Westautobahn Richtung Wien zwischen Melk und Lohsdorf. 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
1: Die Inflation ist im Mai laut Schnellschätzung der Statistik Austria noch weiter gestiegen. Konkret liegt sie nun bei 3,7%. Preistreiber sind erneut Dienstleistungen, aber auch Industriegüter und Flugtickets. Die Zahl der Häftlinge im österreichischen Strafvollzug hat sich wieder erhöht. Derzeit befinden sich 9.124 Insassinnen und Insassen in den Justizanstalten, um 112 Personen mehr als noch im Februar. Das bedeutet, dass die Gefängnisse mit einer Auslastung von 108% überbelegt sind. Und am Flughafen Wien-Schwechat hat die Polizei erneut einen Drogenfund gemacht. In einem Gepäckstück wurden 18 Kilogramm Cannabiskraut sichergestellt. Das Suchtgift hätte von Thailand nach London transportiert werden sollen. Ein 21-jähriger britischer Staatsbürger wurde festgenommen.
0: Das Radio Niederösterreich Wetter. 26 Grad momentan, dazu Sonnenschein in Zwerndorf, Macheck und Bad Vislau. Ebenso sonnig bei 26 Grad ist es bei Ihnen in Langenlois und Amstetten. Nass und gewittrig wird die heutige Nacht, dazu sinken die Temperaturen auf 17 bis 10 Grad. Morgen Mittwoch, da bleibt es unbeständig. Am Vormittag regnet es noch verbreitet, am Nachmittag trocknet es dann auf und zum Abend hin lockert es sogar etwas auf und die Sonne schaut raus. Dazu wird es deutlich kühler, im Waldviertel nur Höchstwerte von um die 14 Grad. Im Donauraum und Weinviertel geht es auf bis zu 20 Grad rauf.
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0: Schönen Abend.

0: Wie bitter ist das? ÖFB Mittelfeldmotor Christoph Baumgartner fällt für die Weltmeisterschaft aus. Der Waldviertler hat sich gestern beim Aufwärmen vor dem Spiel gegen Tunesien eine Muskelverletzung im Oberschenkel zugezogen. Und egal wie weit Österreich auch kommt, Baumgartner wird zur Endrunde nicht mehr schaffen, Christoph Gregoritis.
1: Tja, und das ist schon ein richtiger Dämpfer für die WM-Euphorie, die im Land jetzt Tag für Tag größer wird. Aber vor allem für Baumgartner selbst ist da eine Welt zusammengebrochen. In den sozialen Medien schreibt er vom schwersten Tag seiner Karriere und einer Niederlage, die er noch lange verarbeiten wird müssen. Wie lange Baumgartner ausfällt und was es genau für eine Verletzung ist, darüber ist noch nichts bekannt. Für ÖFB-Sportdirektor Peter Schöttl ist aber klar, dass man Baumgartner nicht so einfach ersetzen kann.
2: Wir alle sind geschockt und müssen jetzt einmal in Ruhe überlegen, was wir tun, ob wir nachnominieren, wen wir nachnominieren. Er war ein wichtiger Bestandteil dieser Mannschaft. Das ist fürs Nationalteam schwierig, für die Trainer natürlich schwierig, weil er eine Schlüsselrolle inne hatte. Aber am meisten tut er mir selber leid.
1: Auch in seiner Heimatregion im Waldviertel und in Horn, wo er das Fußballspielen gelernt hat, ist die WM-Vorfreude heute getrübt.
3: Natürlich, er ist ein Topscorer und wir haben zwar viel, die auch gut sind, aber die keine Tore schießen.
4: So selber kann man sich natürlich denken, ärgerlich und schade und der ist von nachher und toll wäre es gewesen, wenn der dabei wäre, aber für ihn ist es am allerschlimmsten. Also die Gefühle und Gedanken möchten wir jetzt, glaube ich, nicht haben.
5: Gestern auch gesagt zu meinen Kollegen, auch Waldviertler gehört eigentlich in jedes Team rein. Urschade einfach für die ganze Region und alle, glaube ich, die was da mitgefiebert haben.
1: David Alabas Verletzungssorgen haben sich bei einer MRT-Untersuchung dagegen nicht bestätigt. Er kann am Donnerstag den Flug von Schwechat in die USA antreten. In der heimischen zweiten Liga muss am Stetten Matthias Krager ziehen lassen. Der 24-jährige Verteidiger verlängert seinen Vertrag nicht und wechselt in die Bundesliga zum GAK. Bei den Tennis French Open in Paris steht Alexander Zverev im Halbfinale. Der Deutsche bezwingt den Spanier Rafael Hodar in 3 Sätzen. Und im Skiweltcup hat Speed-Spezialistin Miriam Puchner ihre Karriere beendet. Die 34-jährige Salzburgerin zieht nach 14 Jahren im Profi-Skirennsport einen Schlussstrich. Neben 2 Silbermedaillen bei Olympischen Spielen und Weltmeisterschaften hat sie in ihrer Laufbahn auch 2 Weltcupsiege gefeiert.
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0: einen angenehmen Dienstagabend wünsche ich Ihnen. 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Und zur Musik, das Wichtigste aus Niederösterreich, Österreich und der Welt mit Christian Postel. Es ist 19 Uhr.
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2: Der neue ungarische Ministerpräsident Peter Modjor hat heute seinen Antrittsbesuch in Berlin absolviert und wurde dort von Friedrich Merz empfangen. Der deutsche Kanzler will Ungarns Weg in die Mitte Europas unterstützen. Aus Berlin berichtet Andreas Pfeiffer.
3: Die Hymne, der rote Teppich und eine Ehrerweisung durch Friedrich Merz sollen auch in Berlin keinen Zweifel daran aufkommen lassen, dass in Ungarn eine neue Ära beginnt.
4: Peter Modjor hat bewiesen, das Pendel schwingt nicht nur in die Richtung des Illiberalen oder gar Autoritären, es kann auch eindrucksvoll in die Mitte zurückschwingen.
3: Peter Modjor dankt

0: gibt sich aber weniger feierlich. Er nennt den amtierenden Präsidenten Tamás Sulyok eine Marionette von Viktor Orbán.
1: Elnök, aki egyébként Orbán Viktor bábja.
0: Und verspricht, den Präsidenten mit einer Zweidrittelmehrheit im Parlament abzusetzen. Offenbar beginnt die neue Ära in Ungarn mit dem Abräumen von Altlasten.
2: Die Wirtschaftskammer streicht in der Zentrale in Wien 200 von 800 Vollzeitstellen. Der Abbau ist Teil des Sparprogramms, das Präsidentin Martha Schulz angekündigt hat. Die Reduktion der Mitarbeiterzahl soll bis Ende des kommenden Jahres abgeschlossen sein. Die Wirtschaftskammer will insgesamt 100 Millionen Euro einsparen. In der Debatte um eine Verlängerung der Wehrpflicht hat sich Landeshauptfrau Johanna Mikl-Leitner heute klar für einen längeren Wehrdienst ausgesprochen. Sie sei für das Modell 8 Monate Grundwehrdienst plus 2 Monate Milizübungen. Das sei sicherheitspolitisch notwendig. Das Europäische Parlament und der Rat haben sich auf neue EU-Abschieberegeln geeinigt. Sie sollen es den Mitgliedstaaten erlauben, Menschen ohne Aufenthaltsgenehmigung einfacher und schneller abzuschieben. Kritik kommt von Menschenrechtsorganisationen. Marin Häusermann berichtet.
3: Es ist eine Wende in der europäischen Asyl- und Migrationspolitik. Ab nächstem Jahr sollen Mitgliedstaaten Menschen in Drittstaaten abschieben und dort in sogenannten Return Hubs unterbringen dürfen, bis sie in ihre Herkunftsländer zurückgebracht werden können. Menschenrechtsorganisationen schlagen Alarm, denn es bleibt unklar, wie sichergestellt werden kann, dass in diesen Zentren tatsächlich dieselben Standards gelten wie in der EU. Das sei allerdings eine Voraussetzung, wie Migrationskommissar Magnus Brunner sagt.
4: Es müssen natürlich Verfahren, es müssen Standards, rechtliche Standards, Menschenrechte selbstverständlich eingehalten werden.
3: Außerdem sollen Abschiebebescheide europaweit gelten. Ein weiterer Punkt, der Rechtsexperten beschäftigt. In Deutschland beispielsweise steht das Recht auf Asyl im Grundgesetz. Es stellt sich deshalb die Frage, ob EU-Recht hier über der Verfassung steht. Ein Jahr haben die Mitgliedstaaten nun Zeit, die nötige Rechtssicherheit zu garantieren.
2: Heute Nacht kommt eine Wetterumstellung. Der morgige Tag wird nass und deutlich kühler. Tanja Kasemeier mit den Radio Niederösterreich Wetteraussichten.
5: Ja, noch ist es sonnig, aber am Abend bzw. in der Nacht zieht es zu. Im Mostviertel sind ein paar teils kräftige Gewitter dabei und im Laufe der Nacht regnet es dann in vielen Regionen. Dazu blitzt und donnert es bei Tiefstwerten von bis zu 10 Grad. Morgen Mittwoch geht es am Vormittag mit Regenschauern weiter. Am Nachmittag trocknet es auf und zum Abend hin. Da schaut dann auch wieder die Sonne raus. Es bleibt morgen allerdings recht frisch mit Höchstwerten von 14 bis 20 Grad. Momentan messen wir 26 in St. Pölten, Krems, Mistelbach und Wiener Neustadt, 25 Grad in Wien und 24 sind es in Waidhofen an der Ips. Eine gute Fahrt mit Radio Niederösterreich um 7:03. Wir schauen auf die Straßen nach Wien. Eine Meldung bleibt noch aufrecht. Die Simmeringer Hauptstraße bleibt nämlich stadteinwärts jetzt bis zum Abend noch beim Zentralfriedhof gesperrt. Wegen der Arbeiten nach einem Wasserrohrbruch. Ausweichen geht zum Beispiel über die Kaiser-Ebersdorfer Straße. Und wir schauen auch ins Burgenland. Da gibt es ein Aviso für 20 Uhr. Die S7, die Fürstenfelder Schnellstraße zwischen Rudersdorf und Heiligenkreuz. In beiden Richtungen Sperre wegen Bauarbeiten. Eine Umleitung über die B67 ist eingerichtet. Diese Baustelle dauert voraussichtlich bis Mitternacht.
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5: Melissa Naschenwenk ist am Donnerstag in Krems und ihre Aussage am Wochenende in der Nahaufnahme hat mich beeindruckt. Der Spruch von der Oma, der lautet: Das Leben ist schön, niemand hat behauptet, es ist leicht. Und als Musiker in Österreich darf man sich wirklich reinhängen. Umso schöner, wenn dann der Erfolg geschafft ist. Auch bei diesen Herren.
7: Großvater, kannst du nicht aber kommen auf mein Stallcafé?
8: Ja, wir sind ja stolz darauf, dass wir ein paar Evergreens gemacht haben. Natürlich, nicht und jeder für sich auch natürlich. Das ist sehr schön.
5: Und wir genießen die größten Hits aller Zeiten. Großvater gibt's gleich nach Ronan Keating.

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Die KI unterstützt uns im Alltag immer öfter. Einen schönen Abend wünsche ich Ihnen mit Radio Niederösterreich. Ja, wir kreieren ganze Speisepläne damit, holen uns Reisetipps oder wenn es um smarter Lernen mit den Kindern geht, ja, da kommt sie auch hin und wieder zum Einsatz. Die künstliche Intelligenz, ein Allround-Genie im Alltag, aber Obacht! Warum die KI jetzt immer öfter die Rechtsexperten und Konsumentenschützer beschäftigt und welche Fehler wir besser vermeiden, das

0: einen wunderschönen Abend. Genießen Sie den Sonnenschein mit Radio Niederösterreich und dem schnellsten Verkehrsservice im Land. Wir begleiten Sie durch den Dienstagabend. Gut informiert, schauen wir auf die Straßen in Niederösterreich, soweit alles okay. In Wien, da ist die Simmeringer Hauptstraße momentan noch stadteinwärts beim Zentralfriedhof gesperrt wegen der Arbeit. Nach einem Wasserrohrbruch ausweichen können Sie ganz problemlos über die Kaiser-Ebersdorfer Straße. Und Burgenland, da gibt es ein Aviso für 20 Uhr, die S7, die Fürstenfelder Schnellstraße zwischen Rudersdorf und Heiligenkreuz. In beiden Richtungen Sperre wegen Bauarbeiten. Eine Umleitung über die B67 ist eingerichtet. Die Bauarbeiten dauern bis Mitternacht. Das ist Radio Niederösterreich, jetzt mit Nachrichten in einfacher Sprache.
1: Am Mikrofon ist Matthias Schmelzer. In Österreich ist die Teuerung im Mai gestiegen. Die Teuerung liegt im Mai bei 3,7%. Bei einer Teuerung kann man sich für das gleiche Geld weniger Sachen kaufen als im Vergleich zum Jahr davor. Im April hat die Teuerung noch 3,4% betragen. Das zeigt eine erste Einschätzung von der Statistik Austria. Mehr bezahlen mussten Personen im Mai zum Beispiel für Hotelübernachtungen, Flugtickets oder Essen in Lokalen. Die Europäische Union erlaubt Abschiebezentren außerhalb der Europäischen Union, also außerhalb der EU. Das haben Politiker von EU-Ländern gestern Abend beschlossen. Diese Abschiebezentren sollen für Asylwerber sein, die kein Recht auf Schutz in einem EU-Land bekommen haben. Durch die Abschiebezentren sollen mehr Asylwerber in ihre Heimatländer zurückgebracht werden. Unklar ist aber noch, wo solche Abschiebezentren entstehen könnten. Russische Soldaten haben gestern Nacht wieder die Ukraine angegriffen. Sie haben die Hauptstadt Kiew und andere Städte mit Raketen und Drohnen angegriffen. Drohnen verwenden Soldaten für Angriffe aus der Luft. Durch den russischen Angriff wurden mindestens 18 Menschen in der Ukraine getötet und sehr viele verletzt. Auch viele Gebäude wurden zerstört oder beschädigt. In Österreich wird schon länger über eine Verlängerung vom Militärdienst gesprochen. Bisher dauert der Militärdienst beim Bundesheer in Österreich 6 Monate. Eine Gruppe von Experten hat im Jänner empfohlen, den Militärdienst auf 8 Monate zu verlängern. Später sollen dann noch einmal 2 Monate zur Auffrischung dazukommen. Die Ministerin Claudia Tanner und Claudia Bauer von der ÖVP fordern jetzt, SPÖ und NEOS sollen dem Plan endlich zustimmen. Claudia Tanner ist Verteidigungsministerin von der ÖVP. Die Parteien ÖVP, SPÖ und NEOS sind in einer Regierung, konnten sich aber bisher nicht auf eine gemeinsame Linie einigen. Das waren Nachrichten in einfacher Sprache. Redaktion Anna Kirchgatterer und Lorenz Lohr.
0: 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Wetter, wärmster Ort momentan Gänserndorf mit 25 Grad und ganz knapp dahinter Krems an der Donau und bei beiden Orten viel Sonnenschein. Aber nicht nur da, sondern verbreitet noch im Land. Wir können den Abend im Garten oder auf der Terrasse verbringen. Nass und gewittrig wird die Nacht heute. Dazu sinken die Temperaturen auf 17 bis 10 Grad. Morgen Mittwoch bleibt es dann unbeständig. Am Vormittag regnet es noch verbreitet. Am Nachmittag trocknet es auf und zum Abend hin lockert es etwas auf. Dazu wird es deutlich kühler. Im Waldviertel nur Höchstwerte von 14 Grad. Im Donauraum und im Weinviertel geht es auf bis zu 20 Grad rauf.
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0: Bryan Adams geht immer. Einen angenehmen Dienstagabend wünsche ich Ihnen. Ja, so schnell kann man gar nicht aufpassen und schauen, ist es schon passiert. Und so schnell kann eine einfache Pflanze zum Problem für unsere Hunde und Katzen werden. Die Mäusegerste hat gerade Saison. Die wächst an Wegrändern oder auch bei Baustellen. Immer häufiger auch großflächig auf Rasenflächen in Städten. Wird die nicht rechtzeitig gemäht, wird die trocken. Und das sind dann die sogenannten Granen, also die Samen mit den borstenförmigen Spitzen. Die werden abgeworfen und dann heißt es Vorsicht. Das sagt die Radio Niederösterreich Tierärztin Astrid Nagel aus Laxenburg.
1: Man sagt auch Schlierfhanseln dazu, weil diese Granen die Eigenschaft haben, dass sie sich nur in eine Richtung vorwärts bewegen können. Und das heißt, wenn sie einmal zum Beispiel in ein Ohr oder in eine Nase hineinrutschen, sich nicht mehr zurück hinaus bewegen können, sondern nur noch weiter nach vorne, das heißt in den Körper hinein. Und das macht sie zur großen Gefahr für unsere Haustiere, die sich draußen bewegen und eben auf genau diese Höhe bewegen, respektive landen diese Grannen dann auch am Boden und werden gerne eingetreten und sind dadurch in den letzten Jahren auch mit den trockeneren Sommern immer mehr zum Problem geworden.
0: Was passiert, wenn diese trockenen Pflanzenteile nicht rechtzeitig entdeckt werden?
1: Ich muss sagen, in der Grannensaison holen wir diese Pflanzenteile aus den Ohren, aus den Augen, aus der Nase, aus dem Maul, aus den Pfoten und auch aus anderen Körperstellen, wenn es wirklich blöd hergeht und sich das im Fell so verspießt, dass es wirklich auch an der Flanke oder am Popo hineinwandert. Ja? Man findet sie überall. Das kann wirklich auch zu schweren Verletzungen führen. Also im Auge können sie natürlich Schaden anrichten, im Ohr, das geht bis zur Perforation vom Trommelfell. Sie verursachen dann, wenn sie nicht herausgenommen werden, Abszesse und damit natürlich schwere Entzündungsreaktionen im Körper.
0: Wow, Pfoten, Fell, Ohren, gerade bei Hunden mit Schlappohren, unbedingt nach jedem Spaziergang kontrollieren oder auch die Katzen nach dem Freigang. Welche Symptome sollten uns denn darauf aufmerksam machen?
1: Beim Auge und bei der Nase merkt man schnell, weil die Tiere das Auge zukneifen und dran reiben, das tränt auch. Mhm. Und bei der Nase merkt man es schnell, weil die Tiere plötzlich beginnen zu niesen und nicht mehr aufhören. Und da muss man bitte sofort Hilfe suchen, weil je weiter die Granne hineinwandert, umso schwerer kriegt man sie wieder raus aus dieser Nase.
0: Oder wenn die Tiere immer an einer Stelle an der Pfote schlecken oder nagen, kann sich eine Granne reingebohrt haben. Das Bewusstsein für diese Pflanze ist bei Gärtnern und Landschaftspflegerinnen in den Städten schon gewachsen. Das sagt die Ärztin Astrid Nagel.
1: Dass vor allem am Rand von Grünflächen gemäht wird, weil dort die Hunde unterwegs sind. Also dass man möglichst mäht, bevor die Grannen wirklich abgeworfen werden. Und idealerweise würde das dann auch von diesem einen Streifen, der gemäht wird, weggeräumt werden, damit es dann nicht am Boden rumliegt. Da kann man wirklich die Tiere auch schützen, wenn man da so einen Streifen eher etwas früher mäht.

0: Dienstagabend mit Radio Niederösterreich. Leben ist Rhythmus. Ein Rauf und Runter, es fließt dahin. Und hey, wenn Rhythmus so klingt, dann genießen wir den Dienstagabend mit den größten Hits aller Zeiten.
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1: Am Mikrofon Eva Liebentritt. Österreichs Gefängnisse sind deutlich überfüllt. Die Auslastung liegt bei gut 108%. Die Zahl der Häftlinge ist zuletzt wieder gestiegen. Mit 1. Juni waren laut Justizministerium mehr als 9.100 Menschen im Gefängnis. Es gibt aber nur 8.422 Plätze. Schwierig für Personal und Insassen, berichtet Petra Pichler.
2: Die Überbelegung der Gefängnisse bedeutet in der Praxis, dass etwa in 2 Personenhafträumen ein Zusatzbett für einen dritten Häftling hineingestellt werden muss, sagt Norbert Dürnberger, Vorsitzender der Goethe-Justizwache-Gewerkschaft.
3: Also in größeren Dienststellen, wie zum Beispiel in der Josefstadt, kann das durchaus jetzt passieren, dass oft bis zu 10 Insassen in einen Haftraum untergebracht sind.
2: Das sind größere Hafträume für 6 bis 8 Personen, sagt Dürnberger. Eine Herausforderung für die Justizwache-Beamten und Beamtinnen, aber auch für die Häftlinge.
3: Wenn man auf so engen Raum natürlich mit mehreren Personen zusammenleben muss, was natürlich auch noch dazu kommt, ist so, wenn wir so viele Insassen haben in unseren Dienststellen, dann können wir auch nicht alle beschäftigen.
2: So Dürnberger mit Verweis auf die kommende Urlaubszeit, die den Personalstand in der Justizwache über den Sommer noch weiter reduziert.
1: In Berlin ist heute der neue ungarische Ministerpräsident Peter Modja empfangen worden. Bundeskanzler Friedrich Merz sicherte ihm dabei Unterstützung für seinen politischen Kurs zu. Aus Deutschland Andreas Pfeiffer.
4: Die Hymne, der rote Teppich und eine Ehrerweisung durch Friedrich Merz sollten auch in Berlin keinen Zweifel daran aufkommen lassen, dass in Ungarn eine neue Ära beginnt.
5: Peter Modja hat bewiesen, das Pendel schwingt nicht nur in die Richtung des Illiberalen oder gar Autoritären. Es kann auch eindrucksvoll in die Mitte zurückschwingen.
4: Peter Modja dankt, gibt sich aber weniger feierlich. Er nennt den amtierenden Präsidenten Tamás Sulyok eine Marionette von Viktor Orbán. Und verspricht, den Präsidenten mit einer Zweidrittelmehrheit im Parlament abzusetzen. Offenbar beginnt die neue Ära in Ungarn mit dem Abräumen von Altlasten.
1: Nach der Diskussion um Frauen bei den Tiroler Schützen gibt es jetzt die nächste Diskussion um Geschlechterbilder und Rollenverteilung. Mehr von Wolfgang Böhmer.
6: Diesmal geht es um Marketender, die zur Stadtmusik Hall gehören. Und männliche Marketender, die da bei der Musik aus einem kleinen Fass einen Schnaps anbieten, scheint einigen Schützen dann offenbar doch zu viel. Weil die Musikkapelle die Männer mit dem Bandsaal nicht zu Hause lassen will, wurde die Stadtkapelle vom Schützenfest Ende Juni ausgeladen. Wie es heißt, um nach der Diskussion um Frauen bei den Schützen jetzt nicht die nächste Diskussion loszubrechen. Der Schuss ist aber wohl nach hinten losgegangen. Jetzt wird erst recht wieder diskutiert. Und die Stadt Hall überlegt den Schützen auch die Förderung für das Fest zu streichen.
1: Heftiger Wind und starker Regen haben am Abend in Vorarlberg innerhalb von nur 2 Stunden mehr als 30 Feuerwehreinsätze ausgelöst. Mehrere Bäume und Bauzäune sind umgestürzt. Verletzt wurde nach ersten Informationen niemand. Und das waren die Nachrichten mit Eva Liebentritt. Zum Wetter.
7: Regen mit eingelagerten Gewittern breitet sich in den nächsten 2 Stunden von Westen bis auf ganz Nordtirol und den Flachgau aus. Über Nacht wird es bis Oberösterreich, Kärnten und zur Steiermark regnen. Im Osten bleibt es noch trocken und mild mit Tiefstwerten bis zu 17 Grad. Morgen früh und Vormittag regnet es dann aber verbreitet. Der Nachmittag verläuft wieder überwiegend trocken und von Westen her teilweise sonnig. Bei lebhaftem Wind ist es deutlich frischer als heute mit 14 bis 22 Grad. So viel zum Wetter von Simon Köldorfer.
8: Und wir schauen auf die Straßen mit Radio Niederösterreich und dem schnellsten Verkehrsservice im Land um gleich 8:04. Alles problemlos in Niederösterreich. In Wien bleibt die Info aufrecht. Die Simmeringer Hauptstraße ist noch stadteinwärts gesperrt beim Zentralfriedhof. Grund sind die Arbeiten nach einem Wasserrohrbruch. Ausweichen geht über die Kaiser-Ebersdorfer Straße. Wir schauen ins Burgenland. Aviso für jetzt 20 Uhr. S7 Fürstenfelder Schnellstraße zwischen Rudersdorf und Heiligenkreuz. In beiden Richtungen Sperre wegen Bauarbeiten. Eine Umleitung über die B67 ist eingerichtet. Die Baustellen dauern bis Mitternacht. Und eine Information aus dem öffentlichen Verkehr, die Strecke zwischen Wien-Meidling und Wien-Hauptbahnhof ist unterbrochen. Grund ist ein Polizeieinsatz. Die Züge warten die Dauer der Sperre ab. Betroffen ist auch die Schnellbahnlinie. Ausweichen geht am besten über die Wiener Linien. Die Tickets werden anerkannt.
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10: Und es freut mich wieder einmal, Sie durch den heutigen Abend begleiten zu dürfen. Wie immer, ein herzliches Grüß Gott. Heute, 14 Tage nach dem Wettstreit Song Contest und 2 Wochen vor der Fußball-WM, das geht bei mir auch nicht spurlos vorüber. Und deshalb dachte ich mir, mit anderen laut denkend, wer sind unsere Weltmeister in der Volksmusik? Wen würde ich als Teamchef aufstellen, der aufgeigen und mitspielen kann? Das erste Level hat zunächst einmal aus der Dynastie der Moslechners, vulgo Leitentone, der Anton Moslechner Junior, schon aus der dritten Generation, mit Heer über Tschneid, eine Komposition des Großvaters Anton Senior.

Sie hören schon, das ist ein Live-Mitschnitt. Der wird öfters heute vorkommen. Denn vor 50 Jahren, 1976, begann der Auszeichnungsreigen, vor allem auch der Moslechners. Die Leitendoni-Familie, ja, die könnten sich in der Fußballersprache ausgedrückt schon 4 Sterne an ihre Brust heften. Ich beginne heute Abend diese im wahrsten Sinne des Wortes ausgezeichnete Tour im Westen unseres Landes. Und Sie hören aus der Sonnleitner-Sammlung von 1819 2 sogenannte kleine Nationaltänze aus Lustenau. Die Interpreten, die Tanzpaar. Das sind Evelyn Fink-Männel, Violine, Irma Maria Treu, Violine, Matthias Hertel, Kontrabass und Pia Mendel, Geigennachschlag.

über oder durch den Arlberg geht's jetzt nach Tirol, nach Innsbruck, wo seit 50 Jahren um den Nationalfeiertag der alpenländische Volksmusikwettbewerb über die Bühne geht. Einige Höhepunkte aus 45 Jahren alpenländische Festkonzerte darf ich Ihnen heute präsentieren. Zunächst einmal die Tiroler Kirchtagmusik. Spielte über 40 Jahre beim Volkstanzabend auf und sie gilt als Vorbild für unzählige Tanzmusikgruppen im gesamten Alpenraum. Wer sind diese Ausgezeichneten? Peter Moser, Josef Bleikner, Josef Margreiter, Otto Ehrenstrasser, Christian Margreiter und Josef Ehrenstrasser. Diese sechs mit Hoch Tirol.

ein Standardwerk und fast schon eine heimliche Hymne Tirols. Es gibt eine Erzählung von Peter Moser, von ihm persönlich. Und zwar, ihre Musikantenpartie war zu einem Auftritt unterwegs, mit dem Bus und Stau auf der Autobahn. Wie nützen musische Menschen diese Situation? Die einen schlafen, die anderen komponieren. Und so entstand die nun folgende, mit Bleistift geschriebene Komposition, die Rastplatzpolka.

Ein gelungenes Staustück ist ein schönes Wort, Staustück. Und Tirol ist leihansch, könnte man da drauf sagen. Wenn drei Unterindaler miteinander so musizieren, wie sie jetzt nun hören werden, Otto Ehrenstrasser, Rupert Schauer und Sepp Fischer als Unterintaler Hafentrio mit einer Polka von Sepp Höperger, dann bleibt die Auszeichnung nicht aus. Und das war 1984.

der Ibs und Ernst Spirk aus Laxenburg. Hören Sie nun diesen Orgelbaumeister, Instrumentenbauer, Komponisten, Vermittler und Vollblutmusikanten als Harmonika-Duo Anderl-Spirk mit dem Landler aus meiner Heimat, mit dem Landler aus Dorfstetten.

Von Latzenburg ist es nicht weit ins Burgenland. Das mittlere Burgenland gebar vor 50 Jahren eine Gruppierung, die es so noch nicht gab. Dem damaligen ORF-Mitarbeiter und Musiker Sepp Gmaß fielen Studienkollegen auf, die sich neben der klassischen Musikausbildung der ländlichen Tanzmusik widmeten. Rudi Pietsch, Walter Burian, Sissi Baul und Franzi Stockhammer. Die fiedelten sich damals in die Herzen der Herzen. Und eine neue Gruppierung war geboren, das Herzenquartett. Das nun folgende Stück klingt den Hörern der Volksmusiksendungen im ORF noch als Kennmelodie von gesungen und gespielt in den Ohren. Die Auf-Auf-Polka.

Die Bassistin des Herzenquartetts Sissi Paul, nunmehrige Groß, wuchs mit den Geschwistern Martha und Walter Paul in Pinkerfeld singend in der Familie auf. Und so hören sich Geschwister an, wenn sie ein vermeintliches Jagerlied erotisch entblößen. Jetzt schickt mich mein Vater ins Feld hinaus.

Und was darf jetzt beim Herzenquartett nicht fehlen? Ihr Lehrmeister Walter Deutsch predigte, lehrte und wiederholte es immer wieder: Vergesst mir den Landler nicht. Erwin Ringel würde da von einer österreichischen Seele sprechen. Ein Landler aus St. Georgen.

Geigenmusik. Musik für die Seele. Seelentröster oder stiller Jubel. Zuwendung pur. Kann unsereiner Seele sehen? Vielleicht in den Augen des Vis-à-vis. Kann er sie spüren, wenn's starr ist? Kann er sie hören? Vielleicht bei oder durch einen Jodler. Zum Beispiel der Fuchsbartelpanda aus dem Kernland der Steiermark.

Zwei Seelen wohnen in einer Brust. Ein bewusster Kontrast. Die Grabenwirt-Polka hat uns wieder ins Leben zurückgeholt. Lebenslust pur. Von der Steiermark ist es nicht weit ins Kärntnerische. Hier das kernige Steirische und überm Neumarkt der Sattel schon ein so ganz anderes Lebensgefühl. Das vermittelt uns nun auch der Familiengesang Wulz. 1988 fuhren die Geschwister mit dieser nun zu hörenden Schnorsen, das ist eine Art Potpourri, heim nach Kärnten ins Gailtal. Bin schon überall gewesen, sem buonino weso du, und im Garten sind drei Rosen. 1989 hat diese Gailtaler Schnorsen Helmut Wulz im Jahr der Veränderung aufgezeichnet.

Ja, da spürt man die Freude. Und dass es aber außer der Vierstimmigkeit und der Mehrsprachigkeit in Kärnten auch ein anderes Klangbild gibt, das der schlichten Zweistimmigkeit, da sind die Vorbeter und die Vorsänger in der Kirche ein Vorbild, beweist uns Hans Pleschberger und sein Freund zusammen der Katschthaler Zwergsong. Mit dem berührend schönen »Ist der Weg nu so weit«.

Und wen berufe ich nun als Teamchef aus Oberösterreich ein? Will man in diesem Bundesland auf ausgezeichnete Musikanten treffen, so kann man einfach nicht an den Mollner Maultrommlern vorbeikommen. Manfred Rußmann, Robert Rußmann, Herbert Walter und Volker Klein. Die öffnen nun mit Startlustig den Musikhimmel. 1994 übrigens ausgezeichnet. Eglor, würde ich sagen.

Und wer fehlt dann noch im Olymp? Ebenfalls 2004 und 2006 ausgezeichnet. Und sie gehören ins Team dieser musikalischen Nationalmannschaft. Johanna, Michael und Karl Dumpfert. Die Wissenschaft schwingt sich jetzt empor. Und es ist so schön, sie zu hören. Man sieht die zwar nicht, aber man spürt sie. Ihren Ausdruck muss man wahrnehmen können, vor allem wenn sie sagen, obergesund muss man sein. Freuen Sie sich auf diese Nummer.

auch wieder ein herrlicher Abgang. Und die Dumpfert singen sehr oft auf ihre Lieder ein Anhängsel drauf, das in sich schon wieder ein eigenständiges Werk darstellt. Hier war es der Bunsenjodler. Und schon lacht uns Niederösterreich an. Eine einmalige Chorformation mit einem ausgezeichneten Chorleiter und einem sehr stimmigen Lied. Musik und Text stammt von Fritz Steiner aus Adacker. Ich meine den Chor Haag und der Edgar Wolf.

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Juni. 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Und nun lassen wir Rudi Pietsch mit den Tanzgeigern mit der Zweierpartie vor 30 Jahren zu Wort kommen. Es ist eine Hommage an den Blanc-Louis, Louis Blamberger.

Und jetzt ist auch Wien im Boot mit dieser Komposition von Rudi Pietsch. Aber einer muss unbedingt im Nationalteam, im österreichischen, noch aufscheinen: Hermann Hertl. Er komponierte für den steirischen Geigentag damals den einfachen, eine Polka Francais, den jeder dann mit nach Hause genommen hat, weil er einfach so einfach, aber gut und schön ist.

Und Toni Distelberger wird uns mit der Zither in den Abend hinein begleiten. Es ist der Ländler des Grafen Schandor, Metternich Schandor, das Zentrum in Niederösterreich, der Hochkultur. Ich wünsche Ihnen noch eine gute Nacht und spielen Sie Teamchef. Danke und gute Nacht, Ihr Norbert Hauber.

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1: Am Mikrofon Eva Liebentritt. Die Debatte um parlamentarische Mitarbeiter von FPÖ-Abgeordneten mit Verbindungen zur rechtsextremen identitären Bewegung geht weiter. Nach einem Gespräch zwischen dem FPÖ-Nationalratspräsidenten und dem Verfassungsschutz gestern bleiben Sicherheitsbedenken bestehen. Die FPÖ sieht die Betroffenen hingegen entlastet, berichtet Stefan Kabacher.
2: Die Direktion Staatsschutz und Nachrichtendienst DSN hält fest, dass zumindest 4 ehemalige Mitglieder der rechtsextremen Identitären für die FPÖ im Parlament tätig seien. Der zuständige SPÖ-Staatssekretär Jörg Leichtfried dazu.
3: Der Verfassungsschutz sagt, dass ehemalige Aktivisten dieser identitären Bewegung im Zentrum unserer Demokratie, nämlich im Nationalrat, ein gewisses Sicherheitsrisiko darstellen.
2: FPÖ-Generalsekretär Christian Hafenecker weist das zurück.
4: Entweder gibt es eine persönliche Überwachung oder es gibt keine. Fakt ist, es gibt keine.
2: Und damit auch kein Sicherheitsrisiko. Die DSN habe die Identitären bloß als Organisation am Radar, so Hafenecker. Den Vorschlag Leichtfrieds, alle Mitarbeiter für sensible parlamentarische Ausschüsse auf Sicherheit zu überprüfen, lehnt er ab.
1: In Kalifornien fällt heute eine Vorentscheidung, ob der US-Bundesstaat weiter von den Demokraten regiert wird. Für die Nachfolge von Gouverneur Gavin Newsom bewerben sich bei den parteiübergreifenden Vorwahlen insgesamt 61 Kandidaten der Demokraten sowie der Republikaner. Markus Langer berichtet.
5: Die Top-2-Primary in Kalifornien ist ein parteiübergreifendes Wahlsystem. Alle Kandidaten, egal welcher Partei sie angehören, treten in einer gemeinsamen Vorwahl an. Die beiden Erstplatzierten ziehen in die finale Stichwahl am 3. November ein, selbst wenn beide derselben Partei angehören. Bei den Demokraten liegen laut Umfragen der frühere US-Gesundheitsminister Javier Becerra und der Milliardär und Klimaaktivist Tom Steyer voran.

0: Bei den Republikanern gilt Steve Hilton als Favorit. Der Enkel des Hotelkettengründers Conrad Hilton wurde als Unternehmer und Moderator des Senders Fox News bekannt. Der amtierende Gouverneur Newsom scheidet Anfang 2027 aus und gilt als möglicher Präsidentschaftskandidat der Demokraten für die Wahl 2028.
1: Eine Woche vor der Budgetrede von Finanzminister Martha Bauer warnen Caritas und Volkshilfe vor Familienarmut. Insbesondere Frauen und Kinder sind gefährdet. Annabella Mini, was fordern denn die Sozialorganisationen genau?
2: Die Situation von einkommensarmen Familien verschärft sich weiter. Die Lebenserhaltungskosten sind hoch und für viele unleistbar. Jedes fünfte Kind in Österreich ist armutsgefährdet. Und viele Mütter, insbesondere Alleinerziehende, würden laut Caritas selbst auf Essen verzichten, damit ihre Kinder ausreichend versorgt sind oder zum Beispiel an schulischen Aktivitäten teilnehmen können. Mögliche Einsparungen der Regierung erhöhen den Druck zusätzlich. Deshalb fordern die Hilfsorganisationen einen verpflichtenden Armutscheck, eine Kindergrundsicherung und die Anpassung der Familienleistungen an die Inflation.
1: Sagt Reporterin Annabelle Amini. Und das waren die Nachrichten mit Eva Liebentritt. Zum Wetter.
3: Von Bregenz bis Innsbruck regnet es schon verbreitet und die Regenwolken und einzelne eingelagerte Gewitter breiten sich am Abend und in der Nacht bis zum Traunviertel, bis Kärnten und zur Steiermark aus. Morgen früh wird es auch im Osten regnen, der Mittwoch beginnt verbreitet nass. Nach ein paar Stunden wird der Regen wieder weniger und am Nachmittag gibt es morgen nur noch einzelne Schauer und von Westen her meist noch etwas Sonne. Die Temperaturen sind unterdurchschnittlich für Juni morgen bei 14 bis 21 Grad. Dazu kommt lebhafter Westwind. So viel zum Wetter von Simon Kühldorfer.
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1: Herzlich willkommen zum Nachtjournal. Das sind einige unserer Themen. Mehr Ausreisen von Migranten und Migrantinnen sind das Ziel der neuen EU-Asylregeln. Es werden auch Abschiebezentren im Ausland erlaubt. Die Wirtschaftskammerzentrale in Wien streicht jeden vierten Job. Die Debatte um die Wehrpflicht geht weiter. Auch unter den Landeshauptleuten gibt es keine gemeinsame Linie. Und das Wetter morgen bringt Regen, dann Sonne. Aus dem Journalstudio begrüßt Sie Eva Liebentritz. Guten Abend. Die EU verschärft ihre Asylregeln. Nach langen Verhandlungen haben sich EU-Parlament und die Mitgliedstaaten auf neue Bestimmungen geeinigt. Künftig sollen Menschen ohne Aufenthaltsgenehmigung schneller und einfacher abgeschoben werden können, auch über Abschiebezentren in Drittstaaten. Menschenrechtsorganisationen üben Kritik. Marin Häusermann berichtet.
2: Es ist eine Wende in der europäischen Asyl- und Migrationspolitik. Ab nächstem Jahr sollen Mitgliedstaaten Menschen in Drittstaaten abschieben und dort in sogenannten Return Hubs unterbringen dürfen, bis sie in ihre Herkunftsländer zurückgebracht werden können. Menschenrechtsorganisationen schlagen Alarm, denn es bleibt unklar, wie sichergestellt werden kann, dass in diesen Zentren tatsächlich dieselben Standards gelten wie in der EU. Das sei allerdings eine Voraussetzung, wie Migrationskommissar Magnus Brunner sagt.
3: Es müssen natürlich Verfahren, es müssen Standards, rechtliche Standards, Menschenrechte selbstverständlich eingehalten werden.
2: Außerdem sollen Abschiebebescheide europaweit gelten. Ein weiterer Punkt, der Rechtsexperten beschäftigt. In Deutschland beispielsweise steht das Recht auf Asyl im Grundgesetz. Es stellt sich deshalb die Frage, ob EU-Recht hier über der Verfassung steht. Ein Jahr haben die Mitgliedstaaten nun Zeit, die nötige Rechtssicherheit zu garantieren.
1: Die Wirtschaftskammer streicht in der Zentrale in Wien 200 von 800 Vollzeitstellen. Der Abbau ist Teil des Sparprogramms, das Präsidentin Martha Schulz angekündigt hat. Die Reduktion der Mitarbeiterzahl soll bis Ende des kommenden Jahres abgeschlossen sein. Volker Obermeier berichtet.
4: Konkret betroffen sind jene, die direkt in der Zentrale der Wirtschaftskammer angestellt sind. Der Stellenabbau um 25% wird im Sommer starten, schrittweise erfolgen und wie es heißt, sozialverträglich sein. Der Betriebsrat ist am Montag informiert worden. Nicht betroffen sind Beschäftigte von Töchtern der WKO-Zentrale sowie die rechtlich eigenständigen Fachverbände. Schriftlich teilt das Büro der Präsidentin mit, Ziel sei eine moderne, schlagkräftige Interessensvertretung. Ressourcen würden konsequent auf jene Aufgaben konzentriert, die unmittelbar zum Nutzen der Mitgliedsbetriebe beitragen. Die gesamte Kammerorganisation soll bis Ende nächsten Jahres neu strukturiert sein. In den kommenden 3 Jahren will die WKO in Summe 100 Millionen Euro sparen bzw. weniger an Umlagen einnehmen.
1: Die Debatte um die Wehrpflicht geht weiter. Die ÖVP erhöht den Druck auf die Koalitionspartner SPÖ und NEOS und pocht auf die Umsetzung der Vorschläge der Wehrdienstkommission. Auch bei den Landeshauptleuten gibt es keine einheitliche Linie. Während ÖVP und FPÖ mehrheitlich für eine Verlängerung der Wehrpflicht eintreten, sind die SPÖ-Landeshauptleute uneinheitlich. Peter Daser berichtet.
5: Zu den wenigen Landeshauptleuten, die sich bisher eindeutig festlegen bei der Wehrpflicht, gehört Niederösterreichs Landeshauptfrau Johanna Mickl-Leitner von der Volkspartei. Sie sagt heute:
6: Ich bin für das Modell 8 plus 2.
5: Grundsätzlich für eine Verlängerung spricht sich heute gegenüber dem ORF auch Salzburgs Landeshauptfrau Caroline Edtstadler aus, ebenso wie die Landeshauptleute von Vorarlberg und Tirol, Markus Wallner und Anton Mattle, alle von der ÖVP. Auch Mario Kunasek, Landeshauptmann der Steiermark von den Freiheitlichen. Kärntens Landeshauptmann Daniel Fellner von den Sozialdemokraten ist zumindest nicht gegen eine Verlängerung des Wehrdienstes. Keine eindeutige Position gibt es heute von den Landeshauptleuten von Wien, Oberösterreich und dem Burgenland. Michael Ludwig, Thomas Stelzer und Hans-Peter Doskozil lassen sich die Frage offen.
1: Am Landesgericht Eisenstadt sind heute 3 Pensionisten zu mehrjährigen Haftstrafen verurteilt worden. Sie sollen in Neusiedl am See gemeinsam eine Cannabis-Indoor-Plantage betrieben haben. Das Urteil ist noch nicht rechtskräftig. Mehr von Patricia Spieß.
7: Die Pensionisten sollen im Vorjahr fast 70 Kilo Cannabiskraut angebaut und geerntet haben. 63 Kilo sollen sie laut Anklage dann in Wien weiterverkauft haben. die Indoor-Plantage mit ca. 900 Pflanzen war am Wohnort des Erstangeklagten untergebracht. Aufgefallen ist sie laut Staatsanwältin vor allem deshalb, weil dort reges Treiben geherrscht habe und Setzlinge und Düngemittel gebracht wurden. Die Angeklagten dürften auch eine Stromüberbrückung eingerichtet haben. Sie haben mehr Strom verbraucht, als sie bezahlt haben. Bei einer Hausdurchsuchung sind Polizisten schließlich auf die Indoor-Plantage gestoßen. Der 61-jährige Erstangeklagte hat 4 Jahre und 6 Monate ausgefasst, der zweite 3 Jahre und der dritte Angeklagte 4 Jahre. Die Urteile sind nicht rechtskräftig.
1: In einigen Bundesländern startet nun ein Pilotprojekt zur Vorsorge von Darmerkrankungen. Konkret sollen Einladungen zum Screening verschickt werden, und zwar an Personen ab 45 Jahren. Einzelheiten von Elke Ziegler.
8: Darmkrebs zählt zu den häufigsten Krebsarten in Österreich. Jedes Jahr wird diese Erkrankung hierzulande bei 5000 Personen diagnostiziert. Schon jetzt können Menschen ab 45 Jahren Darmspiegelung und Stuhltest kostenlos in Anspruch nehmen. Ein flächendeckend organisiertes Vorsorgeprogramm gibt es bisher aber noch nicht. Nun sollen in Wien und in der Steiermark gezielt Einladungen zum kostenfreien Streifentest verschickt werden, mit dessen Hilfe nicht sichtbares Blut entdeckt werden kann. Zielgruppe sind Personen zwischen 45 und 75 Jahren. Die Einladungen werden nach Altersgruppen gestaffelt versendet, heißt es seitens der Stadt Wien. Zeigen sich Risikofaktoren für Darmkrebs, erfolgt eine Koloskopie, in deren Rahmen Krebsvorstufen oft gleich entfernt werden können.
1: Jetzt noch zum Sport. Bernhard Kastler fasst das Wichtigste des Tages zusammen.
9: Hiobs Botschaft für Österreichs Fußballnationalteam kurz vor der Abreise zur Weltmeisterschaft in die USA. Offensivspieler Christoph Baumgartner hat sich gestern beim Aufwärmen vor dem 1:0-Testspielsieg gegen Tunesien eine Muskelverletzung im rechten Oberschenkel zugezogen und fällt für die Endrunde in Nordamerika aus. Baumgartner, ein Schlüsselspieler in Österreichs Offensive, spricht in den sozialen Medien vom schwersten Tag seiner Karriere. Ob und wen Teamchef Rangnick nachnominieren wird, ist noch offen. Am Donnerstag fliegt dann die Mannschaft in die USA. Mit an Bord ist auch ÖFB-Kapitän David Alaba, der nach seinen Muskelproblemen Entwarnung geben konnte. Im Wintersport zieht Miriam Puchner unterdessen einen Schlussstrich und beendet ihre Skikarriere. Die 34-jährige Salzburgerin holte bei der Heimweltmeisterschaft in Saalbach 2025 Silber in der Abfahrt und bei den Olympischen Spielen 2022 in Peking ebenfalls Silber, damals im Super-G. Bei 2 Rennen stand Puchner ganz oben auf dem Stockerl. Nun sei sie nicht mehr zu 100% bereit, das Risiko zu gehen. Daher das Karriereende.
1: Bernhard Kastler hat berichtet. Und zum Abschluss noch zu den Wetteraussichten mit Simon Köhldorfer.
10: Es regnet aktuell im Westen und in Oberösterreich ziehen Gewitter durch. Vor kurzem wurden in Reichersberg Windböen über 70 km pro Stunde gemessen. Über Nacht erfasste teils gewittriger Regen auch die Salzburger Gebirgsgaue, Kärnten und die Steiermark. Morgen früh regnet es verbreitet und in der Osthälfte etwas länger als im Westen. Am Nachmittag ist es dann aber schon wieder überwiegend trocken. Vielerorts kommt noch kurz die Sonne durch. Bei lebhaftem Westwind hat es morgen frische 14 bis 21 Grad.
1: Das war das heutige Nachtjournal mit Eva Liebentritt. Verbringen Sie noch einen angenehmen Abend.
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1: Am Mikrofon Eva Liebentritt. Staatssekretär Sepp Schellhorn von den NEOS hat im Dezember 113 Maßnahmen zur Entbürokratisierung vorgestellt. Ein für Juni angekündigtes zweites Gesamtpaket wird nun doch nicht kommen. Stattdessen will sich Schellhorn auf einzelne Teilbereiche konzentrieren. Felix Nowak berichtet.
2: Eine eigene Servicestelle hat tausende Vorschläge aus der Bevölkerung dazu gesammelt, welche Hürden in der Verwaltung verzichtbar sind. Ein zweites Paket aus diesen Vorschlägen liegt Schellhorn aber bis auf Weiteres nicht vor. Es zeige sich, dass Entbürokratisierung kein politischer Schlagzeilentermin sei, sondern ein dauerhafter Reformprozess, heißt es in einer Aussendung. Schellhorn wolle sich auf gewisse Sektoren konzentrieren, konkret Reformpartnerschaft, Digitalisierung und die Industriestrategie. Details dazu gibt es aber nicht. Die FPÖ bezeichnet Schellhorn in diesem Zusammenhang als unnötigstes Mitglied dieser Regierung. Er sei rücktrittsreif. Auch die Grünen sehen sich in ihrer Kritik bestätigt. In puncto Entlastungsoffensive der Regierung sehen sie viel Ankündigung, aber wenig Ergebnis.
1: Österreich bewirbt sich erneut um einen Sitz im UNO-Sicherheitsrat. Die UNO-Generalversammlung entscheidet morgen in New York, ob Österreich 2027 und 2028 einen nicht ständigen Sitz im Weltsicherheitsrat bekommt. Österreich tritt dabei gegen Deutschland und Portugal an. Nur zwei Plätze stehen zur Verfügung. Der Boom der künstlichen Intelligenz sorgt auch an den Börsen für Auftrieb. Mehrere US-KI-Unternehmen planen noch heuer milliardenschwere Börsengänge. Nun hat auch die KI-Firma Anthropic bestätigt, einen Schritt an die Börse vorzubereiten. Michael Fröschle berichtet.
3: Es könnte einer der größten Börsengänge aller Zeiten werden. Das KI-Startup Anthropic aus San Francisco, bekannt für seinen Chatbot Claude, will an die Börse und hat gestern Abend die Unterlagen bei der US-Börsenaufsicht eingereicht. Das vor 5 Jahren gegründete Unternehmen wird mit über 960 Milliarden Dollar bewertet, höher als sein schärfster Konkurrent OpenAI. Während dieser mit ChatGPT großteils private Nutzer anspricht, wendet sich Anthropic vor allem an zahlende Geschäftskunden. Der Börsengang könnte im Herbst über die Bühne gehen. Wie viele Aktien zu welchem Preis dann ausgegeben werden, ist noch nicht bekannt. Auch Elon Musks KI- und Raumfahrtfirma SpaceX hat einen Börsengang angemeldet, der schon in den kommenden Wochen anstehen dürfte. Dem Vernehmen nach strebt auch OpenAI an die Börse.
1: Die EU startet in diesem Sommer ihren bisher größten Einsatz gegen Waldbrände. Knapp 800 Feuerwehrkräfte aus 14 Ländern werden in besonders gefährdeten Regionen in Zypern, Griechenland, Italien, Frankreich, Spanien und Portugal stationiert. Zusätzlich stehen 22 Löschflugzeuge und 5 Hubschrauber bereit. Das waren die Nachrichten mit Eva Liebentritt. Zum Wetter.
4: In Oberösterreich gehen aktuell teils kräftige Gewitter nieder. Vor allem die Sturmböen bis 90 km.

0: Kilometer pro Stunde können Probleme machen, etwa große Äste abbrechen oder sogar Bäume umreißen. Ganz im Westen und auch ganz im Osten ist es über Nacht meist trocken. Der Mittwoch startet dann regnerisch, am Nachmittag ist es wieder überwiegend trocken und vielerorts kommt noch etwas Sonne durch. Bei lebhaftem Westwind bleibt es morgen frisch mit Höchstwerten von 14 bis 21 Grad. So viel zum Wetter von Simon Köhldorfer.
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1: Heute ist Mittwoch, der 3. Juni. Im Nachrichtenstudio ist Eva Liebentritt. Die Zahl der Insassen in Österreichs Gefängnissen ist erneut gestiegen, auf aktuell etwa 9.100 Personen. Das entspricht 108% der eigentlichen Kapazität, also einem deutlichen Überbelag. In Zweimann-Hafträumen werden mittlerweile oft 3 bis 4 Insassen untergebracht, schildert die Justizwache-Gewerkschafterin Claudia Gradinger in der ZIP2.
2: Das ist aus meiner Sicht nicht zumutbar für die Insassen, weil ja der Raum für 2 Personen schon begrenzt ist. Kann man sich dann vorstellen, wie das für 4 Personen ist. Also man kann sich ja kaum mehr bewegen in den Hafträumen. Es müssen 3 sitzen, dass einer durch den Raum gehen kann.
1: Gradinger kritisiert gleichzeitig einen Personalmangel in der Justizwache. Grund dafür sei vor allem die mangelhafte Bezahlung. US-Präsident Trump weist Berichte über einen Abbruch der Gespräche mit dem Iran als Fake News zurück. Die Verhandlungen zwischen Washington und Teheran würden ununterbrochen weiterlaufen, schreibt Trump auf seiner Online-Plattform. Zuvor hatten iranische Medien berichtet, die Gespräche seien wegen Israels Vorgehen im Libanon ausgesetzt worden. Nach dem schweren russischen Angriff mit mindestens 23 Toten und 130 Verletzten warnt der ukrainische Präsident Selenskyj vor weiteren Attacken. Bereits heute Nacht könne es wieder zu einem massiven russischen Angriff kommen, sagt Selenskyj in seiner Videobotschaft an die Bevölkerung. Die Ukraine werde darauf reagieren. Unterdessen zeigt eine Analyse der Nachrichtenagentur AFP, dass Russland im Mai den 2. Monat in Folge Gebietsverluste verzeichnet. Die EU-Kommission bewertet heute in Brüssel das laufende Defizitverfahren gegen Österreich. Finanzminister Marta Bauer rechnet mit einer positiven Einschätzung und sieht Österreich auf Kurs, das Verfahren bis 2028 abzuschließen. Hintergrund ist das weiterhin über der EU-Grenze liegende Budgetdefizit. Das Defizitverfahren läuft seit knapp einem Jahr. Das Innenministerium zieht eine positive Bilanz des neuen Reisepasses. 2,5 Jahre nach der Einführung wurden bereits 2 Millionen Exemplare im neuen Design mit verbesserter Sicherheitstechnik ausgestellt. Laut Ministerium bietet der Pass Fälschern kaum Chancen. Julian Paschinger berichtet.
3: Der neue österreichische Reisepass gilt als besonders fälschungssicher, etwa durch die Verwendung eines speziellen QR-Codes und weil das Passfoto auch digital mehrfach eingearbeitet ist. Alle Fälschungsversuche seien bisher fehlgeschlagen, sagt ÖVP-Innenminister Gerhard Karner.
4: 5-mal wurde versucht, den Reisepass zu knacken. Sie sind kläglich gescheitert, die Fälscher.
3: Die Lieferzeit für einen neuen Reisepass beträgt maximal 5 Werktage. Vor der Urlaubssaison herrscht in der Produktion der Staatsdruckerei jedes Jahr Hochbetrieb, sagt Generaldirektor Helmut Lackner.
5: Weil wir das wissen, sind wir auch gut darauf vorbereitet. Das heißt, diese 5 Tage Zustellung wird von uns jederzeit eingehalten.
3: Ein neuer Reisepass kostet nach einer erheblichen Gebührenerhöhung aktuell 112 Euro.
1: In Nickelsdorf im Burgenland steht jetzt das 2. Superhybrid-Kraftwerk Europas. Die Landesregierung forciert den Ausbau erneuerbarer Energieinfrastruktur bis 2030. Gebaut hat die Anlage das Unternehmen Püschböck, berichtet Thomas Brunner.
6: Superhybrid steht für das Zusammenspiel von Windkraft, Photovoltaik und eines Energiespeichers am selben Ort. In Nickelsdorf sind es rund 20 Windräder, 62 Hektar Photovoltaik und ein 30 Megawatt Speicher, der größte Österreichs. Geschäftsführer Lukas Püschböck.
7: Der Speicher ist wirklich die Schatzkiste, die Vorratskammer der Energiewende. Der Speicher schafft es, den Verbrauch und die Produktion von Strom zu synchronisieren.
6: Denn nicht immer weht der Wind oder scheint die Sonne genau dann, wenn Strom gebraucht wird. Mitfinanziert hat das Projekt die Europäische Investitionsbank. Vizepräsident ist Ex-Bundeskanzler Karl Nehammer.
8: Es ist tatsächlich ein Vorzeigeprojekt für die gesamte Europäische Union, denn man sieht hier auf einem Fleck, was alles möglich sein wird in der Zukunft.
6: Die Zukunft wird weitere Superhybridparks bringen. Püschböck investiert im Nordburgenland mehrere 100 Millionen Euro.
1: Und das waren die Nachrichten mit Eva Liebentritt. Zum Wetter.
9: Die kräftigen Gewitter in Oberösterreich lassen nach, aber es regnet heute Nacht vielerorts von Vorarlberg bis zur Obersteiermark bis Kärnten und zum Waldviertel. Die Temperaturen sinken auf 17 bis 8 Grad. Bald nach Tagesanbruch wird es schließlich auch ganz im Osten nass. Nach ein paar regnerischen Stunden ist der Mittwoch wieder zunehmend trocken. Am Nachmittag setzt sich von Westen her vielerorts die Sonne durch. Bei lebhaftem Westwind bleibt es aber frisch mit 14 bis 21 Grad. So viel zum Wetter von Simon Kühldorfer.
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1: Im Studio ist Sebastian Rosenauer. Es ist 1 Uhr. Keine Einigung gibt es bei den Kollektivvertragsverhandlungen für die Chemiebranche. Nach 14 Stunden ist auch die 7. Verhandlungsrunde vor kurzem zu Ende gegangen, ohne Ergebnis. Ab kommender Woche soll es Streiks im Ausmaß von bis zu 8 Stunden in den Betrieben geben, heißt es von Gewerkschaftsseite. Handys weg, wenn die Kinder dabei sind. Die Initiative saferinternet.at empfiehlt jetzt bildschirmfreie Zonen zu Hause, etwa im Schlafzimmer oder beim Esstisch. Denn Studien zeigen, Kinder übernehmen die Bildschirmgewohnheiten der Eltern. Barbara Buchecker von saferinternet.at im neuen KI-Check-Podcast von Ö3.
2: Das Problem ist, dass wir alle am Handy hängen und gar nicht mitkriegen, wie es ihnen geht. Und sie wirklich ganz, ganz häufig ganz alleine lassen. Und wenn unsere Kinder hergehen und sagen, Mama, du bist handysüchtig, es ernst nehmen und anstelle es abzuwehren. Ja, weil wir brauchen es für den Beruf. Jo, eh, aber nicht, weil wir zu Hause sind.
1: Die Asfinag warnt vor einer neuen Betrugsmasche per E-Mail. Der Absender gibt sich als Mautaufsicht der Asfinag aus. In der Mail steht, dass man 120 Euro Strafe zahlen müsse, weil man ohne gültige digitale Vignette erwischt wurde. Außer man zahlt über einen Link rückwirkend 12,36 Euro für eine 10-Tages-Vignette. Stefan Zangerle von der Asfinag sagt dazu:
3: Die Asfinag würde nie eine Forderung von einer solchen Höhe per E-Mail an Kundinnen und Kunden aussenden. Eine Ersatzmautforderung dies erfolgt ausschließlich über den Postweg. Wir informieren in all unseren Kanälen auch über diese Fake-E-Mails. Auch unser Expertenteam setzt natürlich alles daran, technische Maßnahmen gegen diese E-Mail-Flut aufzusetzen.
1: Der Ausfall von Österreichs teuerstem Kicker Christoph Baumgartner so kurz vor der WM trifft die Mannschaft hart. Er wird schwer zu ersetzen sein, sagt Österreichs Ex-Nationalspieler Andi Herzog.
4: Er hat halt in den ganz engen Spielen immer wieder Aktionen gehabt, wo er halt im Strafraum sein Näschen gehabt hat für Tor, gefährliche Situationen. Und das wird uns schon fehlen, so ehrlich müssen wir sein.
1: Gerhard Prohaska aus unserer Sportredaktion. Weiß man schon, wer statt ihm spielen wird?
5: Ja, da wird eifrig spekuliert. Sascha Kalajdzic, der könnte in die Stammformation reinrutschen, weil er zuletzt wirklich überzeugt hat. Bleibt dann die Frage, wer wird nachnominiert und wer bekommt das Last-Minute-Ticket für den morgigen Flug?
4: Für mich wäre es jetzt wahrscheinlich der Sascha Horvath. Aber wie gesagt, da bin ich nicht der Entscheidungsträger.
5: Ja, da werden heute mehrere Spieler das Handy nicht aus den Augen lassen und auf den Anruf von Ralf Rangnick hoffen.
1: Und jetzt zum Wetter mit Georg Brack.
6: Zunehmend nass geht's durch die Nacht. Von Westen her regnet es jetzt in immer mehr Regionen und zum Teil auch kräftig. Das Ganze bei Tiefstwerten zwischen 8 Grad in manchen Alpentälern und 17 Grad im östlichen Flachland. Hier bleibt es auch am längsten trocken. In den Morgenstunden wird es aber auch hier nass. Im Lauf des Tages legt der Regen aber immer längere Pausen ein und ab Mittag kommt speziell in Tirol und in Vorarlberg bereits die Sonne durch. Dazu weht lebhafter Westwind und es ist recht frisch. Die Höchstwerte heute 14 bis 21. Grad.
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